Hallo, hallo in der Ö3 Hitnacht. Ich muss euch sagen, es hat über die Jahrzehnte schon sehr, sehr, sehr viele ziemlich iconic Duette gegeben. Also ich rede da, I mean, Queen und David Bowie, Beyoncé und Jay-Z oder ein bisschen neuer, Lady Gaga und Bradley Cooper. Aber ich finde, das, was jetzt bei uns kommt, das ist einfach noch immer so weit oben, einfach weil der Rap-Teil von Eminem und der Gesang von Rihanna, es passt einfach so gut zusammen. Das ist Love the Way You Lie hier auf Ö3.

Welches Getränk gibt es denn bei euch so um 2.22 Uhr mitten in der Nacht? Ich schätze jetzt einmal wahrscheinlich einen Kaffee oder irgendwas mit Koffein. Bei Bibica ist es allerdings ganz egal, um welche Uhrzeit ein Soda-Zitron erzählt uns gleich in seinem neuen Song. Passenderweise namens Soda-Zitron. Davor noch Survivor Burning Hearts bei uns in der Ö3 Hitnacht. Schön, dass ihr da seid.

0: Zitronen, nie wieder Cola, nur noch Soda. Ich bräuchte ein Soda.
1: Oder vielleicht doch eine Hülsen.
2: Na, habe ich zu viel versprochen. Soda, Zitronen, Pizza, richtig cool hier bei uns in der Ö3-Hitnacht. Und damit gleich zum schnellsten Verkehrsservice Österreichs. Es ist 2.30 Uhr und das ist gerade reingekommen für Salzburg. Für die A10 Richtung Villach zwischen Golling und Pasluek. Der Ofenauer Tunnel, der ist kurz gesperrt. Ein LKW hat die Höhenkontrolle ausgelöst. Hier am besten abwarten. Und Steiermark, das geht noch bis 5 Uhr, betrifft Graz, die A9 Richtung Slowenien. Der Babutsch-Tunnel, der ist wegen einer Nachbaustelle gesperrt. Ihr werdet hier durch Graz umgeleitet. Gute Fahrt.
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mit 21 schon richtig, richtig geile Musik machen. Ja, ich muss sagen, Hut ab. Also ich rede natürlich nicht von One Republic, die gibt es schon viel, viel länger und ich glaube, die sind auch ein bisschen älter, sondern ich rede von diesem Herrn hier.

Somber. Richtig cooler Dude. Kann man nicht sagen. Wer mit 21 einfach schon so viele Bagger raushaut, der hat's verdient. Der nächste neue Hit, der steht schon bei uns in den Startlöchern. Das ist My Body Isn't Ready in der Ö3 Hitnacht.

Okay, Ö3-Gemeinde, 2.51 Uhr. Ich weiß, was wir jetzt brauchen. Ganz genau das. Avicii geht einfach immer. Motivation in Musikform.

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1: Am Mikrofon Silvia Mises, es ist 3 Uhr. Wenig Wasser, Atomkraftwerke, die abgedreht werden müssen, überlastete Stromnetze. In vielen Ländern sorgt die extreme Hitze für Probleme mit dem Strom. In Österreich gäbe es diese Gefahr nicht, sagt Staatssekretärin Elisabeth Zehetner von der ÖVP.
2: Österreichs Energieversorgungslage ist außerordentlich stabil. Wir müssen uns keine Sorgen machen. Und der Hintergrund ist eben folgender, dass wir auf einen breiten Technologiemix zählen können. Es ist zwar richtig, dass aufgrund der Dürre wir jetzt weniger Wasserkraft zur Verfügung haben, aber immerhin wird noch ein zwei Drittel von dem, was wir sonst an Ertrag haben, auch durch die Wasserkraft gegeben. Und gerade die Photovoltaik kann jetzt an diesen vielen sonnigen Tagen sehr viel wettmachen. Und wir haben natürlich auch noch den Wind, die Biomasse und die Geothermie.
1: Sagt Staatssekretärin Zehetner am Abend in der Zeit im Bild 2. Ein 36-jähriger Deutscher ist bei einer Bergtour bei Meierhofen im Zillertal in den Tod gestürzt. Der Mann verliert beim Abstieg von der 2800 Meter hohen Mörchnerscharte das Gleichgewicht und stürzt bis zu 100 Meter in die Tiefe. Er stirbt noch an der Unfallstelle. Jungen Mädchen werden auf Social Media, etwa auf Snapchat, in hoher Frequenz Botox-Behandlungen, Beauty-OPs und Abnehmtipps ausgespielt. Das belegt jetzt auch eine Studie vom Österreichischen Institut für Telekommunikation. Studienautorin Valentine Auer.
3: Wir sind davon ausgegangen, dass wir problematische Inhalte finden werden, dass wir auch hier und da verschreibungspflichtige Produkte zum Beispiel finden werden. Aber in dieser Fülle, in der wir es gefunden haben, also damit haben wir auch gar nicht gerechnet.
1: Ab nächstem Jahr soll Snapchat für unter 14-Jährige in Österreich verboten sein. Bei der Schwimm-EM in Paris gibt es die erste Medaille für Österreich. Luka Mladenovic gewinnt am Abend über die 200 Meter Brust Bronze. Christoph Ott.
4: Der Salzburger holt mit einer Zeit von 2 Minuten, 8 Sekunden und 91 Hundertstel damit die erhoffte erste Medaille für das OSV-Team in Paris und seine insgesamt 10. Medaille bei internationalen Großevents.
5: Hätte mir das jemand vorher gesagt, hätte ich gesagt, du spinnst. Ich bin sehr glücklich, da erstmal vom Kopf so stabil zu sein und dann Dritter zu werden bei dem Feld. Glaube ich, ist was, auf was ich stolz sein kann.
4: Der 22-Jährige muss sich nur dem Briten Philipp Nowatzki und dem Niederländer Caspar Corbeau geschlagen geben. Erfreulich auch die Leistung von Christian Giefing. Der erst 18-jährige Burgenländer zieht als Schnellster seines Semifinallaufs über die 200 Meter Graul souverän ins Finale ein. Die Entscheidung heute Abend ist ab 18.30 Uhr auch live zu sehen in ORF Sport Plus.
1: Und jetzt zum Wetter mit Michael Mattern.
6: Heute geht es wieder in ganz Österreich strahlend sonnig, meist sogar wolkenlos durch den Tag. Dazu einmal mehr sehr heiß, die Temperaturen erreichen 27 bis 35, in 2000 Meter von Ost nach West 14 bis 20 Grad. Morgen am Feiertag ähnliche Höchstwerte und weiterhin viel Sonne, nur von Vorarlberg bis Oberkärnten gegen Abend vereinzelt gewittrig. Am Sonntag dann sogar bis zu 37 Grad und meist noch einmal überwiegend sonnig, die Gewitter werden im Berg- und Hügelland aber schon häufiger. Und am Montag geht die Hitzewelle mit Regen und Gewittern zu Ende.
7: Ö3 ist das, der schnellste Verkehrsservice Österreichs, um kurz nach 3. Da sind wir wieder in Salzburg auf der A10 Richtung Villach zwischen Golling und Pasluek. Da ist der Ofenau-Tunnel jetzt wieder frei. Die Höhenkontrolle, die ist abgeschlossen. Und Steiermark, Graz A9 Richtung Slowenien, hier der Blabutsch-Tunnel gesperrt bis 5 Uhr. Ihr werdet hier inzwischen durch das Stadtgebiet umgeleitet. Gute Fahrt!
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7: Nicht 10, nicht 20, nicht 50. Nein, 100% Österreich gibt's für euch jetzt hier in der nächsten Stunde. Falco, Rian, Lemo, Ness oder auch Blutschenk. Das ist die Ö3-Playlist Best of Austria jetzt für euch.
10: Hey.

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2: Heute geht's endlich ab in den Urlaub.
3: Ich stand heute um 6 Uhr auf.

0: 33, wir schon auf die Straßen. Das ist Ö3, der schnellste Verkehrsservice Österreichs in der Steiermark. Es betrifft Graz, die A9 Richtung Slowenien. Der Blabutsch-Tunnel, der ist da wegen einer Baustelle gesperrt. Der Verkehr wird noch bis 5 Uhr durch Graz umgeleitet. Sonst ist ruhig. Gute Fahrt.
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0: Wolfgang Amboss, Oscar, King & Potter, Christina Stürmer oder auch Thorsten Einarsson. Das ist Österreich. Das ist die Ö3-Playlist Best of Austria.

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1: Am Mikrofon Silvia Mises, es ist 4 Uhr. Die Arbeitskosten in Österreich sind im internationalen Vergleich besonders hoch. Das zeigt eine neue Studie aus Deutschland. Demnach hat Österreich die 5. höchsten Kosten in der EU. Martin Rauter.
2: Arbeitet ein Beschäftigter in Österreich für eine Stunde, kostet das den Arbeitgeber im Schnitt knapp 46 Euro. Er zahlt damit etwa Sozialausgaben, aber auch relativ hohe Löhne, sagt Studienautor Alexander Herzogstein über die Österreicher.
3: Und das hat damit zu tun, dass sie einfach auch im Vergleich zu anderen Ländern sehr produktiv sind.
2: Doch selbst wenn die Produktivität wegen der vielen Krisen der letzten Jahre schwächelt, bleiben die Löhne hoch. Noch höher sind sie nur in 4 anderen EU-Ländern. Wohl auch deshalb will die Regierung die Lohnnebenkosten senken. Benjamin Bitschi vom WIFO.
4: Das wird natürlich zu einem kleinen Teil die Arbeitskosten bei uns ändern, aber nicht in einem Ausmaß, das jetzt sehr entscheidend ist.
2: Wichtiger sei etwa die Stärkung von Mangelberufen oder höhere Beiträge von Firmen, die häufig Beschäftigte entlassen.
1: In Kroatien mussten erneut zahlreiche Touristen und Einheimische vor einem Waldbrand in Sicherheit gebracht werden. In der Nacht ist ein Feuer im beliebten Urlaubsort Lokva Rogoznica an der Adriaküste ausgebrochen. Die Flammen haben laut Medienberichten bereits erste Häuser zerstört. Laut Feuerwehr ist die Lage besorgniserregend. Der US-Flugzeugträger USS Lincoln wird nach Berichten über untragbare Zustände an Bord aus dem Nahen Osten abgezogen. Die Rede ist von massiven Hygienemängeln und sogar Selbstmordversuchen bei der Besatzung, berichtet aus den USA Markus Müller.
5: Kaputte Toiletten, zu wenig frische Nahrungsmittel und seit Monaten kein Landgang mehr. Die Stimmung bei den knapp 3000 Seeleuten an Bord des Flugzeugträgers USS Lincoln ist am Kippen. Das berichten immer mehr Angehörige von Besatzungsmitgliedern. Seit 9 Monaten ist das Schiff unterwegs und aktuell im Arabischen Meer eingesetzt. Normalerweise dauern die Einsätze der US-Marine nur etwa ein halbes Jahr, bevor die Schiffe wieder in ihren Heimathafen zurückkehren. Unfälle von Seeleuten, die über Bord gegangen sind, sollen in Wirklichkeit Selbstmordversuche gewesen sein. Alles Fehlinformationen, sagt dazu Verteidigungsminister Pete Hegseth. Die USS Lincoln soll jetzt von einem anderen Flugzeugträger abgelöst werden. Wie lange das dauern wird, ist allerdings noch offen.
1: Und jetzt zum Wetter mit Michael Mattern.
6: Ein kräftiges Hoch bringt heute in ganz Österreich weiterhin ungetrübten Sonnenschein und hochsommerliche 27 bis 35 in 2000 Meter von Ost nach West 14 bis 20 Grad. Morgen am Feiertag ähnlich heiß und weiterhin meist strahlend sonnig, nur von Vorarlberg bis Oberkärnten gegen Abend einzelne Wärmegewitter. Die werden am Sonntag im Berg- und Hügelland schon deutlich häufiger und können kräftig sein. Meist überwiegt aber noch einmal der Sonnenschein und die Temperaturen erreichen extrem heiße 27 bis 37 Grad.
7: Ö3 ist das. Es ist kurz nach 4. Einen schönen guten Morgen. Das ist der schnellste Verkehrsservice Österreichs in der Steiermark. Wir sind da in Graz auf der A9 Richtung Slowenien. Da ist der Plaputtschunnel noch für eine Stunde wegen Nacharbeiten gesperrt. Ihr werdet inzwischen durchs Grazer Stadtgebiet umgeleitet. Sonst noch nichts los. Gute Fahrt euch. Na gut, dann stehen wir gemeinsam auf. Hallo und schönen guten Morgen, das ist die Cindy. Es ist der 14. August und mehr brauchen wir nicht wissen, oder? Es ist 4.03 Uhr. Das wäre vielleicht noch wichtig.

Das ist die richtige Motivation für den heutigen Freitag. Genauso wie jetzt gerade bei mir, ganz egal, was heute passiert, wir nehmen es einfach gelassen. Das wird einfach ein Freitag ohne Stress, sage ich jetzt. Nehmen wir, oder? Guten Morgen. Es ist 10 nach 4.

Martin Garrix und Ed Sheeran hier im Ötreweka Frühstart. Abgemischt jetzt mit Flowrack. Es ist 4:13 Uhr. Guten Morgen an euch.

0: 4.16 Uhr mit einem Guten Morgen Bussi, gleich von Harry Styles oder Wanda. Und jetzt mal von Sixpence None the Richer.
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0: Ich finde, das ist ein absolut richtiges Lied. Kiss Me bei uns auf für drei Guten Morgen.

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0: Ö3 ist das. Das ist die beste Musik zum Aufstehen. Und das ist natürlich alles, was ihr sonst so für den Tag wissen müsst. Es ist 4.30 Uhr. Ö3, der schnellste Verkehrsservice Österreichs. Heidi, guten Morgen.
1: Guten Morgen. Eine Unfallstelle gibt es in Salzburg auf der Westautobahn Richtung Salzburg zwischen Wallersee und Salzburg Nord. Da ist die rechte Fahrspur gesperrt. In Graz ist noch der Plaputtstrunnel auf der A9 Richtung Slowenien für eine halbe Stunde gesperrt wegen Bauarbeiten. Da werdet ihr durch Graz umgeleitet. Und in Wien, da bleibt die Schnellbahn nach dem Kabelbrand weiterhin unterbrochen zwischen Praterstern und Hauptbahnhof sowie die Flughafenverbindung zwischen Wien-Mitte und Geiselbergstraße. Auch der CAT fährt nicht, aber ab heute fahren für den CAT Ersatzbusse und ihr könnt auch auf die Wiener Linien umsteigen. Die Tickets werden anerkannt. Alle Auswirkungen im Detail haben wir auf der Ö3 Homepage. Silvia Mieses.
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3: Minderjährigen werden auf Social Media, etwa auf Snapchat, häufig Botox-Behandlungen, Beauty-OPs und Crash-Diäten ausgespielt. Das zeigt eine aktuelle Untersuchung des Österreichischen Instituts für angewandte Telekommunikation. So ist etwa im Profil einer 13-Jährigen alle 2,5 Minuten ein problematisches Video aufgetaucht. In Schweden ist man künftig schon ab 14 Jahren strafmündig, das hat das Parlament am Abend beschlossen. Außerdem wird die Strafmilderung für Jugendliche gestrichen. Das heißt, auch wer unter 18 ist, kann zu Haftstrafen von bis zu 18 Jahren verurteilt werden. Schweden reagiert damit auf die seit Jahren steigende Bandenkriminalität. Und bei der Schwimm-EM in Paris gibt es die erste Medaille für Österreich. Der Salzburger Luka Mladenovic gewinnt am Abend über die 200 Meter Brustbronze seine erste Langbahn-EM-Medaille.
0: Danke, Silvia. Und damit schauen wir zum Wetter. Ich mach's kurz. Heute den ganzen Tag Sonnenschein bei wolkenlosem Himmel. 27 bis 35 Grad soll es bekommen. Am heißesten ist es dann im Westen. Aber die ganz genauen Infos, die gibt's dann bei Carmen Schüssling um 5. Da ist die Cindy Podlutzki und der Song, der startet so wunderbar gemütlich. Harry Styles, American Girls zum Aufstehen.

Yeah, von Wanda, ein Abracadabra von Lady Gaga und vielleicht auch ein Kaffee aus eurer Kaffeemaschine müsst reichen. Dann sind wir zumindest ein bisschen mehr wach als vorher. 4:39 auf 3.

Buongiorno a tutti. Oggi facciamo un viaggio in Italia, ma senza valigia e senza passaporto, solo con la musica italiana. Keine Sorge, ihr habt nicht Sender gewechselt. Das ist noch immer der Ödrawecker Frühstart. Aber einmal im Jahr muss ich für den Freaky Friday in der Italien Edition mein so ein bisschen eingerostetes Italienisch auspacken. Also deswegen noch einmal auf Deutsch. Ohne Koffer und ohne Reisepass nimmt uns Dottore Freaky heute nach Italien mit. Nur mit ganz freaky Musik von 8 bis 9 bei uns im Ödrawecker. Also da ist heute wieder einiges dabei, kann ich jetzt schon verraten. Wobei ich sagen muss, dieser Song in eurer Aufwach-Playlist, der kommt mir sehr spanisch vor. Aber es ist ja auch nicht 8. Álvaro Soler.

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0: ob ein Clash-Kreuzbier um 4.53 Uhr jetzt die richtige Wahl ist, ja, das müsst ihr wissen. Meine Empfehlung?
1: Kaffee, ein haufenweise Kaffee.
0: Kaffee und richtig gute Musik. Rihanna und Shawn Mendes gibt es jetzt gleich vor dem Ö3-Wecker noch. Guten Morgen.

0: willkommen. Einen Umbrella brauchen wir heute?
1: Maximal einen Sonnenumbrella.
0: Oh, sehr schön, sehr schön. Mehr zum Wetter gleich und mehr zum Verkehr. Davor aber noch zu den Nachrichten. Drei ist das. Hallo, gleich zu Silvia Mises. Und gleich zu Dermot Kennedy und Nelly Furtado. Aber wie gesagt, zuerst einmal eins nach dem anderen.
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3: Die Auswirkungen des Kabelbrands beim Bahnhof Praterstern in Wien sind massiver als angenommen. Die Reparaturarbeiten auf der S-Bahn-Stammstrecke werden wochenlang dauern. Das bedeutet, dass die Strecke zwischen Praterstern und Hauptbahnhof bereits ab sofort und nicht wie ursprünglich geplant erst am 7. September gesperrt ist, so ÖBB-Pressesprecherin Julia Krutzler.
4: Für unsere Fahrgäste bedeutet das jetzt, wenn sie vom Süden kommen oder aus dem Süden kommen, dann enden oder beginnen die Züge am Wiener Hauptbahnhof und können eben nicht weiter Richtung Norden fahren. Für alle Fahrgäste, die im Norden unterwegs sind, ändert sich derzeit nichts. Da gilt gerade schon ein Baustellenfahrplan. Da fahren alle Schienenersatzverkehrsbusse genau wie jetzt auch.
3: Tausende Pendler und Pendlerinnen aus dem Wiener Umland müssen sich jetzt früher als gedacht umstellen.
5: Ich muss jetzt auf den Bus umsteigen. Das heißt, der Arbeitsweg wird doppelt so lange dauern. Das muss ich natürlich einplanen.
6: Mit den Kleinen, dass man halt dann, wenn ich eine halbe, dreiviertel Stunde, Stunde später einfach heimkommt, nichts Wirklichkeit planen kann, ist halt ärgerlich.
7: Das ist dann blöd, dann kann ich meine Freunde nicht sehen und vielleicht andere Leute haben dann noch Arbeitsprobleme oder so, dass sie eine Arbeit finden. Aber ja, hoffentlich wird sich das alles legen.
3: So schnell allerdings nicht, denn durch die geplante Baustelle wird die Strecke bis Oktober 2027 gesperrt sein. Jungen Mädchen werden auf Social Media in hoher Frequenz Botox-Behandlungen, Beauty-OPs oder Abnehmtipps ausgespielt. Das zeigt jetzt eine Untersuchung des österreichischen Instituts für angewandte Telekommunikation, das vor allem Snapchat im Fokus hatte. Und das Ausmaß hat selbst die Forscherinnen überrascht, Ö3-Reporterin Xin Chang.
8: In der Studie wurden 4 Testprofile angelegt und fast 12 Stunden Snapchat ausgewertet. In dem Profil einer 13-Jährigen ist alle 2,5 Minuten ein problematisches Video aufgetaucht. Studienautorin Valentine Auer.
9: Schönheitsoperationen, Botox-Behandlungen und all das wird wirklich als etwas komplett Alltägliches, als ein Lifestyle-Moment dargestellt und das ist sehr problematisch.
8: Ein Teil dieser Produkte ist verschreibungspflichtig. Injizieren dürfen sie nur Ärztinnen und Ärzte. Trotzdem hat das Team Videos gefunden, die etwas ganz anderes zeigen.
9: Anleitungen, Schritt für Schritt, wie kann ich mir diese Filler selber spritzen und das an ein 13-jähriges Profil gerichtet.
8: Die Studie zeigt auch, bei 93% der kommerziellen Inhalte hat ein Werbehinweis gefehlt. Ab kommenden Jänner soll Snapchat unter 14-Jährigen in Österreich verboten sein. Das Gesetz ist derzeit in Begutachtung.
3: Im Fußball-Europacup steht die Wiener Austria nach einem Elfmeter-Krimi gegen Beta Jerusalem im Playoff zur Conference League. Ö3-Reporter Martin Lang.
10: Nach 120 Minuten 1:2 und die Wiener Austria braucht gegen Beta Jerusalem den Elfmeter-Krimi. Den 5. entscheidenden Elfmeter verwandelt Jungs Dasanen Salic, den 1. Austria-Kapitän Manfred Fischer.
11: Heute hat der liebe Herrgott und alle Schutzengel, die was gibt für uns, haben heute runtergeschaut. Ich freue mich, dass wir nochmal die 2 Bonusspiele kriegen und nochmal zeigen können, was wir kennen.
10: Im Conference League Playoff trifft die Austria auf Prag aus Portugal. Um die Europa League Teilnahme spielt Salzburg. Nach einem dramatischen 3:3 auf Zypern gegen Paphos treffen die Salzburger im Europa League Playoff auf Melby aus Schweden.
3: Und jetzt zu Carmen Schüssling.
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1: Guten Morgen heute und am Wochenende bäumt sich das Hitzehoch Ralf nochmal auf. Das heißt, das bringt uns Temperaturen bis zu 36, vereinzelt sogar 37 Grad im Osten dann am Sonntag. Heute Nachmittag wird es auch überall heiß, 28 bis 35 Grad, das Ganze mit Sonne pur, kaum eine Wolke am Himmel. Also 14 Stunden Sonnenschein. Jetzt in der Früh ist es noch frisch, hat nur 9 Grad im Mützzuschlag oder in Gas am Kamp und gute Temperaturen sind das auch zum Lüften in Wien oder Bregenz, 18 Grad im Moment, wenn da nur nicht diese blöde Mücke wäre. Philipp, ich glaube, Gelse heißt in der Steiermark, gell? Mhm. Aber ich hatte eine in meinem Zimmer. Ich sag's, ich bin eskaliert.
12: So, da reden wir gleich drüber. Wir uns genauer anschauen, aber zuerst einmal Heidi, Verkehrsservice.
13: Guten Morgen, in Oberösterreich auf der Westautobahn Richtung Wien gibt es schon eine Sperre. Zwischen dem Knoten Voralpenkreuz und Satlett ist die A1 gesperrt nach einem LKW-Unfall und auch ein PKW ist beteiligt. Ihr könnt ausweichen über die A9 und die B138, das wird auf jeden Fall noch eine Stunde dauern.
12: Okay. Ja, ein kurzer Blick ins Schlafzimmer von Carmen Schüssling. Hast du ihn erwischt?
1: Nein.
12: Die lebt noch, oder was?
1: Ja. Ich habe sie gesucht, eine Viertelstunde lang.
12: Hol sie dir jetzt. Oder jetzt machen wir noch kurz weiter, 4 Stunden.
1: Aber dann.
12: Und dann, ich komme mit. Ich habe so einen Bohrschrauberbohr gegessen. Du bist ja voll ausgerüstet mit allem, voll im Gerät. Okay. Wo bist du gestochen worden?
1: Ja, überall, im Gesicht, überall.
12: Na, okay, im Gesicht. Ah, Na, passt das. Hansa und das Bäcker. Du schaust toll aus. Aber deine Geld ist hoffentlich später nicht mehr.

0: zwar jetzt das Funeral, das Begräbnis für deine...
1: Für meine Mücke.
0: Für deine Mücke. Und die Heidi hat vorhin noch richtigerweise gefragt, was hättest du mit einem Bauschrauber gemacht?
1: Ja.
0: Gegen eine Mücke? Werfen. Einfach werfen. Volles Gerät durchziehen. Dann brauchst du zwei andere Gerätschaften, um das alles wieder sauber zu machen.

0: Nelly Furtado, Powerless. Heute am 14. August, wo Halle Berry 60 Jahre alt wird. Es erreichen mich gerade sehr, sehr viele Nachrichten von euch, konkrete Nachfragen, wie das Wetter am Wochenende wird, ob man da schon konkret irgendwie was sagen kann. Ich gebe es nur weiter an dich.
1: Naja, heiß und recht sonnig wird es. Also Temperaturen bis zu 35, 36 Grad. Viel Sonnenschein, am Sonntag dann von Westen her Gewitter. Also in Vorarlberg, in Tirol, in Oberkärnten kann es am Sonntagnachmittag gewittern.
0: So kurz vom Bauchgefühl, vom schnellen Drüberlesen aller Nachrichten, glaube ich, dass am Samstag sehr viele Grillparty und Fest und so weiter geplant sind. Also da ist regentechnisch noch wenig.
1: Quasi gar nichts in Sicht. Aber apropos Regen, die Landwirte und die Landwirtinnen, die warten ja schon längst auf Regen. Die Trockenheit ist ja wirklich groß in diesem Sommer. Und auch da ist jetzt, ich sage es jetzt mal vorsichtig, zumindest ganz leichte Entspannung in Sicht, weil am Montag kommt eine Front rein. Das bedeutet, es wird in vielen Regionen zumindest vorübergehend mal regnen.
0: Auch im Osten muss so super trocken werden.
1: Auch im Osten, dort nicht überall, aber in vielen Regionen wird es mal regnen. Und da hat es dann auch mal ein paar Tage. Tagelang unter 30 Grad.
0: Ab Montag ist es dann.
1: Nächste Woche, okay. Genau.
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0: Sonne in Sicht.
1: Da kann jede KI-Musik, wann auch immer die kommen will, einpacken gegen die Stimme. Und vor allem diese Ehrlichkeit von Campino, von den Toten Hosen. Wie der singt, man glaubt ihm jedes Wort. Ihm nicht. Ich drehe Mikrofon an Tom Walek.
2: Welcher Männername steckt im Monat August?
3: Männername? Weiß ich jetzt echt gar nicht.
2: Gar nicht.
3: Tut mir leid.
2: Bist du ein Mann?
3: Ja, eigentlich schon. Also ich identifiziere mich zumindest als Mann, ja.
1: Sehr gut. Das wird noch ausarten. Welcher Männername steckt im Monat August? In einer halben Stunde, der neue Drehmikroman.

0: Lieber Parov Stellar, du kannst sehr gut Musik machen. Wuff! Black Lilies heißt der Song. Da habe ich mir gleich in meine Playlist jetzt gerade gezogen. Für später, für den Weg nach Hause.
1: Und das ist jetzt eher was zum Aufstehen.
0: Ja, so ein Schmusibu jetzt eigentlich sogar, gell? Aber lass mal die Musik für sich sprechen. Ich halte die Klappe. Richard Marx, Right Here Waiting. 5:24 Uhr.

0: 9:30 Uhr, der Wecker jetzt mit dem schnellsten Verkehrsservice Österreichs um 5:30 Uhr. Heidi.
1: In Oberösterreich auf der Westautobahn Richtung Wien gibt es eine Sperre zwischen dem Knoten Voralpenkreuz und Satellit. Unfall mit einem LKW, da könnt ihr ausweichen über die A9 und die B138. In Wien bleibt die Schnellbahn nach dem Kabelbrand unterbrochen und das bis September und dann weiter sogar bis Oktober wegen der geplanten Sanierungsarbeiten der Stammstrecke. Es fahren also keine Züge zwischen Praterstern und Hauptbahnhof und zwischen die Flughafenverbindung zwischen Wien-Mitte und der Geiselbergstraße. Auch der Cut fährt nicht. Was könnt ihr tun, wenn ihr zum Flughafen wollt? Zum Beispiel mit den Fernverkehrszügen vom Hauptbahnhof fahren oder mit der S7 ab der Geiselbergstraße. Und für den Cut fährt seit heute ein eigener Ersatzbus. Alle Infos im Detail haben wir auf der Ö3 Homepage. Christian Huber.
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0: Luftalarm in der Nacht beim EU-Mitglied Lettland. NATO-Kampfjets sind aufgestiegen, um eine Drohne abzuschießen. Details sind noch nicht bekannt. Nächtliche Evakuierung jetzt in Hürtgenwald in Nordrhein-Westfalen. Wegen eines Waldbrandes müssen 1.800 Menschen sofort in Sicherheit gebracht werden. Und läuft gut für den Sandalenhersteller Birkenstock. Nachfrage und Umsatz sind groß. Die Aktie steigt um 12%. Jetzt zu Carmen Schüssling.
3: Der Himmel ist wolkenlos aktuell von Madrid über Paris und London bis nach Warschau und Sarajevo. Ein riesengroßes Hochdruckgebiet liegt über Europa. Ralf heißt das. Sorgt bei uns wieder für Sonnenschein von früh bis spät. Wenn ihr jetzt bald los müsst, tut's aber durchaus noch was Langes zum Drüberziehen. Es sind nur 9 Grad in Raabs an der Thaya, auch in Radstadt und Weitensfeld. 16 Grad immerhin in Dornbirn und Landeck. Aber auch die Augustsonne hat noch ziemlich viel Kraft. Am Nachmittag dann 28 bis 35 Grad. Es gibt also wieder gutes Badewetter.
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0: Osten oder Westen? Guten Morgen, der Wecker ist hier. Das war sehr genau vor einem Jahr ja auch bei uns die Frage. Wo kommt der Song Contest hin? Innsbruck oder Wien? Oberwart war noch kurz im Rennen, aber beim Finale ging es dann um Innsbruck oder Wien. Und genau diese Frage hat es jetzt für Bulgarien auch gegeben, haben wir den Song Contest gewonnen. Gibt es den nächsten Song Contest dann im Osten, also am Meer in Burgas, oder im Westen Bulgariens, das ist die Hauptstadt Sofia? Durchgesetzt hat sich
1: Burgas.
0: Der Osten, so wie bei uns, ja. Der Badeort Burgas wird es am 15. Mai, falls das schon jemand notieren mag, 15. Mai 2027 ist das Finale. Ich habe mir gerade angeschaut, was die Dara dazu gepostet hat auf dem Instagram.
1: Ja.
0: Und sie hat eine Abstimmung gemacht in ihrer Story, wer gewinnen soll, wo der Song Contest hinkommen soll. Sofia oder Burgas.
1: Und, was ist
0: da raus? Da hätte die Hauptstadt gewonnen.
1: Aha.
0: Hat sich aber eben nicht durchgesetzt, so ganz im Gegensatz zu diesem Song wahrscheinlich. Dara, Bangarangara, nochmal als Erinnerung, Gewinnerin Song Contest in Österreich.

schon vergessen, was für ein Chaos dieser Song ist, aber im Positivsten alles. Da haut da ja alles aus. Ich meine, wenn du gerade aufgestanden bist, denkst du, bist du da, okay. Hui, hui, hui. Bangaranga, der Drei-Wecker.

0: Ich habe die ganze Zeit gedacht, das ist ein spannendes Gefühl heute, musikalisch, aber Bangaranga,
1: ja.
0: Dara und dann Lenny Kravitz.
1: Gute Kombi.
0: Super Kombi, auch vorher noch Parov Stelar, Richard Marx, das war alles sehr, sehr schön. So machen wir weiter. Adele mit Someone Like You und jetzt kommt dann gleich Mr. Know-It-All, Teddy Swims, Mr. Know-It-All. Der Song vor dem Ö3 Mikromann, das ist ja ein Affront.
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0: Wahrscheinlich mit einer ganz leichten Frage.
3: Guten Morgen Österreich, ich habe eine ganz leichte Frage heute zum Aufwachen, zum Aufwärmen für den Tag. Welcher männliche Vorname steckt im Monat August?
4: August weiß ich leider nicht, tut mir sehr leid.
3: Gar keine Ahnung.
4: Gar keine Ahnung.
3: Du kannst raten, welche Männernamen kennst du?
4: Männername Leon.
3: Leon.
4: Ja.
3: Julian. Julian, weil... Gedanke. Gedankensprung. Ja. Wolltest du sagen.
4: Ja.
3: Ein letztes Angebot noch. Markus.
4: Nein.
3: Markus stimmt nicht, Julian stimmt nicht. Es fängt mit A an, wieder August.
4: Alex.
3: Fast.
4: Alexander.
3: Der Große.
4: Der Große.
3: Welcher Männername steckt im Monat August?
5: Das ist eine gute Frage.
3: Aha, der Max.
5: Paul.
3: Paul, weil...
5: Keine Ahnung, das ist das Erste, was mir eingefallen ist.
3: Was sagst du?
5: Ich sag Moment.
3: Moment?
5: Ja.
3: Moment, weil August dann Moment August heißt, oder wie?
5: Ja.
6: Ich bin der Mann vom August.
3: Also gut, aber welcher Männername steckt jetzt wirklich im August?
6: Ich würde sagen Matthias.
3: Ich habe irgendwie das Gefühl, ihr wollt mich ein bisschen reinlegen, oder?
5: Der Augustin. Eine Auflösung?
3: Der Augustin.
5: Ja.
3: Zum Beispiel, oder August. August, Augustus, August.
5: Gustl.
0: Kriegt der Ungustl nach Augustl da hinten. Passt schon. Ich glaube auch, die wollten ihn ein bisschen frotzeln, aber das ist eh okay. Also wenn es Anna verdient hat.
1: Dann eher.
0: Ja.

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1: Achtung, auf der A1 der Westautobahn kommt zwischen Knoten Voralpenkreuz und Regau ein Geisterfahrer entgegen. Vorsicht, in beiden Richtungen nicht überholen. Achtung, ein Geisterfahrer. Auf der A1 der Westautobahn zwischen dem Knoten Voralpenkreuz und Regau. Wir geben Entwarnung, sobald der Geisterfahrer die Autobahn verlassen hat.
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1: Auf der A1 der Westautobahn kommt zwischen dem Knoten Voralpenkreuz und Regau weiterhin ein Geisterfahrer entgegen. Vorsicht in beiden Richtungen, nicht überholen. 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
3: Ö3, guten Morgen. Wir hören euch gleich mit diesem unglaublich schönen Song von Olivia Rodrigo aus dem Bett. Drop Dead und Bon Jovi gibt's auch.
6: 14. August, das heißt nicht vergessen, morgen Feiertag. Jetzt ist es 6 Uhr, hier ist Christian Huber. Schönen guten Morgen.
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8: Und das betrifft jetzt zahlreiche Pendlerinnen und Pendler im Frühverkehr und Reisende zum Flughafen Wien. Nach dem Kabelbrand gestern bleibt ein zentraler Streckenabschnitt der Wiener S-Bahn weiterhin gesperrt. Reporter Paul Sihosch.
9: Die S-Bahn-Strecke zwischen Brandner Stern und Quartier Belvedere ist eine der meistbefahrenen Abschnitte in Österreichs Osten. Ab 7. September wäre die Strecke ohnehin gesperrt worden für 14 Monate. Grund dafür ist eine Grunderneuerung. Jetzt wird schon unverhofft 3 Wochen früher gesperrt. Kurzfristig umstellen heißt es also für alle Betroffenen. Fahrgäste sollen auf die Wiener Linien umsteigen. Die Tickets werden für den Ausweichverkehr bei den Wiener Linien anerkannt, heißt es von den ÖBB. Von und zum Flughafen gibt es zwischen Geiselbergstraße und Landstraße einen Schienenersatzverkehr. Mehr Zeit einplanen ist ratsam. Der City Airport Train verkehrt mit Bussen. Die Fernzüge von und zum Hauptbahnhof fahren wie gewohnt. Auslöser für die frühzeitige Sperre der Stammstrecke war der Brand eines Kabelschachts beim Stellwerk Brandner Stern. Laut ÖBB müssen jetzt 20 Kilometer Kabel getauscht werden.
8: Luftalarm in der Nacht beim EU-Mitglied Lettland. NATO-Kampfjets sind aufgestiegen, um eine Drohne abzuschießen. Erste Details ist von Ö3-Reporter David Kriegleder.
10: Die lettische Armee ruft die Bevölkerung im Grenzgebiet zu Russland auf, Häuser und Schutzräume aufzusuchen. Wenig später fangen NATO-Kampfjets eine Drohne über der Region Balvi ab. Das lettische Militär geht nach ersten Angaben davon aus, dass das unbemannte Fluggerät durch russische Störsender vom Kurs abgekommen sein könnte. Die Ermittlungen laufen, ob es sich womöglich um eine abgewehrte ukrainische Drohne handelte. Auch Finnland hat Teile des Schiffs- und Flugverkehrs in seinen Grenzgewässern zu Russland vorsorglich gesperrt.
8: Gedenktag heute in Genua rund um den Einsturz der Morandi-Autobahnbrücke mit 43 Toten vor genau 8 Jahren. In Italien, Ö3-Korrespondentin Cornelia Wosponik.
11: Fast 180 Jahre Haft für die Angeklagten, vom Management der Betreibergesellschaft bis zur Aufsicht. So lautete das Urteil erster Instanz zu einem Unglück, das vor 8 Jahren nicht nur Genua aufgerüttelt hat. Eine Brücke der Stadtautobahn brach einfach so weg. Dabei wusste man, dass der Pfeiler 9 saniert werden musste, wie 2 andere Jahre davor. Dividende stand über Sicherheit. Die Angehörigen der Toten hoffen, dass die Instanz nun zügig durchlaufen werden. Und das Strafmaß bestätigt wird. Zudem wollen sie eine Dauerausstellung von Trümmern der eingestürzten Brücke nicht nur in Genua, sondern auch in anderen Städten, aus denen die Opfer kamen.
8: Und die erste Medaille für Österreich bei der Schwimm-Europameisterschaft in Paris. Luka Mladenovic gewinnt Bronze über 200 Meter Brust. Ö3-Reporter Christoph Ott.
12: Der Salzburger holt mit einer Zeit von 2 Minuten, 8 Sekunden und 91 Hundertstel damit die erhoffte erste Medaille für das OSV-Team in Paris und seine insgesamt 10. Medaille bei internationalen Großevents.
13: Hätte mir das jemand vorher gesagt, hätte ich gesagt, du spinnst. Ich bin sehr glücklich, da erstmal vom Kopf so stabil zu sein und dann Dritter zu werden bei dem Feld. Ich glaube, ist was, auf was ich stolz sein kann.
12: Der 22-Jährige muss sich nur dem Briten Philipp Nowatzki und dem Niederländer Kasper Corbeau geschlagen geben. Erfreulich auch die Leistung von Christian Giefing. Der erst 18-jährige Burgenländer zieht als schnellster seines Semifinallaufs über die 200 Meter Graul souverän ins Finale ein. Die Entscheidung heute Abend ist ab 18.30 Uhr auch live zu sehen in ORF Sport Plus.
14: Jetzt zu Carmen Schüssling. Das Ö3-Wetter.
15: Also wer in den Ferien mal was anderes machen will, außer ständig baden zu gehen, heute wird sich eine ordentliche Bergtour anbieten. Oh. Es wird sich nämlich kein einziges Gewitter bilden. Es bleibt den ganzen Tag sonnig, gibt wunderbare Fernsicht. Gute Bedingungen also, um der Hitze auch ein wenig zu entfliehen. Herunten werden es nämlich heute 28 bis 35 Grad am Nachmittag. Jetzt in der Früh haben wir es noch angenehm frisch, 12 Grad im Moment in St. Pölten. Hier ist die Sonne ja schon aufgegangen, knapp 20 Grad in der Stadt Linz. Und vor der Abkühlung am Montag dann steigert sich die Hitze am Wochenende sogar noch einmal. Es werden bis zu 36 oder sogar 37 Grad im Osten.
6: Da, schau her. Danke dir, Carmen. Ö3 Verkehrsservice jetzt mit den guten Nachrichten ganz vorn. Gabi.
3: Das ist die Geisterfahrer-Endwarnung für Oberösterreich. A1 Westautobahn zwischen dem Knoten Voralpengrauz und Regau. Der Geisterfahrer hat hier die Autobahn verlassen. Wir bleiben auf der A1, eben Westautobahn Richtung Wien. Zwischen dem Knoten Voralpenkreuz und Satlett gibt es ja weiterhin eine Sperre nach einem LKW-Unfall. Ich sehe das auch ganz gut über die Asfinag-Verkehrskameras hier im Studio. Da wird fleißig die Fahrbahn gekehrt. Vielen Dank an alle, die da im Einsatz sind. Ausweichen geht über die A9 und die B138. Ansonsten sind uns keine Störungen gemeldet worden, also weiterhin eine gute Fahrt. Guten Morgen an diesem Freitag. Was wäre das Aufstehen ohne Ö3-Wecker?
16: Da geht mal was ab, als ob ich das Licht vergessen habe einschalten.
3: Oh, das ist lieb. Das ist sehr nett. Danke. Sonst noch irgendwas?
17: Ja, guten Morgen. Jetzt trinken wir mal einen Liter Kaffee und ziehen uns den Ö3-Wecker rein.
3: Kaffee!
6: Ein Liter. Kleines Krankenhaus nachher, passt gut. Los geht's. Guten Morgen.

0: Mit Katy Perry geht's rein in diesen Freitag. Guten Morgen, hier ist eine wichtige Info von uns für euch. Ja, vielleicht habt ihr es ja nicht so am Schirm. Heute ist Freitag, morgen Samstag. Morgen ist aber Feiertag, Maria Himmelfahrt. Das heißt, wir können nicht einkaufen gehen. Geschäfte sind zu.
1: Maria Himmelfahrt, genau, das heißt für die Grillage. Und es ist wettertechnisch, weil der Regen erst langsam am Montag kommt.
0: Perfektes Grillwetter.
1: Perfektes Grillwetter, Grillkohle. Im Zweifel Anzünder. Ich weiß, für manche ist das nicht original, aber ja, Grillanzünder, ganz ja, wichtig. Ja, Gemüse nicht vergessen, Zucchini, immer geil. Dick schneiden, lang oben lassen. Halloumi braucht auch ewig.
0: Soßen, bitte vergessen wir nicht die Soßen.
1: Küchenrolle.
0: Oh.
1: Ey, Chef.
0: Ja,
1: Küchenrolle ist Chef on the Grill. Und natürlich ein frisches Brot mit guter Schmolle.
0: Das sind die Basics.
1: Ja.
0: Die Carmen legt natürlich noch eins drauf, wie immer. Poolnudel. Also ich habe zwar keinen Pool.
1: Für den Grillage eine Poolnudel.
0: Naja, aber...
1: Und du hast keinen Pool, okay.
2: Für den Sprung in den Badesee danach.
0: Du gehst heute Poolnudel kaufen?
2: Ja.
0: Okay, du. Jeder das, was er mag.
1: Jeder im Rahmen seiner Möglichkeiten.
0: Es ist 13 nach 6.
1: Guten Morgen.

0: Shoutout an die Frau, die ihr jetzt gleich im Wecker hört. Guten Morgen. Guten Morgen an alle im Pkw, in den Bussen und an all jene Männer und Frauen im Lkw. Und einen speziellen guten Morgen ins hintere Pitztal.
1: Ja, dort werden gerade zehntausende Kubikmeter Geröll aus diesen Geschiebebecken, also den Schutzbauten für die Orte nach den letzten Murenabgängen, die werden da gerade geräumt.
2: Guten Morgen, ich bin die Tamara, ich bin da im Pitztal, ich bin Lkw-Fahrerin. Ich bin da im Geschiebebecken mit dem Murenmaterial wegräumen, mit dem Vierachskipper, Mercedes. Der hat 510 PS,
0: boah,
2: ungefähr 16 Tonnen, boah, der wird schon was weiter dann.
3: Lass uns kochen.
2: Ah ja.
3: Wie oft bist du jetzt schon heute auf und abgefahren?
2: 11 Mal ungefähr.
3: Was läuft im Radio nebenbei?
2: Natürlich überall.
0: Oh, danke Tamara, danke vor allem für deine Arbeit. Ein 16 Tonner bist du nasch. Wie es da genau abläuft, hören wir dann gleich um 7 Uhr in den Ö3 Nachrichten. Da meldet sich unser Reporter Wolfi Böhmer aus dem Pitztal.
1: Und da werden wir hören, dass das wirklich eine komplette Futzelarbeit ist. Also da geht es wirklich um jeden Meter.

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15: Einen wunderschönen guten Morgen, hier ist Österreich. Um 6:30 Verkehrsservice jetzt für Straße, Bus und Bahn. Da beginnen wir in Oberösterreich.
16: Da sind wir auf der A1 der Westautobahn Richtung Wien zwischen dem Knoten Voralpenkreuz und Satlett. Da ist die Sperre aufgehoben. An der Unfallstelle ist jetzt nämlich eine Fahrspur frei. Und das ist eine wichtige Info für euch. Für die Öffis in Wien, da bleibt die Schnellbahn nach dem Kabelbrand für die Reparaturarbeiten bis September gesperrt. Und dann bleibt die Stammstrecke bis Oktober wegen der geplanten Sanierungsarbeiten gesperrt. Das betrifft auch den Weg zum Flughafen. Wenn ihr also zum Flughafen möchtet, dann könnt ihr zum Beispiel mit den Fernverkehrszügen vom Hauptbahnhof zum Flughafen fahren oder mit der S7. Die fährt ja ab der Geiselbergstraße und zwischen Wien-Mitte und der Geiselbergstraße fahren ersatzweise Busse. Außerdem fahren seit heute für den CAT eigene Ersatzbusse zwischen Wien-Mitte und dem Flughafen. Für alle jene, wo das jetzt zu schnell war, alle Infos im Detail haben wir natürlich für euch zusammengefasst auf der Ö3 Homepage. Gute und sichere Fahrt und damit gleich weiter zu Christian Huber.
17: 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Trotz aller Klagen über den Kassenarztmangel, die etwa 10.300 Planstellen für Vertragsärzte der österreichischen Gesundheitskasse sind aktuell zu mehr als 97% besetzt. Die meisten Fachärzte fehlen in Tirol, die meisten Allgemeinärzte fehlen im Burgenland. Hundeattacke in Tirol in St. Ulrich am Pillersee. Eine 48-Jährige und ein 85-Jähriger sind beim Spazierengehen von einem Schäferhund gebissen worden. Der Hundebesitzer wird angezeigt. Und ein Waldbrand bedroht aktuell die Gemeinde Hürtgenwald in Nordrhein-Westfalen. Die deutsche Warn-App Nina zeigt die höchste Warnstufe extreme Gefahr an. 1.800 Menschen müssen sofort in Sicherheit gebracht werden. Jetzt zu Carmen Schüssling.
18: Ja, das Wetter macht weiter einen auf Hochsommer heute mit 28 bis 35 Grad am Nachmittag. Am Sonntag werden es sogar bis zu 36 Grad im Osten. Das Ganze mit jeder Menge Sonnenschein. Von Westen her steigt dann aber im Lauf des Wochenendes die Gewittergefahr an. Also da wird es lokal vom Montafon über Tirol bis Kärnten krachen am Sonntagnachmittag und gegen Abend. Und am Montag bringt eine Front dann in vielen Regionen zumindest etwas Regen und auch Abkühlung.
19: Aber jetzt ist einmal Freitag, gell?
18: Ja,

0: Ja, ich weiß eh, Routine wird manchmal so belächelt, aber ich finde Routine in der Früh ist super wichtig. Guten Morgen, 6.40 Uhr. Naja, das hilft beim Überleben, es ist einfach so. Liebe Sabrina, guten Morgen, Kapfenberg. Wie ist deine Routine in der Früh?
1: Die erste Musik beim Aufstehen ist mein 1,5 Jahre altes Kind. Also das ist meine erste musikalische Begleitung in der Früh. Und direkt danach, wenn wir uns fürs Frühstück herrichten bzw. fertig machen, dann brauchen wir Unterstützung von unserer Alexa. Ja? Und die spielt Montag bis Freitag in der Früh immer Gabi Hiller und Philipp Hansa.
2: Das ist ja nett. Darf ich eine kritische Nachfrage stellen?
1: Bitte sehr.
2: Wenn du jetzt diese zwei Geräuschkulissen, also zuerst dein Kind und dann die Musik, einteilen müsstest in Lärm und Musik, wo würdest du was einordnen?
1: Das ist jetzt eine gute Frage. Es ist beides. Es ist beides Musik.
0: Für mich ist es auch oft so. Wenn ich dem Philipp beim Reden zuhöre, glaube ich, ein 1,5-Jähriger redet mit mir. Wirklich. Es ist bla bla, mag ich nicht. Okay, naja, dann bist du ja, glaube ich, heute die perfekte Kandidatin für unser Musikquiz, oder?
1: Ich hoffe.
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0: Es ist das Spiel für alle, die Musik lieben. Sabrina Monay aus Kapfenberg ist dran. Jede Runde eine Sekunde. Je schneller du bist, desto mehr Kohle bleibt übrig.
2: Den schafft sie. Den schafft sie. Ich bin total zuversichtlich.
0: Ja. Du brauchst heute gar nicht so viele Wörter oder Buchstaben, okay, für die Lösung.
2: Stimmt.
1: Alles klar.
0: Welcher Song ist das?
1: U2,
0: ja.
1: One Plus.
2: Wow, ja. Sehr gut, wow.
0: U2, One.
1: Ja.
0: Gratuliere, du hast nur eine weitere Songsekunde gebraucht, heißt 90 Euro bleiben übrig für dich.
1: Perfekt, sehr schön.
0: Das war richtig stark. Ein Superhit aus den 90ern. Magst du U2? Taugt dir das?
1: Sehr gerne.
0: Das ist wirklich heute ein Jackpot für dich. Hey, wir wünschen dir einen schönen Tag.
1: Vielen lieben Dank, gleichfalls. Auch einen wunderschönen guten Morgen an alle Ö3-Hörerinnen und Ö3-Hörer. Meldet euch ein bei Hiller's Hitquiz und

0: Der Ö3-Wecker, einen wunderschönen guten Morgen. Es ist 6.49 Uhr und das ist jetzt gerade wichtig für euch in Kärnten. Ein Unfall ist da passiert auf der A11 der Karawankenautobahn Richtung Villach. Es gibt jetzt eine Sperre zwischen St. Jakob und St. Niklas. Ich sehe das auch ganz gut über die Asfinag-Verkehrskameras. Rettung, Feuerwehr, alle Blaulichtorganisationen sind ja schon dort. Ausweichen ist möglich für euch über einen Parkplatz und vor der Umleitung gibt es auch schon Stau. Gute und sichere Fahrt in diesen Freitag.
1: Und weiter geht's.

0: Es ist 6.52 Uhr, einen wunderschönen guten Morgen und das sind gute Nachrichten für euch aus Österreich. Ich meine, wir wissen das ja eh alle, vor allem wir am Land, weil wir einfach nett zueinander sind. Aber jetzt haben wir es bestätigt in Zahlen. Radio. 4 von 10 helfen nämlich gerne ihren Nachbarn. Ganz normal für zum Beispiel die Anke aus Feitsch.
1: Ich würde mich gern bei meinen Nachbarn bedanken, die was uns immer, wir unterstützen uns eigentlich gegenseitig mit Kleinigkeiten an Rosenmähen, an ja. Blumengießen, so Sachen halt. Wir helfen uns gegenseitig, ehrlich.
2: Ja, super. Und so wie du sagst, ich glaube, wir spüren das eh schon. Jetzt gibt es aber auch konkrete Zahlen dafür. Eine Studie von ImmoScout24 sagt, beim Einkaufen, bei der Haustierbetreuung oder auch bei kleineren Reparaturen sind wir Österreicher sehr hilfsbereit. Laut dieser Studie sind Niederösterreich und das Burgenland am hilfsbereitesten. 48% helfen dort wirklich regelmäßig. In Wien sind es auch immerhin noch 29%. Sondern wir reden da wirklich vom regelmäßigen Helfen. Nicht nur ja, ich würde, sondern ja, ich habe. Und, was haben wir noch? Gute Nachrichten. Jubel gestern im österreichischen Schwimmteam-Europameisterschaft in Paris. Der 22-jährige Luka Mladenovic, Salzburg, holt über 200 Meter die Bronzemedaille.
3: Cool.
4: Also, hätte mir das jemand vorher gesagt, hätte ich gesagt, du spinnst. Hinten raus hat es sehr weh getan. Einfach Kopf ausgeschalten und einfach nur dahin radiert. Und zum Glück ist sie der dritte Platz ausgegangen. Ich bin auch sehr froh, dass meine Familie jetzt da ist und ich das mit denen richtig quasi feiern kann.
2: Gemma!
0: Diese Interviews direkt danach, die sind eigentlich so gemein, bist komplett außer Atem und dann musst du was sagen.
2: Und der Vollständigkeit halber muss ich noch sagen, 200 Meter Brust, weil alle Schwimmfans wissen, nur 200 Meter könnt ihr äußern. 200 Meter Brust hat er sich die Bronzemedaille geholt.
0: Ein Hoch auf dich.
2: Es ist 6.54 Uhr. Guten Morgen, Freitag.

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15: Ö3-Wecker, die Fugees kommen gleich mit No Woman, No Cry für euch. Im Mix mit Ray Dalton.
17: Wir haben heute den 14. August. Hier ist für Christian Huber. Schönen guten Morgen.
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18: Botox-Videos für eine 13-Jährige. Welchen Content Snapchat an Minderjährige ausspielt, das hat sich jetzt das Österreichische Institut für angewandte Telekommunikation angeschaut. Ö3-Reporterin Xinjiang, das Ausmaß hat selbst die Forscherinnen überrascht.
19: In der Studie wurden 4 Testprofile angelegt und fast 12 Stunden Snapchat ausgewertet. In dem Profil einer 13-Jährigen ist alle 2,5 Minuten ein problematisches Video aufgetaucht. Studienautorin Valentine Auer.
20: Schönheitsoperationen, Botox-Behandlungen und all das wird wirklich als etwas komplett Alltägliches, als ein Lifestyle-Moment dargestellt und das ist sehr problematisch.
19: Ein Teil dieser Produkte ist verschreibungspflichtig. Injizieren dürfen sie nur Ärztinnen und Ärzte. Trotzdem hat das Team Videos gefunden, die etwas ganz anderes zeigen.
20: Anleitungen, Schritt für Schritt, wie kann ich mir diese Filler selber spritzen und das an ein 13-jähriges Profil gerichtet.
19: Die Studie zeigt auch, bei 93% der kommerziellen Inhalte hat ein Werbehinweis gefehlt. Ab kommenden Jänner soll Snapchat unter 14-Jährigen in Österreich verboten sein. Das Gesetz ist derzeit in Begutachtung.
18: Spionagealarm rund um das österreichische Bundesheer. Das hat dann die eigenen Soldatinnen und Soldaten eine Liste ausgeschickt mit Namen und Fotos von 21 mutmaßlichen russischen Spionen. Reporterin Viktoria Waldecker, es gibt auch schon Rückmeldungen.
6: Russland hat auch in der Vergangenheit immer wieder versucht, das österreichische Bundesheer auszuspionieren. Aber seit Beginn des Ukraine-Krieges hat das zugenommen. Und nachdem das Bundesheer jetzt diese Warn-E-Mail ausgeschickt hat, haben sich auch erste Soldatinnen und Soldaten schon gemeldet, die offenbar Kontakt mit einem oder mit mehreren dieser mutmaßlichen Spione hatten. Also das zeigt schon, dass diese Warnung nicht grundlos passiert ist. Neu ist aber, dass die Namen und Fotos von mutmaßlichen Spionen veröffentlicht wurden. Also das ist schon eine härtere Gangart, die Österreich da jetzt wählt.
18: Viktoria, Österreich hat schon länger einen strengeren Umgang mit Spionen versprochen. Passiert das jetzt?
6: Das ist schon ein erstes Anzeichen, würde ich sagen. In den letzten Monaten wurden auch 4 russische Spione des Landes verwiesen. Und die Regierung hat ein schärferes Spionagegesetz angekündigt. Damit soll Österreich in Zukunft dann eben kein Paradies für Spione mehr sein. Aber noch haben sich ÖVP, SPÖ und NEOS nicht darauf geeinigt. Aber wenn man sich diese Liste mit 21 mutmaßlichen Spionen anschaut, dann wäre es wohl wichtig, dass dieses schärfere Spionagegesetz auch wirklich umgesetzt wird und nicht einfach in einer Schublade verschwindet.
18: Viel Arbeit derzeit rund um sogenannte Geschiebebecken, die in Tirol Ortschaften, Straßen und Häuser vor Murenabgängen schützen sollen. Der Reporter Wolfgang Böhmer, viele dieser Becken sind schon voll. Du hast dir das im Pitztal angeschaut.
21: Na, da reden wir von einer unglaublichen Menge an Schutt. Ein kleines Rückhaltebecken wie hier mitten im Tal, das 2 Weiler und die Landstraße schützt, hat gerade mal 10.000 Kubikmeter, also ungefähr 1.000 LKW-Ladungen. Und das hat es jetzt heuer, Daniel Kurz, Gebietsbauleiter bei der Wildbach- und Lawinenverbauung, schon dreimal vollgefüllt, zuletzt letzte Woche.
22: Also es ist mittlerweile wirklich eine Sisyphus-Arbeit. Wir merken auch einfach, die Frequenz steigt ganz deutlich an.
21: Also da ist in den letzten Jahren mit dem Klimawandel was sprichwörtlich in Bewegung. Geraten am Berg kommt immer mehr runter.
22: Früher hat man solche Becken vielleicht alle 20, 30 Jahre räumen müssen. Beim Wassertalbach haben wir in den letzten 10 Jahren 5-mal Räumungen gehabt und dadurch wirklich mittlerweile auch das Problem mit dem Material.
21: Und deswegen versucht man alles so gut wie möglich wieder zu verwenden für Schutzbauten oder auch Straßenböschungen möglichst hier vor Ort.
18: Im Fußball-Europacup steht die Wiener Austria nach einem Sieg über Beta Jerusalem im Playoff zur Conference League. Und Salzburg spielt nach dem 3:3 auf Zypern um die Europa League. Reporter Martin Lang.
23: Durch den ersten Europacup-Hattrick von Haris Tabakovic schaffen es die Salzburger in Paphos von 0:2 auf 3:3. Der 32-jährige bosnische WM-Stürmer, der nach 3 Jahren von Deutschland nach Österreich zurückgekehrt ist, schießt die Salzburger mit 3 Treffern ins Europa League Playoff.
24: Wir haben echt Moral gezeigt und ich glaube, der Club hat natürlich ein Ziel, das ist die Europa League.
23: Der nächste Gegner ist Melby, zunächst auswärts in Schweden. Im Playoff zur Conference League ist erstmals die Wiener Austria, die dort auf Prager treffen wird. Mit dem 1:2 nach Verlängerung gegen BC Jerusalem entscheidet erst ein Elferkrim über den Aufstieg der Wiener Austria, auch dank Glanzparaden von Torhüter Shahin Radlinger.
25: Wir freuen uns riesig, was die Europacup-Reise für uns weitergeht. Prager, brauchen wir nicht reden, wird der absolute Top-Favorit sein.
23: Im Conference League Playoff beginnt die Austria zunächst auswärts in Portugal.
18: Jetzt zu Carmen Schüssling. Das wird rein, Wetter.
26: Ich will jetzt nicht zu viel versprechen, liebe Landwirte und Landwirtinnen, aber am Montag steigen die Chancen für Regen auf euren Feldern. Also es zieht da eine Front herein mit Regen und Gewittern und damit kann die große Trockenheit dann zumindest stellenweise und oberflächlich gelindert werden. Für die Grundwasserpegel wird es da schon deutlich mehr Regen brauchen. Und bis dahin haben wir noch 3 Tage mit jeder Menge Sonnenschein. Heute scheint die Sonne vom blauen Himmel. Es wird richtig heiß, hat 28 bis 35 Grad am Nachmittag. Am Wochenende steigert sich die Hitze sogar noch. Der Wind dreht auf Süd. Im Westen wird es am Sonntag dann aber zunehmend gewittrig.
17: Am Weg in ein hoffentlich für euch erholsames Wochenende begleiten wir euch jetzt mit dem Ö3-Wecker und dem schnellsten Verkehrsservice Österreichs. Was ist da in Kärnten passiert, Gabi?
15: Ja, der Notarzthubschrauber war im Einsatz bis vor kurzem auf der A11 der Karawankenautobahn. Deshalb Sperre in beiden Richtungen zwischen St. Jakob und St. Niklas nach einem Unfall. Richtung Slowenien werdet ihr schon vor dem St. Niklas-Tunnel angehalten. Der Notarzthubschrauber ist jetzt gerade, ich sehe das über die Asfinag-Verkehrskameras, gestartet. Das heißt, die Sperre Richtung Slowenien sollte bald aufgehoben werden.
17: Bitte stressen wir uns nicht in diesem Freitag. Es soll halt gar nichts mehr passieren. Wir haben jetzt noch eine Info für Oberösterreich für euch.
15: A1 Westautobahn Richtung Wien zwischen dem Knoten Voralpenkreuz und Sattlet. Da ist die Unfallstelle jetzt ganz geräumt. Das heißt, es sind wieder alle Fahrspuren frei. Und in Wien bleibt die Schnellbahn nach dem gestrigen Kabelbrand für die Reparaturarbeiten weiterhin gesperrt. Alle Infos dazu, wichtig für auch alle, die zum Flughafen müssen, haben wir für euch auf der Ö3 Homepage zusammengefasst.
27: Gute und sichere Fahrt. Und willkommen! Es ist Freitag!
15: Jetzt haben wir vorher gerade geredet über eure Morgenroutinen. Finde ich ja wirklich super wichtig. Das muss alles immer gleich bleiben. So wie bei dir, Sabine.
0: Nein, ich brauche so meine 5 bis 10 Minuten, wo ich wirklich mehr Ruhe haben will.
1: Ja.
0: Und dann wird es aber. Also ich habe da meistens, wenn ich ins Bad um mich gehe, dann drehe ich schon mein Handy an Musik auf und dann merke ich einfach schon, wie die Laune kommt und dann passt es voll.
1: Ich bin ganz bei dir. Die ersten mindestens. Es sind nicht 5 bis 10, es sind 15 Minuten. Ja, und es gibt in meiner Familie ein schwarzes Schaf. Werde ich immer angesprochen in der Früh. Und ich liebe sie, meine Mutter. Aber es gibt gleich...
15: Bitte sag's nicht.
1: Na, sie ist sofort wach und ich liebe die Mutti, aber ich denke mal, bitte lass mich kurz anklären. Nur kurz. Und dann reden wir über alles. Perfekt für einen Morningshow-Moderator. Super. Ja.

0: Es ist 14 Minuten nach 7. Guten Morgen im Ö3-Wecker. Vielleicht seid ihr gerade mittendrin in diesem ganz besonderen Sommer. Der Sommer, nachdem er einen Meilenstein im Leben erreicht hat. Also zum Beispiel die Ausbildung, die Lehre, die Matura abgeschlossen hat. Das ist schon echt gewaltig. So ist es ja auch bei unserem Ö3-Wecker-Maturanten Werner Hopfgartner. Mitte 50 ist er, aus Mühldorf im Mölltal, Kärnten. Hat seit Jahren die Matura so vor sich hingeschoben und gemeinsam mit uns hat sie geschafft.
1: Es ist geschafft. Ich hab's gemacht. Es ist durchgezogen. Der Käse ist gebissen. Ich habe die Matura in der Tasche.
0: Yay! Jetzt ist er live dran bei uns. Guten Morgen, Werner. Hey, Werner. Ich meine, was kommt als nächstes? Weltherrschaft, oder?
1: Ja, guten Morgen, Gabi. Guten Morgen, Philipp. Was kommt als nächstes? Die Weltherrschaft wird es nicht sein. Im Moment kann ich es da ganz genau sagen. Das ist die Liste meiner Chefin. Weil ich habe ja ein halbes Jahr einiges liegen lassen und das ist jetzt zum Aufarbeiten. Vorher gibt es kein neues Projekt. Ja, natürlich, das hört ja nicht auf mit dem Druck. Aber wir haben natürlich neue Ideen schon geboren. Es ist noch nicht ganz, ganz klar definiert, was wir machen werden, aber jeder Mann braucht ein Projekt und jede Kumpelstruppe, Freundesgruppe braucht immer ein Projekt. Und wir werden auf alle Fälle wo starten. Aber es ist noch nicht ganz sicher, was wir machen. Im Moment einmal sind wir am Planen und ich bin brav am Abarbeiten, weil, wisst ihr, zu Hause ist wichtig, da muss Friede sein.
2: Ja. Aber hast du von zu Hause ein Matura-Geschenk bekommen?
1: Das kommt alles erst noch. Es hat uns alles ein bisschen überrollt jetzt. Weißt du, der Sommer, so wie du sagst, es waren einige andere Sachen auch zum Feiern und zum Organisieren. Wir haben noch unsere große Matura-Party auch mit meiner Tochter noch ausständig und das werden wir jetzt wahrscheinlich Ende August nachher gebührend nachholen. Da haben wir ein bisschen Zeit, da ist er vielleicht nicht mehr so heiß, können wir länger sitzen. Nein, machen wir alles noch. Gell?
2: Das passt schon, weil die Tochter hat sie eben auch geschafft, die Matura, also eben Papa und Tochter gemeinsam geschafft. Werner, wir wissen eh auch, es gibt auch gerade eine herausfordernde Situation mit deinem Papa und da wünschen wir auch das gesamte Ö3-Team und die ganze Ö3-Gemeinde alles Gute und viel Kraft für das, was da ansteht.
1: Das ist ganz, ganz lieb. Danke, danke. Wir sind dabei. Schaut im Moment ganz gut aus. Und wie ich gesagt habe, immer wieder weiter, weiter, weiter. Das ist ganz wichtig. Und positiv bleiben.
2: Er schafft das ganz bestimmt. Wir schicken dir alles an gute,
1: selbstverständlich,
2: gute Energie, was wir haben. Und wir halten es da ganz, ganz klar mit Ness. Das Gute gewinnt.
0: Ja.
2: Das ist 7.16 Uhr.
1: So schauen wir aus.
0: Ciao, Werner.
1: Ciao, danke.

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2: Und den Fugees. Es ist 19 nach 7. Guten Morgen.

0: Das ist auf jeden Fall der Soundtrack für in den Tag hineinleben. Der ist einfach so entspannt und man hat keine Socken an. Ich hasse Socken nämlich.
1: Wie kommst du jetzt
0: Socken
1: von No
0: an,
1: Woman, No Cry
0: auf? Guter Tag.
1: Ach so, aha, okay.
2: Philipp und ich haben Socken an.
1: Ja.
0: Ja, heute habe ich auch, weil ich muss. Heute ist Arbeitstag, aber freier Tag ist ohne Socken.
1: Okay, wir haken das auf sehr hohem Niveau ab und machen weiter mit Alle Farben, Baby Goodbye.

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19: So rein in diesen Freitag. Guten Morgen. Ganz kurze Infos für euch. Schlagzeilen, Wetter und ganz vorne Verkehr, Straße, Busbahn. Ich schaue mir alles an für euch. Da sind wir gleich wieder in Kärnten. A11 Karawanken Autobahn Richtung Villach. Da gibt es nach wie vor eine Sperre zwischen St. Jakob und St. Niklas nach einem Unfall. Der Verkehr wird jetzt schon vor dem Karawankentunnel angehalten. Die Dauer der Sperre am besten abwarten. Ausweichen ist hier nur sehr großräumig möglich. Richtung Slowenien fließt der Verkehr wieder. Und A2 Südautobahn Richtung Wien bei Packsattel. Vor dem Kalcher Kugeltunnel gibt es aktuell Blockabfertigung wegen Überlastung. Hier verliert ihr eine Viertelstunde. Und es ist wichtig, wenn ihr in Wien mit den Öffis unterwegs seid, da bleibt die Schnellbahn nach dem gestrigen Kabelbrand für die Reparaturarbeiten weiterhin gesperrt. Alle Infos dazu haben wir für euch auf der Ö3 Homepage zusammengefasst. Gute und sichere Fahrt und gleich weiter zu Christian Huber.
20: 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Kritik an Snapchat jetzt, weil das Unternehmen gezielt Botox-Videos an 13-Jährige ausspielt. Getestet hat das Österreichische Institut für angewandte Telekommunikation. Im Profil einer 13-Jährigen sind alle 2,5 Minuten problematische Videos aufgetaucht von Botox-Behandlungen und Schönheitsoperationen, zum Teil auch mit Anleitungen, wie man sich selbst Filler spritzen kann. Mehrere Tote werden nach Rekordregenfällen bei Tokio in Japan gemeldet. Aufgrund von Überflutungen sind die japanischen Selbstverteidigungsstreitkräfte im Einsatz, um Tausenden Gestrandeten zu helfen. Und die Flugstreichungen mitten in der Urlaubssaison gehen weiter, rund um den Ausbruch des Vulkans Etna auf Sizilien. Der Flughafen Catania bleibt noch mindestens bis morgen 2 Uhr früh gesperrt. Jetzt so, Kamel Schüssling.
21: Sonnenschein vom Aufstehen bis zum Zubettgehen gibt es heute und am Nachmittag Hitze von 28 bis 35 Grad. In der Sonne also wirklich ordentlich zum Schwitzen. Im Schatten lässt sich's heute gut aushalten, vor allem in der Osthälfte Österreichs. Da ist die Luft ja immer noch sehr trocken. Am Wochenende geht's ähnlich heiß weiter. Morgen gibt es wirklich nur einzelne Gewitter in den Ötztaler Alpen am Nachmittag. Am Sonntag werden sie dann mehr und breiten sich bis nach Kärnten aus. Und am Montag kommt dann die Abkühlung in Form von Regen, Wind und Gewittern. Heißt, nächste Woche hat es dann auch im Osten mal ein paar Tage lang unter 30 Grad.

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2: Es ist 7.37 Uhr.
3: Einen wunderschönen guten Morgen. Am Freitag.

0: Es ist 47 der Ö3 Wecker am Freitag. Einen wunderschönen guten Morgen. Und jetzt wird es ein bisschen, ja, emotionaler vielleicht. Ein bisschen herausfordernder für die Tränendrüse, weil bei Radio Knollide, bei Andi Knoll, werden heute leider Tränen fließen.
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3: Also die Tränen könnten an der letzten Radio Knolliday-Sendung liegen, die heute stattfindet. Oder daran, Andi, guten Morgen, dass du beim Zwiebelfest in Landerteia bist.
4: Buongiorno ragazzi. Ja, es ist heute die letzte Folge für diesen Sommer, aber auch natürlich wieder volles Programm, das Zwiebelfest in Landerteia. Ich hoffe, die haben was zum Feiern, weil die Zwiebelernte wahrscheinlich auch geringer ausgefallen ist. Aber da wird trotzdem gefeiert und dann gibt es in der Felsenbühne in Staats gibt's die letzte Aufführung von Ghost, Nachricht von Sam, wer den Film gesehen hat, ganz lang schon her. Ich kann mich auch nicht mehr ganz erinnern, aber Demi Moore und Patrick Swayze und er ist Patrick eigentlich Swayze. Verstorben und ist aber dann als Geist.
3: Da muss man auch wieder weinen, mein Gott, na, heute haben wir viele Gründe zum
4: weinen. So viel zum Rehren.
0: Aber stimmt, die Töpfer-Szene, die kann ich mir erinnern, wo die da so zusammen geschmeidig, also der Geist hinter ihr geschmeidig diese Vase da formt. Und da möchte ich jetzt nicht weiter ins Detail gehen, wie er sie gemeinsam mit ihr
4: das
0: formt.
4: Das mache ich dann vielleicht nach Radio Knolliday, da töpfern, ja. Seidenmalen, so Sachen machen.
0: Das halt, passt ne? gut zu dir.
4: Nein, ab Montag wird wieder angepackt.
0: Mhm. Das machst du aber, heulst du eigentlich bei Zwiebeln? Es gibt Leute, die haben dann dieses Enzym nicht, dass man dann heult.
4: Nicht so viel, aber ich habe irgendwann mal gehört, wenn man zum Beispiel die Zunge ganz rausstreckt,
0: ja.
4: Die Zunge vor die Nase tut, dann meint man nicht so.
0: Mhm. Oder
4: ein scharfes Messer verwenden.
3: Ja. Wasser in den Mund nehmen, das funktioniert beim Zwiebelschneiden. Wirklich, da musst du nicht.
4: Dann redet man nicht so viel.
3: Ne? Ja, dann redet man nicht so viel. Sehr gut, na, schau, nur positive Nachrichten. Hey, danke Andi, wir wünschen dir heute einen schönen letzten Einsatz und hören uns dann am Montag mit Knollpackt an.
0: Mhm. Und den
4: ich freue mich, schönen Tag.
0: Zwiebellook vom Andi kann man natürlich auf Instagram auch immer beobachten heute. Sind wir live dabei.

0: Naja. Queen gleich, It's a Hard Life. Das ist irgendwie der Soundtrack für den jungen Mann.
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0: Oder beziehungsweise für diejenigen, die er auf der Straße trifft. Vor allem, weil er wahrscheinlich jetzt wieder eine ganz leichte Frage hat.
2: Guten Morgen Österreich, ich habe eine ganz leichte Frage heute zum Aufwachen, zum Aufwärmen für den Tag. Welcher männliche Vorname steckt im Monat August?
3: August weiß ich leider nicht, es tut mir sehr leid.
2: Gar keine Ahnung. Kannst raten, welche Männernamen kennst du?
3: Männername Leon.
2: Leon.
3: Ja.
2: Julian. Julian, weil? Gedanke. Gedankensprung. Ja. Wolltest du sagen?
3: Ja.
2: Ein letztes Angebot noch. Markus.
3: Nein.
2: Markus stimmt nicht, Julian stimmt nicht, es fängt mit A an, wieder August.
3: Alex.
2: Fast.
3: Alexander.
2: Der Große.
3: Der Große.
2: Welcher Männername steckt im Monat August?
4: Das ist eine gute Frage.
5: Aha, der Max.
4: Paul?
2: Paul, ja. Weil?
4: Paul. Keine Ahnung, das ist das Erste, was mir eingefallen ist.
2: Was sagst du?
4: Ich sag Moment.
2: Moment?
4: Ja.
2: Moment, weil August dann Moment August heißt, oder wie?
4: Ja.
5: Ich bin der Mann vom August.
2: Also gut, aber welcher Männername steckt jetzt wirklich im August?
5: Ich würde sagen Matthias.
2: Ich habe irgendwie das Gefühl, ihr wollt mich ein bisschen reinlegen, oder?
4: Ja. Der Augustin. Gibt's eine Auflösung?
2: Der Augustin.
4: Ja.
2: Zum Beispiel, oder August. August, Augustus, August.
4: Augustus.

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1: Grazie, 8 Uhr. Es ist der 14. August. Hier ist für Christian Huber. Schönen guten Morgen.
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3: Die Manosphere mit frauenfeindlichen Denkmustern und Rollenbildern beginnt schon im Kindesalter, warnen jetzt Psychologen. Gefordert wird, bald gegenzusteuern, berichtet Reporterin Annabelle Amini.
0: Buben in Blau, Mädchen in Rosa. Solche Stereotypenunterschiede beginnen schon vor der Geburt, sagt der Psychologe und Männerberater aus Deutschland, Björn Süfke.
4: Jung und Männer betrachten etwas, was schon einen Sexismus sozusagen beinhaltet, als die Normalität. Ihnen wurde eben ganz viel buchstäblich beigebracht, wo sie anders sein sollen als Mädchen.
0: In Filmen, bei Spielsachen, Puppen oder Superhelden, aber auch immer häufiger über soziale Medien werden diese Rollenbilder verstärkt. Wer ihnen entspricht, bekommt Anerkennung. Wer nicht mitmacht, wird ausgegrenzt. Das kann eben dazu führen, dass Frauen als das andere Geschlecht betrachtet und später diskriminiert werden.
4: Bis hin zu Grenzüberschreitungen, die Männer und Jungen eben gar nicht als solche registrieren, weil sie damit aufgewachsen sind, dass das sozusagen ihr Anrecht ist.
0: Aufbrechen lasse es sich nur durch frühe Aufklärung in Familien, in Schulen und im gesamtgesellschaftlichen Diskurs.
3: Kritik an Snapchat jetzt, weil das Unternehmen gezielt Botox-Videos an 13-Jährige ausspielt. Getestet haben das Forscherinnen rund um Valentina Auer vom Österreichischen Institut für angewandte Telekommunikation.
5: Wir haben Abnehmanleitungen gefunden, die sich ganz gezielt an Teenager richten. Wir haben extrem viel Content zu kosmetischen Eingriffen gefunden.
3: Im Profil einer 13-Jährigen sind alle 2,5 Minuten problematische Videos aufgetaucht von Botox-Behandlungen und Schönheitsoperationen. Zum Teil auch mit Anleitungen, wie man sich selbst Filler spritzen kann. Ab Jänner soll Snapchat in Österreich für unter 14-Jährige verboten sein. Das Gesetz zum Social-Media-Verbot für unter 14-Jährige ist derzeit in Begutachtung. Mühsam ist das derzeit für viele Pendlerinnen und Pendler und auch Reisende, die zum Flughafen Wien wollen. Nach dem Kabelbrand gestern bleibt ein zentraler Streckenabschnitt der Wiener S-Bahn länger gesperrt. Ö3-Reporter Paul Sihosch.
6: Die S-Bahn-Strecke zwischen Brandner Stern und Quartier Belvedere ist eine der meistbefahrenen Abschnitte in Österreichs Osten. Ab 7. September wäre diese Strecke ohnehin gesperrt worden, für 14 Monate, Grund dafür eine Baustelle. Jetzt wird unverhofft schon 3 Wochen früher gesperrt. Auslöser war der Brand eines Kabelschachts beim Stellwerk Brandner Stern. Die Stammstrecke ist also gesperrt, auch der Flughafenverkehr eingeschränkt, ÖBB-Sprecherin Judith Winder.
12: Um zum Flughafen zu kommen, hier gibt es einen Schienenersatzverkehr zwischen Wien-Mitte und Wien-Geiselbergstraße, wo man dann auch in die S7, in die Flughafenschnellbahn umsteigen kann. Und auch über den Hauptbahnhof kommt man weiterhin zum Flughafen wie gewohnt.
6: Es heißt mehr Zeit einplanen, es gibt Verzögerungen. Wie hoch der Zeitverlust genau ist, wird in der ÖBB-App nicht angezeigt. Das gilt es bei der Reiseplanung zu bedenken.
3: Große Evakuierung derzeit in Hürtgenwald in Nordrhein-Westfalen. Wegen eines Waldbrandes müssen 1.800 Menschen sofort in Sicherheit gebracht werden. Und die Flugstreichungen mitten in der Urlaubssaison gehen weiter, rund um den Ausbruch des Vulkans Etna auf Sizilien. Der Flughafen Catania bleibt noch mindestens bis morgen 2 Uhr früh gesperrt. Jetzt zu Carmen Schüssling.
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0: Der erste Tropensturm der Saison ist unterwegs, zieht im Pazifik gerade auf Hawaii zu, auf Big Island. Im Atlantik erwarten wir heuer eine eher schwache Hurricane-Saison. Das hat mit dem El Niño zu tun, der sich gerade aufbaut und ja besonders stark werden wird. Und hier in Österreich gibt es ruhiges, heißes Hochsommerwetter dieses Wochenende. Die Sonne scheint 14 Stunden lang vom blauen Himmel. In Gas am Kamp und in Aigen im Ennstal hat es immer noch nur knapp 10 Grad. Das wird sich aber bald ändern. Es Temperaturen steigen auf 25 bis 35 Grad sogar. Und heiß geht es dann auch am Wochenende weiter. Morgen bilden sich einzelne Gewitter im Westen, zum Beispiel in den Ötztaler Alpen. Am Sonntag werden die dann mehr.
1: Bitte passt mal auf die Kühe. Ah, das sind deutlich mehr. Bitte passt mal auf die Kühe in Österreich auf. Und jetzt ganz konkret in Tirol.
0: Vorsicht auf der A13 der Brenner Autobahn Richtung Innsbruck. Bei Patsch sind nämlich mehrere Kühe auf der Autobahn, schwarz-braun gefleckt, alles dabei. Der Streckendienst ist schon auf der Zufahrt.
1: Wir haben das aber ein bisschen beobachtet, eine von diesen Kühen, wir haben jetzt keinen Namen, hat das Reißverschlusssystem besser beherrscht als so mancher Autofahrer.
0: Ja, hat sich eingereiht.
1: Kärnten.
0: A11 Karawankenautobahn Richtung Villach, weiterhin Sperre zwischen St. Jakob und St. Niklas. Die Aufräumarbeiten nach einem Unfall laufen da nämlich noch. Der Verkehr wird schon vor dem Karawankentunnel angehalten. Dauer der Sperre am besten abwarten. Ausweichen ist dann nämlich nur sehr großräumig möglich. Hey, gute und sichere Fahrt. in diesen Freitag. Good morning Austria, good morning USA. Die Barbara hat uns gerade eine Sprachnachricht geschickt.
7: Gabi und Philipp, ihr seid ein Wahnsinn. Ich bin aus Fürstenfeld und seit 10 Jahren in San Francisco. Und ich höre euch immer zu und es ist so schön, zu euch aufzuwachen und ihr seid die Besten. Danke,
0: Barbara. Wow, danke, Barbara. Aber heute, da kommt noch was.
7: Zusatz, ihr macht auch die beste Musik.
0: Beste Musik kommt jetzt von Martin Edelmann. Eine Stunde Wahnsinnsmusik sogar.
8: Ganz wild.

0: Buongiorno!
1: Der Ö3 Freaky Friday, it's Halloween, it's for euch da.
0: Ja, ist noch was übrig geblieben von letzter Woche, gell?
2: Na, was heißt? Questo è Freaky Friday su Ö3, buon divertimento! Hey. Buongiorno, Liguano! Buonasera, Vera! Das habe ich alles auswendig gelernt. Schön, gell?
0: War das irgendwas Schweinisches dabei, oder war das alles...
2: Vielleicht.
0: Ja, so ist er. So kennen wir ihn.
3: Stilecht steht er natürlich barfuß hier im Studio.
2: What else?

0: Du bist so ein Trottel, aber ein Liebeswerter.
1: Grazie, Pistazie. So, das war der Umberto Tozzi. Wir gehen weiter im Freaky Friday Italo Special. Ja, was soll ich drauf sagen?
0: Nein.
1: Okay. Pass auf. Jetzt kommt nicht nur ein legendäres Lied, sondern auch ein legendäres Musikvideo. Ist im Radio ein bisschen schwer, darum beschreibe ich es ein bisschen. Gianna Nannini fährt mit so einem LKW herum, regelt sich auf der Motorhaube, also nicht während es fährt, vorher bleibt es stehen. Im Hintergrund siehst du Öltanks, Rauchfänge, es brennt. Und das war ein Schwächert. Raffinerie.
2: Nein.
1: Jawohl, Raffinerie,
2: bei
1: Schwächert beim Flughafen, bei mir daheim.
2: Hör auf.
1: Jawohl. Tja, so ist es. Und darum spielen wir jetzt Bello Impossibile. Geht schon.

0: Ö3 Wecker, Freaky Friday, 8.14 Uhr. Natürlich habe ich jetzt gleich ChatGPT gefragt, warum wurde das Video von Bello e Impossibile in Schwechat in Österreich gedreht?
1: Warum nicht, ist die richtige Frage.
0: Da sagt er, der entscheidende Punkt ist die Bildsprache des Liedes. Gianna Nannini und die Produktionsfirma wollten auf eine industrielle, harte, männlich wirkende Umgebung hinweisen in dem Video, weil mit der Begründung im Song geht es um eine starke erotische Anziehungskraft. Also ich habe jetzt mehr Fragen als vorher.
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0: Jesus.
3: Ja. Das bringt gute Laune, macht gute Laune.
0: Ja, das ist recht.
1: Ja, da hat er recht, der Werner. Da hat er völlig recht. Apropos Härte. Ich wollte hart sein. Heißt, volevo essere una un duro von Lucio Corsi. Spielen wir jetzt.
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0: Einen wunderschönen guten Morgen, Österreich. 8.23 Uhr. So, jetzt haue ich mal das einzige Italienisch raus, das ich kann, okay?
1: Okay, ja.
0: Hat mir mein Südtiroler Schwager beigebracht. Ciao a tutti. Belli e brutti. Heißt Hallo an alle Schönen und Schirchen. Mehr kann ich nicht.
1: Vom Wasser?
0: Ja.
1: Ah, sehr gut. Wo braucht der das? Welchen Lebenssituationen würde ich jetzt gerne wissen?
0: Ich glaube täglich.
1: Und Kairat hat er auch vor kurzem, also hat er die Leute dort begrüßt, da weiß ich nicht.
2: Schöne Grüße. So, Freaky Friday, Italo Hits, heute jetzt Grande Amore. Oder eigentlich non più un grande amore, nicht mehr die große Liebe. Da geht es jetzt um Folgendes: Der Partner verguckt sich in eine neue Flamme und sie sagt ihm, die ist ja nicht einmal schön.
0: Ja, da wären wir wieder.
2: Ja? Alice per Elisa.
0: Das ist super.

0: Eine Stunde Wahnsinn-Songs aus Italien im Freaky Friday.
1: So machen wir natürlich weiter. Na, bis genauso. 9 Uhr.
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8: Die aktuellen Schlagzeilen, Wetter und ganz von Verkehr jetzt in Oberösterreich, Gabi.
9: Da sind wir auf der A8. Guten Morgen. Innkreisautobahn Richtung Wels. Bei Pichl ist nach einem Unfall die rechte Fahrspur gesperrt. Ihr verliert ja schon eine Viertelstunde. Außerdem ist die Auffahrt Pichl gesperrt. Also am besten über Wels ausweichen.
8: Kärnten.
9: A11 Karawankenautobahn Richtung Villach. Die Sperre zwischen St. Jakob und St. Niklas ist jetzt aufgehoben. Die Unfallstelle ist geräumt. Auch der Karawankentunnel ist wieder frei.
8: Was ist mit den Kühen in Tirol? Wollen viele von euch wissen. Gabi, hast du Auflösung?
9: Ja, A13 Brennerautobahn Richtung Innsbruck. Die Kühe haben die Autobahn über die Ausfahrt Patsch verlassen. Das hat jetzt eigentlich richtig besonders ausgeschaut auf der Asfindag Verkehrskammer. Es sind wirklich alle die Ausfahrt entlang gegangen.
8: Wir haben einen Termin gehabt.
9: Und das ist wichtig für euch, wenn ihr in Wien mit den Öffis zum Flughafen wollt, dann geht das nicht wie gewohnt mit der S7 von Wien Mitte weg. Unter anderem ist die Schnellbahnstrecke zum Flughafen nach einem Kabelbrand seit gestern zwischen Wien Mitte und Geiselbergstraße gesperrt. Es fahren da ersatzweise Busse. Ab der Geiselbergstraße fährt dann die S7 wieder und auch der Cut ist betroffen. Hier fahren aber seit heute eigene Ersatzbusse zwischen Wien Mitte und dem Flughafen. Alle Infos im Detail haben wir natürlich für euch auf der Ö3 Homepage zusammengefasst. Gute Fahrt in diesem Freitag. Weiter zu Christian Huber.
10: 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Wer illegale Waffen und Sprengmittel freiwillig abgibt, muss keine Strafe fürchten. Darauf weisen jetzt das Innenministerium und die Direktion Staatsschutz und Nachrichtendienst hin. Ziel ist es, das Reservoir an illegalen Waffenbeständen im Bundesgebiet zu reduzieren. Das betrifft oft etwa Erbschaften oder Zufallsfunde. Luftalarm in der Nacht beim EU-Mitglied Lettland. NATO-Kampfjets Eurofighter aus Italien sind aufgestiegen, um eine Drohne abzuschießen. Details zur Herkunft der Drohne sind noch nicht bekannt. Und der Waldbrand beim griechischen Ferienort Siviri auf Kassandra ist jetzt laut Feuerwehr unter Kontrolle. Zuletzt haben da fast 500 Menschen mit Booten in Sicherheit gebracht werden müssen. Jetzt zu Carmen Schüssling.
11: 14 Grad in Raabs an der Thaya und in Zeltweg. 18 sind es in der Stadt Salzburg und spätestens zu Mittag hat es dann schon verbreitet. Um die 30 Grad am Nachmittag sogar bis zu 35. Das Ganze eben mit Sonne pur. Wolken müssen wir wirklich mit der Lupe besuchen, auch am Nachmittag noch. Morgen bilden sich dann einzelne Gewitter am Nachmittag in den Ötztaler Alpen oder in Osttirol. Ansonsten geht es mit viel Sonne und auch mit Hitze weiter am Wochenende. Auch im Osten dann am Sonntag noch sehr heiß. Im Westen wird es da dann schon zunehmend gewittrig.
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15: Das geht sich locker aus. Wir können locker noch eine Stunde Italo-Hits spielen. Jetzt Neck. Ein One-Hit-Wonder? Nein, immer noch ein riesen Star in Italien. Laura Nonce. Laura ist nicht hier. Stimmt gar nicht, da ist.
9: Gag.
15: Naja.
16: Der war edel. Mann.
15: Fast.

0: Ja, die Rauchsäule seht ihr eh gerade da in Niederösterreich. Wir wissen jetzt auch, was passiert ist, Gabi.
1: Ja, gefährliche Situation auf der S1 der Wiener Außenring-Schnellstraße Richtung Schwechat. Gibt es jetzt gerade eine Sperre zwischen Leopoldsdorf und Rannersdorf. Ein LKW brennt am Pannenstreifen. Auch die Böschung brennt schon, breitet sich auch sehr schnell aus. Das Feuer, Gras und Sträucher sind ja sehr trocken. Die Feuerwehr ist auf der Zufahrt. Ausweichen geht großräumig über die Tangente und die A4.
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1: Kommt's gut und vor allem sicher.

0: So, wer hat den bestellt, den extra fetten Schmacht-Prosciutto-Schinken von Loretta Gocci? Ah ja, der Josef.
1: Unglaublich, oder?
0: Ja, Wahnsinn. Oder? Und sie schreit so richtig raus, sie fühlt es einfach.
1: Genau, ja? Genau. Man muss nicht einmal verstehen, was sie singt. Also
0: ich habe keine Ahnung, worum es da geht. Null.
1: Ich auch nicht.
0: Also. Ja, achso, wissen wir es beide nicht. Okay.
1: Primavera, das muss irgendwas Frühling oder irgendwas sein. Und Maledetta, das muss irgendwas schlecht. Male muss irgendwas Schlechtes sein.
0: Male ist was Schlechtes. Ja, ich habe es gegoogelt, ich muss gestehen. Es ist tatsächlich,
1: okay, ja.
0: Sie singt verdammter Frühling, was bleibt von einem erotischen Traum, wenn er beim Erwachen zu einem Gedicht geworden ist?
1: Es muss ein bisschen wehtun. Offensichtlich tut es weh.
0: Apropos wehtun. Was wäre Bud Spencer und Terence Hill ohne Oliver Onions? Ha! Nochmal, mit dem Stühlchen in die Fresse wollen wir hier mal keine Lampe bauen im Freaky Friday. Santa Maria. Buongiorno.

0: Ja, musikalisch können die alles. Soldi Mahmoud geht um den zerstörerischen Einfluss von Geld auf den Charakter. Also Soldi Marie auf Italienisch. Ich würde sagen, jetzt habe ich es mir nachgeschaut, aber Song Contest Italien 2018.
1: Ah, fast, 2019. Tel Aviv, 2019. Zweiter Platz für Italien damals. Hitradio.
2: Willkommen im Ötrawecker Freaky Friday.
1: Italien, Italien. Wisst ihr, wer gescheit ist? Wisst ihr, wer gescheit ist?
2: Ja.
1: Die Elli aus Wien Leasing. Die fährt nämlich in 2 Wochen genau dorthin.
2: Oh. Ja.
1: Super.
3: Ich sehne mich schon danach. Ich freue mich schon sehr.
1: Wohin?
3: Nach Caorle.
1: Oh, Klassik.
3: Ja.
1: Welchen Soundtrack spielen wir dazu? Was spielen wir dazu?
3: Ich finde Insieme von Toto Cotugno ja, so schön.
1: Das ist das Lied, oder?
3: Ja.
1: Na schon.
3: Es ist halt so ein Klassiker.
1: Jetzt machen wir das eben schon die 2. Woche hintereinander und es ist einfach so viel überblieben, wo ich dachte, wieso haben wir das nicht gespielt? Man kann keinen Italo Freaky Friday machen ohne dieses Lied, ist so.
3: Ja, ich freue mich auch, dass es noch einen Teil 2 gibt. Man kann nicht genug haben davon.
1: Italien geht immer.
3: Ja.
1: Eli, dann wünschen wir dir einen super Urlaub.
3: Danke.
1: Arrivederci.
3: Grazie mille.
2: Ciao. Es ist 8:49 Uhr. Ciao.

0: Goodnight, Europe.
1: Europe.
2: Okay, gut, ich kann nicht singen. Entschuldigung, ich entschuldige mich.
1: Taktgefühl herrscht.
3: Null.
1: Wie Zitronensuppe.
4: Wir liegen.
2: In Sieme, auch ein Song und das Song hier für Rebecca, Freaky Friday 1992.
4: Yes, oder? Finale. Wow. Wir spielen jetzt den schmalzigsten Song, den man in einer Italo-Sendung spielen kann. Das ist ganz arg. Danke, Georg.
5: Das freut mich.
4: Sag an, was spielen wir?
5: Tornado von Isanto, California.
4: Ui.
5: Ja, das finde ich noch nicht so ausgelutscht wie alle anderen Italo-Hits.
4: Höre ich da Kritik an der letzten Stunde?
5: Nein, überhaupt nicht.
4: In Wahrheit, wenn man sich darauf einlässt, ist er einfach nur schön, oder? Man muss es zulassen.
5: Eben, richtig.
4: Ja, man muss sich das trauen. So, und du traust dich das?
5: Zum Sommer, zum Ausklingen, zum Italienurlaub ausklingen. Was gibt's da Besseres?
2: Läuft schon. Letzter Song hier im Ultraweg.
4: Das war schon schön, gell?
2: Ich habe Taktgefühl wie ein Zitronensorbet.
1: Ich mag Zitronensorbet.
4: Meinst du da gerade etwa? Was ist? Schönes Wochenende.
2: Ja, schönes Wochenende.
4: Das war der Freaky Friday.

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12: Hier ist Ö3 bei der Arbeit. Wir spielen gleich mal eine halbe Stunde durch. Kato und Anastasia sind mit dabei. Das wird super. Davor geht's jetzt aber mal zu Christian Huber. Es ist 9 Uhr.
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15: Ein öffentliches Register für verurteilte Gewalttäter. Das wird in Irland eingeführt und ist einzigartig in Europa. Künftig wird es möglich sein, Auskunft darüber zu bekommen, ob eine Person in der Vergangenheit schon einmal ein Gewaltverbrechen begangen hat, sofern ein Gericht die Veröffentlichung für relevant hält. Die Details hat die Reporterin Eva Pöcksteiner.
16: Jenny's Law heißt das neue Gesetz in Erinnerung an Jennifer Poole, eine 24-jährige zweifache Mutter aus Dublin, die vor 5 Jahren von ihrem damaligen Freund erstochen wurde. Ihre Familie hat beim Prozess erfahren, dass Jennys Mörder bereits wegen eines Messerangriffs auf eine Ex-Freundin 2 Jahre im Gefängnis saß. Durch das neue Gesetz können Frauen herausfinden, was ihr Partner in der Vergangenheit gemacht hat, so Poole. Frauen und Gewaltschutzorganisationen begrüßen Jenny's Law. Kritik kommt von Datenschützern, da Straftäter durch dieses Register öffentlich an den Pranger gestellt werden.
15: Luftalarm in der Nacht beim EU-Mitglied Lettland. NATO-Kampfjets, Eurofighter aus Italien sind aufgestiegen, um eine Drohne abzuschießen. Details zur Herkunft der Drohne sind noch nicht bekannt. In Österreich soll es spätestens im Herbst ein neues Glücksspielgesetz geben. Das Finanzministerium hat den Entwurf zur EU-Kommission nach Brüssel geschickt. Versprochen wird mehr Schutz für Spielerinnen und Spieler. Mit Reporterin Katharina Weinmann.
17: Positiv bewertet die Spielsuchthilfe in Wien, dass das neue Glücksspielgesetz eine zentrale Sperrdatenbank vorsieht und sich Spieler nicht mehr bei jedem einzelnen Glücksspielanbieter einzeln sperren lassen müssen. Auch, dass es Einzahlungslimits für junge Menschen gibt, sei gut, trotzdem wären sie immer noch zu hoch. Massiv kritisiert Isabel Horodetzky von der Spielsuchthilfe, dass Sportwetten immer noch nicht als Glücksspiel eingestuft werden.
18: Das ist bedenklich, gerade unter Berücksichtigung von Prävention und Spielerschutz. Die Hälfte der bei der Spielsuchthilfe Behandelten hat Probleme, gerade auch oder ausschließlich mit Sportwetten.
17: Außerdem brauche es noch mehr finanzielle Mittel für niederschwellige Hilfsangebote für Spieler. Die Anzahl der Spielsüchtigen bleibe konstant hoch.
15: Und wie hoch die Arbeitskosten in Österreich sind im internationalen Vergleich, das hat sich jetzt die gewerkschaftsnahe Hans-Böckler-Stiftung in Deutschland angeschaut. ÖTRA-Reporter Martin Rauter.
19: Arbeitet ein Beschäftigter in Österreich für eine Stunde, kostet das den Arbeitgeber im Schnitt knapp 46 Euro. Er zahlt damit etwa Sozialausgaben, aber auch relativ hohe Löhne, sagt Studienautor Alexander Herzogstein über die Österreicher.
20: Und das hat damit zu tun, dass sie einfach auch im Vergleich zu anderen Ländern sehr produktiv sind.
19: Doch selbst wenn die Produktivität wegen der vielen Krisen der letzten Jahre schwächelt, bleiben die Löhne hoch. Noch höher sind sie nur in 4 anderen EU-Ländern. Wohl auch deshalb will die Regierung die Lohnnebenkosten senken. Benjamin Bitschi vom WIFO.
21: Das wird natürlich zu einem kleinen Teil die Arbeitskosten bei uns ändern, aber nicht in einem Ausmaß, das jetzt sehr entscheidend ist.
19: Wichtiger sei etwa die Stärkung von Mangelberufen oder höhere Beiträge von Firmen, die häufig Beschäftigte entlassen.
15: Jetzt zu Carmen Schüssling. Das Ö3-Wetter.
12: Die Sonne scheint, die Temperaturen steigen. Wir halten schon bei 24 Grad in Dornbirn und in Ried im Innkreis. Und am Nachmittag sind es dann verbreitet 30 bis 35 Grad. Wird also richtig heiß und das bleibt es auch am Wochenende. Was ändert sich in den nächsten Tagen? Die Luft wird schrittweise anfälliger für Gewitter. Also morgen am Samstag kann man die echt noch an einer Hand abzählen. Da entwickeln sich nur einzelne in Tirol. Am Sonntag werden sie dann schon mehr, vor allem so von Vorarlberg bis Kärnten. Und am Montag stellt sich das Wetter dann vorübergehend um. Da zieht eine Front herein mit eben Schauern und Gewittern und vorübergehend auch mit einer Hitzepause.
22: Ist hier der schnellste Verkehrsservice Österreichs. Heidi, wir sind wieder beim LKW-Brand in Niederösterreich.
23: Da ist die S1 weiterhin gesperrt Richtung in beiden Richtungen, so zwischen Leopoldsdorf und Rannersdorf. Da löscht eben die Feuerwehr jetzt auch noch die Böschung und eben den LKW. Ausweichen könnte da großräumig über die Tangente und die A4. In Oberösterreich auf der 8 Richtung Wels bei Pichl, hier ist die Unfallstelle geräumt. Die Auffahrt ist wieder frei, noch Stau, der löst sich jetzt nach und nach auf.
24: Kommt gut ans Ziel, vielleicht kurzer Sip vom Kaffee oder an der Wasserflasche und rein geht's in den Freitagvormittag. Heute vielleicht ein bisschen gemütlicher als sonst und auf alle Fälle jetzt mit einer halben Stunde Ö3-Lieblingssitz. Lady Gaga, Dr. Alban und jetzt Harry Styles. So sieht's so schön hier.

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1: Heidi, wir haben eine Geisterfahrermeldung.
2: Achtung im Burgenland. Auf der S31 der Burgenland-Schnellstraße kommt zwischen Wulker-Brodersdorf und Eisenstadt ein Geisterfahrer entgegen. Vorsicht in beiden Richtungen nicht überholen. Achtung, ein Geisterfahrer im Burgenland auf der S31 der Burgenland-Schnellstraße zwischen Wulker-Brodersdorf und Eisenstadt. Wir geben Entwarnung, sobald der Geisterfahrer die Schnellstraße verlassen hat.
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1: Ö3 ist hier, es geht gleich wieder auf die Straßen.
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1: 9.31 Uhr, Ö3 ist hier mit dem schnellsten Verkehrsservice Österreichs und das ist wichtig im Burgenland, Heidi.
2: Achtung, auf der S31 der Burgenland-Schnellstraße kommt zwischen Wulker-Brodersdorf und Eisenstadt weiterhin ein Geisterfahrer entgegen. Vorsicht in beiden Richtungen nicht überholen. Wir geben Entwarnung, sobald der Geisterfahrer die Schnellstraße verlassen hat. In Niederösterreich ist die S1 der Wiener Außenring-Schnellstraße Richtung Schwechat weiterhin gesperrt zwischen Leopoldsdorf und Rannersdorf. Da gibt es Arbeiten nach einem LKW-Brand. Ausweichen geht großräumig über die Tangente und die A4. Richtung Vösendorf ist die Sperre mittlerweile aufgehoben.
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0: Ö3 ist hier und das ist Heidi, die Geisterfahrer-Entwarnung fürs Burgenland.
1: S31 Burgenland-Schnellstraße zwischen dem Knoten Bantersburg und Eisenstadt. Der Geisterfahrer hat die Schnellstraße verlassen.
0: Kommt gut ans Ziel. Und was ich übrigens seit 100 Jahren gefühlt nicht mehr gemacht habe und ich frage mich gerade warum. Inspiration fürs Wochenende.
2: Ich liebe einfach Tretbootfahren. Wenn die Sonne scheint, ist einfach so schön.
0: Voll. Voll. Vor allem, wenn man hinten drauf sitzt, nicht eintreten muss. Und was auch immer toll ist, grillen. Aber wisst ihr, egal, morgen Feiertag, heute noch einkaufen. Sonst gibt's halt einfach Pizza. Auch nie eine bad idea. Alle Farben hier für drei.

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24: 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Tracy Chapman ist gleich mit dabei und Lola Young singt für uns. Beste Ö3-Musik gibt es natürlich auch am Freitagvormittag für euch. Und das ist Christian Huber. Es ist 10 Uhr.
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0: Zwei Verletzte gibt es nach Hundebissen in St. Jakob in Haus. Die Wanderer sind von einem Schäferhund attackiert worden. In Tirol, Ödreporter Wolfgang Böhmer.
1: Der Hund gehört einem 64-jährigen Italiener, der in der Nähe arbeitet. Er sagt, er habe das Tier in einer Box im Auto verwahrt, offenbar aber nicht richtig gesichert. Der Schäferhund kann sich befreien und greift dann eben die zwei Wanderer, eine 48-jährige und ihren 85-jährigen Begleiter an, die im Bereich des Billersees unterwegs sind. Die Frau erleidet schwere Bisswunden an der Hand und muss operiert werden. Der Mann wird am Fuß verletzt. Der Hundebesitzer wird angezeigt. Was der genaue Auslöser des Angriffs war, ist derzeit noch unklar.
0: Ein europaweit einzigartiges öffentliches Register für verurteilte Gewalttäter wird in Irland eingeführt. Künftig wird es möglich sein, Auskunft darüber zu bekommen, ob eine Person in der Vergangenheit schon einmal ein Gewaltverbrechen begangen hat, sofern ein Gericht die Veröffentlichung für relevant hält. Anlass ist der Mord an einer Frau durch einen Freund, der zuvor bereits wegen Gewalt gegen Frauen in Haft war. In Kärnten ist die Zahl der Bergrettungseinsätze im ersten Halbjahr um 36% gestiegen. Zu den Gründen sagt Hannes Güttler von der Bergrettung.
2: Es ist dann bei diesem Gruppenverhalten oft alles das Thema, dass dann Schwächere dann oft hinten gelassen werden. Das ist ganz schlimm, weil meistens sind es dann die dann irgendwo sich nicht mehr zurechtfinden, die dann wirklich, ich sage jetzt einmal, dann die wahren Unfallopfer sind, beziehungsweise auf der anderen Seite sind es dann die alleine gehen, wo man nicht genau weiß, wo sie unterwegs sind.
0: Und Italiens Tourismusbetriebe verzeichnen einen starken Sommer. Die Übernachtungen sind im Juli um 4,4% gestiegen. Besonders beliebt die alpinen Regionen und die Küsten. Jetzt zu Carmen Schüssling.
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21: Ja, ein Badewochenende vom Feinsten wird das auch für viele bei uns in Österreich. Mit Nachmittagstemperaturen um 35 Grad und strahlendem Sonnenschein. Gewitter gibt es heute gar keine. Morgen auch nur einzelne über den Bergen in Tirol. Am Sonntag mischen dann im Westen aber schon von der Früh weg ein paar Wolken mit. Und da wird es dann immer öfter gewittrig am Nachmittag. Von der Silvretta über Tirol bis Kärnten. Und am Montag geht die Hitze dann mal zu Ende. In Wien oder Graz hat es da 10 Grad weniger als am Wochenende und es ziehen einige Schauer und Gewitter durch.
25: 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Heidi, schon wieder ein Unfall in Kärnten.
26: Auf der 11. Karawankenautobahn Richtung Villach zwischen St. Jakob und St. Niklas. Da ist der St. Niklas-Tunnel deshalb gesperrt. Nach einem Unfall ausweichen geht über die B85, DB84 und Neueck am Farkassee. In Niederösterreich weiterhin gesperrt ist die S1. Entschuldigung. Ist die S1 Richtung Schwechat und das voraussichtlich noch zumindest für eine halbe Stunde zwischen Leopoldsdorf und Randersdorf. Da ist die Feuerwehr nach einem LKW-Brand im Einsatz auf der Ausweichstrecke über die Tangente. Da braucht ihr mittlerweile eine Stunde länger. Und in Oberösterreich auf der BM25 in Neumarkt im Mühlkreis, da wird der Verkehr nach einem Unfall wechselweise angehalten.
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21: Also baden am Wochenende, guter Plan, danke Carmen. Und dann vielleicht auch am Abend Sternschnuppen schauen. Ist auch super, oder?
25: Ja, das geht noch.
21: Aber es sind ein bisschen weniger als...
25: Genau, der Höhepunkt ist schon vorbei, aber es geht noch.
21: Wenn weniger Sternschnuppen am Himmel, dann gelten Wünsche doppelt, oder?
25: Ach so,
21: sagen wir jetzt einfach mal.

0: kann man um kurz nach 10 schon über Eis reden? Das geht, oder? Was gibt's heute?
1: Ich empfehle Joghurt oder Joghurt Heidelbeer und naja, obwohl eigentlich ist alles gut.
0: Ja, ist wie bei der Musik. Gleich damit keine Idee, den mögt ihr gerade besonders gern. Und Evanescence gehen auch immer. Beste drei Musik halt.

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11: Kurz nach halb elf. Na, geht nicht, gell?
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0: Ö3 ist hier und wir haben noch was zum Nachholen. Schnellste Verkehrsservice Österreichs hier auf Ö3. Heidi, das wird noch ein bisschen dauern auf der S1 in Niederösterreich.
1: Die ist weiterhin gesperrt Richtung Schwächer zwischen Leopoldsdorf und Rannersdorf nach einem LKW-Brand und das dauert zumindest noch eine Stunde. Da muss der Abschleppwagen für den LKW kommen. Auf der Auswehrstrecke über die Tangente braucht ihr eine Dreiviertelstunde länger. In Kärnten ist die A11 wieder frei Richtung Villach zwischen St. Jakob und St. Niklas. Sperre aufgehoben, Unfallstelle geräumt.
0: Kommt gut ans Ziel.

0: heute in der Früh, kurz nach 8 Uhr mit Dreiwecker, genau gesagt im Verkehrsservice, etwas, das du nicht aller Tage erlebst.
1: Bei Patsch sind nämlich mehrere Kühe auf der Autobahn, schwarz, braun, gefleckt, alles dabei. Der Streckendienst ist schon auf der Zufahrt.
2: Wir haben das aber ein bisschen beobachtet. Eine von diesen Kühen, wir haben jetzt keinen Namen, hat das Reißverschlusssystem besser beherrscht als so mancher Autofahrer.
1: Ja, hat sich eingereiht.
0: Göttlich. Es sind übrigens weder Kühe noch Menschen zu Schaden gekommen. Alles gut. Kühe hoffentlich bei strahlendem Sonnenschein wieder auf der Weide. Und bei uns gleich Felix Jähn und jetzt die neue von Katy Perry. Das ist Watch It Burn hier auf Ö3.

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14: 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Es geht gleich in eine halbe Stunde beste Ö3 Musik. Roxette und Martin Garrix mit Ed Sheeran. Alle da. Davor ist jetzt aber mal Nina Walli dran. Es ist 11 Uhr.
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16: Das übliche Wegschauen Österreichs bei russischem Spionageverdacht, wie zuletzt beim österreichischen Bundesheer, ist nicht mehr angebracht. Das stellt heute der ehemalige Botschafter in Moskau, Emil Brix, klar.
17: Wir wussten schon lange, dass Wien einer der zentralen Orte auch für russische Spione ist und russische Geheimdienste und haben eigentlich sehr lange sehr weich reagiert. Wir sind auch bei jenen, die russische Diplomaten ausweisen, an den letzten Stellen in Europa gewesen. Und ich glaube, es ist durchaus angebracht, hier jetzt etwas klarer, offener aufzutreten und damit auch unsere Position klarzumachen, dass wir hier nicht bereit sind, solche Spionageaktivitäten ohne weiteres durchgehen zu lassen,
16: sagt der ehemalige Botschafter in Moskau im Ö3-Interview. Unter der massiven Trockenheit leiden derzeit auch unsere Wälder. Manche Bäume verlieren bereits ihre Blätter, weil sie ihren Wasserhaushalt zurückfahren. Eine Stressreaktion der Bäume, erklärt Stefan Philipp von der Landesforstabteilung.
18: Die Bäume verdunsten ja viel Wasser. Als erstes schließen sie die Spaltöffnungen, stellen die Photosynthese ein. Und wenn es dann wirklich extrem trocken ist, dann ist eine weitere Schutzreaktion, dass sie die Blätter abwerfen. Das ist aber regional sehr unterschiedlich. Das hängt auch von der Baumart ab, die unterschiedlich anfällig sind. Und zum anderen auch von dem Boden, wo der Baum steht.
16: Betroffen sind vor allem Laubbäume, so der Experte. Große Schäden seien in den Wäldern aber nicht zu erwarten. Die Polizei in Brasilien hat 8 gestohlene Matisse-Werke wiedergefunden. Sie wurden 8 Monate nach dem Raub in einem Haus bei Sao Paulo gefunden. Ein Mann, der im Besitz der Kunstwerke war, wurde festgenommen. Und jetzt zu Katrin Ladstätter.
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19: Sogar mit einer Lupe würde ich gerade am Satellitenbild kaum Wolken finden. Die Luft über Österreich und über vielen Teilen Europas ist sehr trocken. Die Sonne heizt also ein. Nach den kühleren Morgenstunden haben wir aktuell um die 25 Grad in den meisten Regionen. Und 28 bis 35 bringt der Nachmittag. Morgen am Feiertag noch einmal so ähnlich zu heute. Erste Gewitter, dann aber gegen Abend so vom Montafon bis Osttirol. Und die werden am Sonntag im Bergland häufiger.
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19: 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Unverändert, Heidi, die Situation in Niederösterreich.
10: Die S1 ist weiterhin gesperrt Richtung Schwächer zwischen Leopoldsdorf und Ranersdorf. Da gibt es Arbeiten nach einem LKW-Brand, da muss die Fahrbahn noch gereinigt werden. Auch der LKW steht immer noch da. Auf der Ausweichstrecke über die Tangente eine Dreiviertelstunde mehr und viele weichen auch über Maria-Lanzendorf aus. Auch hier Stau. In Kärnten auf der A11 Richtung Villach vor St. Niklas, da wird der Verkehr blockweise abgefertigt. Ihr braucht eine Viertelstunde länger. In Tirol Reiseverkehr, 20 Minuten Wartezeit bei der Ausreise am Autobahngrenzübergang Kufstein. Dann plus 20 Minuten auch auf der B161 von Aurach nach Kitzbühel und auf der Zillertalstraße stadttalauswärts ab Stumm.
19: Das war schon?
10: Ja, war ich zu schnell?
19: Nein, alles gut. Kommt sicher ans Ziel. Wir rollen Richtung Wochenende gleich mit. Moon, Nelly Furtado und jetzt ist Michael Schulte dran. So sieht's so spannend her. Wir spielen eine halbe Stunde durch. Ö3 Lieblingssitz natürlich.

0: auch.
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12: 11.30 Uhr, das ist der schnellste Verkehrsservice Österreichs hier auf Ö3. Wir sind wieder in Niederösterreich auf der S1. Der LKW ist nach dem Brand schon weg. Jetzt, Heidi, wird dort aufgeräumt.
14: Es wird noch fest gereinigt und deshalb ist die S1 weiterhin gesperrt Richtung Schwächer zwischen Leopoldsdorf und Rannersdorf. Der Stau reicht fast bis zur Laxenburger Straße zurück. Auf der Ausfallstrecke über die Tangente braucht ihr 20 Minuten länger und viele weichen auch über Maria-Lanzendorf aus. Auch hier Stau. In Tirol eine Viertelstunde mehr auf der B161 von Aurach nach Kitzbühel und auf der B178 Richtung St. Johann abgoing. Und am Autobahngrenzübergang Kufstein wartet ihr derzeit 20 Minuten bei der Ausreise.
12: Kommt gut ans Ziel.
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0: Schönster Moment finde ich, das Auto ist bis oben hin geschlichtet. Wie beim Tetris, Kaffee zum Mitnehmen, Wasserflasche, Jause, alles eingepackt. Und es geht dahin, ins Wochenende oder in den Urlaub. Und ja, da erlebt man manchmal schon Dinge wie Rieren auf der Autobahn. Das kommt einem vieles bekannt vor in dem Song.
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18: Ihr hört Ö3 gleich mit den meistgewünschten Songs der Woche. Unwritten ist zum Beispiel wieder einmal dabei von Natasha Bedingfield. Klar, so genial. Oder auch Be Mine von Kamerad. Davor zu Nina Wally, es ist 12 Uhr.
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21: Expertinnen warnen schon lange, Frauenfeindlichkeit beginnt früh und nicht erst bei gewalttätigen Übergriffen. Sie zeigt sich auch in der Art, wie Frauen von Männern wahrgenommen, bewertet und behandelt werden, durch den sogenannten Male Gaze. Emilia Roig, Expertin für soziale Gerechtigkeit, warnt, dass Mädchen dadurch sehr früh ihren Platz in der Hierarchie verinnerlichen.
22: Das heißt, dass sie lernen, sich kleiner zu machen. Sie lernen, dass ihre Perspektive, ihre Interessen zweitrangig sind und dass sie sich zu unterordnen haben. Und man würde denken, ja, also das war bestimmt so in den 50er Jahren, aber heute ist das anders. Und ja klar, es hat sich viel verändert, aber diese Hierarchie ist intakt geblieben.
21: Und diese Hierarchie spüren auch die Buben schon sehr früh und das prägt ihre Entwicklung, so die Expertin.
22: Sie lernen vor allem kein Mädchen zu sein. Sie lernen sich von Mädchen zu distanzieren und alle Charakterzüge, die als weiblich gelten, abzulehnen. Und dadurch wird eine Form von Misogynie verinnerlicht und auch ausgelebt.
21: Verstärkt werden die hierarchischen Rollenbilder oft auch durch Social Media, etwa durch den Trend von Tradwives, also Influencerinnen, die das traditionelle Hausfrauenbild verkörpern und idealisieren. Für Wildtiere wird die Suche nach Wasser wegen der massiven Trockenheit immer schwieriger. Durstige Rehe, Igel oder Eichhörnchen kommen immer näher an Häuser und Gärten. In Oberösterreich etwa sprechen die Jäger schon von einer absoluten Notsituation, berichtet Ötrara-Reporterin Daniela Dahlke.
0: Rehe, die aus Pools trinken oder plötzlich beim Frühstückstisch auf der Terrasse stehen. Bilder wie diese erreichen uns zurzeit aus dem ganzen Land. Für Landesjägermeister Herbert Siegertsleitner ein Alarmsignal.
2: Das ist schon ein Ausdruck einer Notsituation, wenn Wildtiere die Scheue verlieren. Sie suchen die Nähe zu Wasserquellen, zu Menschen ja nicht freiwillig auf, sondern weil sie eben nichts anderes mehr finden.
0: Mittlerweile werden laut Jägerschaft abgemagerte und bereits verdurstete Tiere gefunden oder sie ertrinken in Kanälen und Pools. Besonders Muttertiere und Kids seien mittlerweile stark geschwächt. Die Jägerschaft bittet aktuell besonders, Wildtiere in Ruhe zu lassen und Pools einzuzäunen oder abzudecken. Die Jägerschaft richtet derzeit verstärkt Wassertränken ein. Tausende Liter Wasser werden täglich in die Wälder gebracht.
21: Im Kampf gegen die anhaltende Trockenheit verhandelt die Regierung seit Wochen über ein Dürre-Maßnahmenpaket für die Landwirtschaft. So auch heute Vormittag, Ötrara-Reporter Felix Nowak. Wie nah ist man denn an einer Einigung?
4: Die Positionen gerade von ÖVP und SPÖ sind doch noch recht weit voneinander entfernt, wobei die Neos diesmal eher auf SPÖ-Linie liegen. Die ÖVP schlägt heute offenbar vor, auf Gelder der Sozialversicherung zuzugreifen und dort Beiträge für Bauern zeitweise zu senken. Diesen Vorschlag lehnt die Gegenseite aber ab, mit dem Argument, dass davon alle gleichermaßen profitieren würden, die Maßnahme also nicht treffsicher sei und dass es dafür auch eine Gegenfinanzierung aus dem Landwirtschaftsressort bräuchte. Kürzungen in anderen Bereichen lehnt ÖVP-Minister Totschnig bislang ab. Er sagt, man dürfe den Bauern nicht etwas wegnehmen, um ihnen dann damit zu helfen.
21: Wenig hält Steiermarks Landeshauptmann Mario Kunasek von der FPÖ den Wehrdienst von 6 auf 9 Monate zu verlängern, den Zivildienst aber vorerst bei 9 Monaten zu belassen. Die Regierung braucht für diesen Plan die Stimme einer Oppositionspartei. Kunasek hat jedoch einige Kritikpunkte.
23: Verunsicherung auf allen Seiten, das teuerste Modell und vor allen Dingen auch eines, eben den kleinsten politischen Nenner, der gefunden wurde zwischen drei Parteien, die sich wie so oft eben nicht auf das Expertenmodell, also auf das aus unserer Sicht auch Beste festlegen können. Also ich bin nicht Teil des Freiheitlichen Parlamentsclubs, aber ich würde mir das ganz genau ansehen und ich würde eher Nein sagen, weil diese Lösung eben keine gute ist. Da wäre mir lieber, hier Nachschärfungen zu treffen und die Freiheitliche Partei wird hier sicher auch in den Verhandlungen, die ja stattfinden werden müssen, weil sie Mehrheiten braucht im Parlament, auch entsprechend hier auch Antworten einfordern. Bin gespannt auf diesen Prozess. Aus der heutigen Sicht würde ich nicht zustimmen.
21: Sagt der steirische Landeshauptmann Mario Kunasek im Ö3-Interview. Im NATO-Land Rumänien wird der Krieg in der benachbarten Ukraine immer mehr zu einer spürbaren Bedrohung. Immer öfter dringen Drohnen in den Luftraum ein, die die Luftwaffe versucht, gezielt abzuschießen. Ötrara-Reporter Paul Krisai hat so eine Luftwaffenbasis in Südrumänien besucht.
24: Kommandant Gabriel Goage trifft uns für das Interview direkt vor dem streng bewachten Eingangstor der Luftwaffenbasis bei Konstanza am Schwarzen Meer. Das Gelände der Basis dürfen wir nicht betreten, Sicherheitsbedenken. Drohnenabwehr ist ein zentraler Aufgabenbereich der Basis, sagt der Kommandant. Wir verfügen hier dauerhaft über Streitkräfte, die in der Lage sind, Drohnen abzuwehren. Und natürlich kann sich die Basis auch selbst gegen Drohnen verteidigen. Das westliche Militärbündnis baut seine Präsenz in Rumänien derzeit massiv aus, erklärt der NATO-Kommandant. Die Basis bei Konstanza am Schwarzen Meer wird bald der größte NATO-Stützpunkt in Europa sein. Solange der Krieg in der benachbarten Ukraine andauere, bleibe die Verteidigung gegen alle Gefahren aus der Luft oberste Priorität.
21: Für viele geht es im August noch in den Urlaub und das wissen auch Diebe und Einbrecher. Caro Picker aus der Ö3-Konsumentenschutzredaktion, damit man nicht in eine leergeräumte Wohnung zurückkommt, sollte man einige Vorkehrungen treffen.
25: Eingebrochen wird, wenn Einbrecher es leicht haben. Also wenn zum Beispiel im Garten noch Werkzeug herumliegt oder wenn ein Fenster gekippt gelassen wurde. Bevorzugt werden aber auch Wohnungen und Häuser, wo offensichtlich schon länger niemand mehr war. Einbrecher erkennen das sofort, wenn zum Beispiel das Postfach vor Briefen übergeht.
21: Caro, was sollte man sonst noch beachten?
25: Bester Tipp, es muss bewohnt aussehen. Da kann eine Zeitschaltuhr helfen. Die dreht dann immer wieder die Lichter an und ab. Oder man bittet Freunde und Verwandte regelmäßig, einen Kontrollgang durchs Haus oder die Wohnung zu machen. Wer für den Fall der Fälle gewappnet sein will, kann ein sogenanntes Vermögensverzeichnis führen. Darin notiert man alles Hab und Gut. Und wenn dann doch eingebrochen wird, kann man der Polizei schnell sagen, was fehlt.
21: Und jetzt zu Katrin Hartstetter.
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18: Sonnig und um oder über 30 Grad. Mehr gibt's zu unserem Freitag heute nicht zu sagen. Deswegen rede ich einfach mal vom Morgen. Feiertag, Ferragosta in Italien. Bei uns für einige ein wichtiger Bergtag, zum Beispiel in der Steiermark. Und das sonnige Hochdruckwetter hält auch morgen. Nur im Südwesten, so etwa vom Montafon bis Osttirol, da steigt morgen am Nachmittag die Gewittergefahr. Am Sonntag kommt ausgehend vom Bergland mehr Bewegung ins Wetter mit Gewittern und Regenschauern im Osten und Südosten. Am Sonntag aber der nächste meist sonnige und vor allem sehr heiße Tag. Abkühlung und wieder nicht überall, aber immerhin recht verbreitet Regen dann am Montag.
5: Danke, Katrin. Weiter zum schnellsten Verkehrsservice Österreichs. Und das hat uns jetzt den ganzen Vormittag begleitet, die Sperre in Niederösterreich. Jetzt ist sie aufgehoben, Nina.
6: Auf der S1 der Wiener Außenringschnellstraße Richtung Schwechat zwischen Leopoldsdorf und Rannersdorf. Da sind die Arbeiten nach dem LKW-Brand jetzt beendet. Der Stau, der reicht noch bis Laxenburg zurück, wird sich jetzt aber auflösen. In Vorarlberg, L200 Bregenzerwaldstraße, gesperrt zwischen Müsselbach und Eck nach einem Unfall. Ausweichen ist da über Großdorf möglich. Steiermark, A9 Richtung Linz, zwischen Trieben und Rottmann 15 Minuten plus vor einer Baustelle. 15 Minuten mehr auch in Salzburg auf der A10 Richtung Salzburg zwischen dem Knoten Pongau und Pasluek. Und den Reiseverkehr merken wir auch schon in Tirol. 15 Minuten plus auf der Pasturenstraße von Aurach nach Kitzbühel und auf der Zillertalstraße talauswärts. Und auf dem Autobahngrenzübergang Kufstein-Kiefersfelden sind es 20 Minuten Wartezeit bei der Ausreise nach Deutschland.
5: Kommt sicher ein neuer Ziel.
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5: Heute mit mir Vero Czerwinski. Ich habe mir vorhin, wie ihr vielleicht auch, schon was Kleines zu essen geholt. Und es ist so lustig, wie sich die Stimmung in der Kantine oder im Supermarkt komplett verändert. Normalerweise, ihr kennt das hier an der Kasse, na danke, brauche ich nicht, wiederschauen, tschüss, wiederschauen. Heute, schönes Wochenende, nein, Ihnen ein schönes Wochenende, nein, Ihnen ein viel schöneres Wochenende. Und I like it, that's the spirit, euch das allerschönste Wochenende ever, jetzt mit Kamrad und be mine.

0: okay, die Vorfreude aufs Abtanzen am Abend ist gerade ins Unendliche gestiegen. Bibi Rexha und Faithless mit New Religion war das gerade auf Ö3. Etwas weniger wild wird dein Wochenende in Neunkirchen, Karin.
1: Die Woche ist stressig genug mit Arbeit und sonstigen Themen und Verpflichtungen. Da genieße ich es durchaus einmal so einen Tag wirklich einmal gechillt im Bett. Ferienmarathon, einmal Pizza bestellen und einfach nur chillen, ja.
0: Boah, das klingt mega. Und daneben der Ventilator aufs Höchstleistung. Ja, geil. Eure Musik ist das auch.

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14: Ö3 ist hier um 12:30 gleich mit dem Blick auf die Straßen.
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14: Ihr hört den Ö3-Verkehrsservice, den schnellsten Österreichs mit Nina Salzburger und mit einem Unfall in Salzburg gerade passiert.
15: Die B99, die Katschbergstraße, ist gesperrt bei Twäng. Ausweichen ist da über die A10 möglich. In Vorarlberg, Bregenzerwaldstraße, da Weitersperre zwischen Müselbach und Eck nach einem Unfall. Ausweichen da über Großdorf am besten. In Tirol, da rollt schon der Reiseverkehr. Eine Viertelstunde plus auf der Pastorenstraße von Aurach nach Kitzbühel und auch auf der Zillertalstraße talauswärts ab Stumm. Am Autobahngrenzübergang Kufstein-Kiefersfelden dauert es 20 Minuten länger. Und in Niederösterreich, S1 Richtung Schwechat, zwischen der Laxenburger Straße und Leopoldsdorf noch 15 Minuten plus.
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0: Frau, die Travis Kelce die beste Nacht seines Lebens beschert hat.
1: Er hat sie selbst so genannt, ihre Hochzeitsfeier im Juli. Ein Wahnsinn. Übrigens, ich check noch immer nicht, wie das geht, dass bei 1000 Gästen nicht ein einziges Foto geleakt wurde. Also ich check schon, dass wahrscheinlich was unterschrieben wurde, Vertraulichkeitsvereinbarung oder so, aber trotzdem. Wow. Also die Frau macht echt Unmögliches möglich. Jetzt Bruce Springsteen für euch.

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13: Hier ist der 3 und gerade beim Switch vom Arbeitsmodus ins Wochenendfeeling braucht es ordentlich viel Musik. Deshalb gibt es gleich die beste 1,5 Stunde lang nonstop für euch. Davor zu Nina Walli, es ist 13 Uhr.
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15: Das Burgenland hat zuletzt für Aufsehen gesorgt mit der Ankündigung, für Lkw eine Mautgebühr auf Landesstraßen einführen zu wollen. In Kraft treten soll die Maut bereits im Jänner auf vorerst 3 Landstraßen. Ö3-Reporter Peter Daser, verfassungs- und europarechtlich ist das grundsätzlich möglich?
16: Zur Lkw-Maut im Burgenland erklärt Verfassungsjurist Peter Busjäger, die Länder könnten Landesstraßen in Eigenregie bemauten.
17: Grundsätzlich scheint es verfassungskonform möglich.
16: Es muss aber die Wegekostenrichtlinie eingehalten werden, sagt der Europarechtsexperte Walter Obwexer.
18: Europarechtlich betrachtet geht das zwar nicht ganz so einfach, weil eine Reihe von Bedingungen eingehalten werden müssen, aber grundsätzlich geht das.
16: Folgen weitere Bundesländer mit Mauten, dann stelle sich aber die Frage nach einer Zerstückelung des Wirtschaftsgebiets in Österreich, erklärt Verfassungsjurist Christoph Bezimek.
19: 9 separierte Lösungen dieser Art würden jedenfalls eine Fragmentierung des Wirtschaftsgebiets bedingen.
16: Artikel 4 der Verfassung verlangt jedenfalls eine Einheitlichkeit des Wirtschaftsgebiets.
15: Große Evakuierungsaktion derzeit in der Eifel in Deutschland wegen eines Waldbrandes. In der Ortschaft Gai in Nordrhein-Westfalen nahe der belgischen Grenze mussten bisher fast 2000 Menschen in Sicherheit gebracht werden. Und das Feuer rückt immer näher, berichtet aus Deutschland Ö3-Korrespondentin Regina Pell.
20: Inzwischen sind es nur noch wenige Meter bis zum ersten Haus. Ab 4 Uhr in der Früh wurden die 1800 Einwohner und Einwohnerinnen evakuiert.
21: Ich wollte so schnell wie möglich das Haus verlassen. Wir haben auch nichts mehr eingepackt. Und die Kinder haben geweint, die hatten richtig Angst.
22: Bisschen Panik, das hat man so nicht erlebt. Ne?
20: Der Brand in und um den Ortsteil Gai in Hürtgenwald in Nordrhein-Westfalen hat sich inzwischen auf rund 300 Hektar ausgedehnt. Das ist etwa die Hälfte des Wiener Praters. Mehrere Helikopter sind im Einsatz. Auf dem Boden sind die Löscharbeiten besonders gefährlich, weil sich dort noch Munition aus dem Zweiten Weltkrieg befindet. Die genaue Ursache des Waldbrands ist noch unbekannt.
15: Bei den ÖBB läuft nach dem Kabelbrand beim Bahnhof Praterstern die Suche nach der Ursache. Ausgeschlossen wird inzwischen, dass jemand den Brand gelegt hat. Für Ö3 Claudia Peintner-Schmidt.
0: 20 Kilometer Kabel müssen nach dem Brand ausgetauscht werden. Die Ermittlungen zur Brandursache sind angelaufen. ÖBB-Sprecherin Judith Winder.
1: Aktuell gibt es hier keine Hinweise auf Fremdverschulden, aber die Arbeiten laufen natürlich noch. Also es wurden jetzt die ganze Nacht die Kabel quasi entfernt, die kaputten. Und jetzt muss man sich da eben mal genau anschauen, was die Gründe dafür sind.
0: Kabelbrände an Stellwerken, die für den sicheren Eisenbahnbetrieb zuständig sind, kommen selten vor, sagt Alfred Pölzl, Sachverständiger für Brandschutzwesen. Als mögliche Auslöser für den aktuellen Vorfall nennt er:
6: Es geht darum, dass unter Umständen höhere Temperaturen zu einem höheren Widerstand führen. Dann kann es natürlich wieder in einer Schleife zu einem Wärmestau kommen und es kann zu einem Brand kommen. Es können Staubablagerungen sein, es können mechanische Beschädigungen auftreten.
0: Auch eine mechanische Beschädigung durch Nagetiere sei möglich.
15: Für die Fahrgäste ist seit heute ein Notfahrplan auf der Strecke zwischen Praterstern und Hauptbahnhof in Kraft. Mehr dazu gleich im Ö3-Verkehrsservice. Und jetzt zu Katrin Ladstätter.
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23: Ich habe jetzt gerade noch mal genau geschaut, ob es irgendwo in Österreich was anderes als blauen Himmel gibt. Über den Bergen Osttirols habe ich jetzt einmal ein paar wenige kleine Wölkchen gefunden. Auch die Temperaturen, die sind so einheitlich wie der blaue Himmel. Knapp unter 30 Grad hat die Mittagspause jetzt in den meisten Regionen. Ausnahme der Rambludenz, da ist schon deutlich heißer mit 34 Grad im Moment. Die Kurzfassung jetzt fürs Wochenende. Morgen die Kopie von heute. Vom südlichen Vorarlberg bis Osttirol steigt morgen aber die Gewittergefahr. Und die Gewitter werden dann am Sonntag im Bergland immer mehr. Sonst bleibt es überwiegend sonnig und heiß.
24: 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Und Nina, du hast für uns alles im Blick.
25: Wir haben es gerade in den Nachrichten gehört. In Wien gibt es Probleme auf der Schnellbahnstrecke nach einem Kabelbrand. Seit gestern zwischen Wien-Mitte und der Geiselbergstraße gesperrt, unter anderem der Weg zum Flughafen. Wenn ihr in Wien also mit den Öffis zum Flughafen wollt, geht das nicht wie gewohnt mit der S7 von Wien-Mitte weg. Da fahren ersatzweise Busse. Ab der Geiselbergstraße fährt die S7 dann wieder und auch der Cut ist betroffen. Da fahren seit heute eigene Ersatzbusse zwischen Wien-Mitte und dem Flughafen. Alle Infos im Detail haben wir auf der Ö3-Homepage. Jetzt auf die Straße in Salzburg. Die B99 ist weiter gesperrt bei Twäng nach einem Unfall. Ausweichen ist da ab Radstadt bzw. Mauterndorf über die A10 möglich. In Vorarlberg, L200 Bregenzer Waldstraße, auch da weiter Sperre zwischen Müsselbach und Eck nach einem Unfall. Da ist Ausweichen über Großdorf möglich. In Kärnten, Blockabfertigung vor dem Karawankentunnel Richtung Slowenien und eine halbe Stunde plus. In Tirol sind es 15 Minuten mehr vom Autobahngrenzübergang Kufstein-Kiefersfelden. Und in Bayern auf der Autobahn A93 Richtung Kiefersfelden am großen deutschen Eck. Zwischen dem Dreikinterl und Reichenhardt ist nach einem Unfall eine Fahrspur blockiert. Stau und eine halbe Stunde mehr.
24: Danke Nina, euch eine sichere Fahrt.
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24: So schaut's aus. Und damit es ein bisschen schneller geht, gibt's jetzt Musik, die uns instant ins Wochenende katapultiert. Shakira gibt's gleich im Mix mit Eros Ramazzotti, den Imagine Dragons und auch Leonie ist dabei. Das ist eine halbe Stunde Musik nonstop für euch auf Ö3. Und ich bin die Vero, hi.

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13: 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Zum schnellsten Verkehrsservice Österreichs hier auf Ö3 um 13:30 und Nina, wir sind in der Steiermark.
14: Auf der A9 Richtung Slowenien zwischen St. Michael und Übelbach, da war der Kleinarmtunnel wegen einer Panne im Tunnel kurz gesperrt. Seit wenigen Minuten ist jetzt wieder offen, der Stau löst sich auf. In Wien, da setzt der Reiseverkehr langsam ein, 20 Minuten plus auf der Tangente zwischen Stadlau und dem Knoten Prater. In Kärnten gibt es Blockabfertigung vom Karawankentunnel Richtung Slowenien, eine halbe Stunde plus. In Salzburg, A10 Tauernautobahn Richtung Salzburg, vor der Einhausung eben Blockabfertigung im Reiseverkehr und 20 Minuten mehr. Und auch weiterhin gesperrt die B99, die Katschbergstraße bei Tweng nach einem Unfall. Ausweichen ist da ab Radstadt bzw. Mauterndorf über die A10 möglich. In Vorarlberg, Bregenzer Waldstraße, da ist die Sperre zwischen Müsselbach und Egg aufgehoben. Die Unfallstelle ist geräumt und noch der Blick nach Bayern. Großes deutsches Eck, Autobahn A93 Richtung Kiefersfelden. Zwischen dem Dreieck Inntal und Reichenhardt ist nach einem Unfall eine Fahrspur blockiert. Stau und eine halbe Stunde plus.
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0: Stigma, Pride.
1: Eure meistgewünschten Songs der Woche sind das im Countdown auf Ö3. Und der nächste Song ist wieder einmal ein Beweis dafür, wie sehr uns gemeine Kommentare aus der Schulzeit eigentlich prägen. Weil der Peter aus der 3B vor 20 Jahren mal gemeint hat, dass meine Nase schief ist oder dass man zu dick ist oder zu viele Sommersprossen hat oder abstehende Ohren, was auch immer. Nur deshalb begleitet das viele von uns einfach noch bis heute. Man schaut in den Spiegel und denkt sich, ja, eh, aber meine Nase, mein Körper, meine Figur. Und auch Somber hat bis heute damit zu kämpfen, dass er als Kind anders ausgeschaut hat. Und hat deshalb diesen Song gedroppt, um uns allen zu sagen, hey, ihr seid damit nicht allein. My body isn't ready. Somber, auf die drei.

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15: Hier ist Ö3 und ich habe zwar keine handfesten Beweise dafür, aber vertraut mir einfach, das Wochenende ist schneller da, wenn man es mit großartiger Musik empfängt. Deshalb gleich Harry Styles für euch mit American Girls oder auch Fallen von Volbeat. Davor zu Nina Wally, es ist 14 Uhr.
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17: Es brennt wieder in St. Egiden am Steinfeld bei Neunkirchen. Betroffen ist erneut der Föhrenwald. Ö3-Reporterin Theresa Freudenthaler.
18: Der erneute Waldbrand soll heute Nachmittag ausgebrochen sein. Die Rauchsäule ist auch mehrere Ortschaften weiter zu sehen. Ersten Berichten zufolge wird befürchtet, dass sich das Feuer auf die B26 zu einer Wohnsiedlung ausbreitet. Eine Siedlung soll bereits evakuiert werden. Außerdem sollen mehrere Straßen gesperrt worden sein. Die Feuerwehr hat bisher nur den Brand selbst bestätigt. Aufgrund der Dringlichkeit des Einsatzes sind derzeit nur wenige Informationen vorhanden. Erst vor wenigen Tagen hat es im Föhrenwald in St. Egiden 5 Tage lang gebrannt. Der Großbrand soll durch Munitionsteile aus dem Zweiten Weltkrieg ausgelöst worden sein.
17: Wer es noch nicht mitbekommen hat, der morgige Samstag ist ein Feiertag. Das heißt, Geschäfte bleiben geschlossen. Und Ö3-Reporter Moritz Strobel, es gelten auch strengere Lärmvorschriften, vor allem im Freien.
19: Rasenmäher, Laubbläser oder Heckenscheren darf man morgen in vielen Gemeinden Österreichs nur eingeschränkt oder gar nicht einsetzen. Je nach Ort und Bundesland gibt es aber große Unterschiede. Während man in Wien nur an Werktagen Rasen mähen darf und in Bregenz sogar nur zu bestimmten Zeiten, darf man in der Stadt Salzburg auch an Feiertagen mähen. Aber Achtung, nur zwischen 10 und 12 Uhr. Auch in Hausordnungen können Lärmschutzregeln stehen. Was am Feiertag aber jedenfalls überall gilt, fast alle Geschäfte bleiben geschlossen. Einkaufen sollte man also heute noch.
17: Bauen ist in Österreich erneut teurer geworden. Die Kosten für den Hausbau sind im Juli im Jahresabstand um mehr als 5% gestiegen, wie die vorläufigen Zahlen der Statistik Austria zeigen. Noch teurer ist demnach mittlerweile der Straßenbau mit einem Kostenplus von fast 8%. Und ein Delfin schwimmt derzeit offenbar wieder durch die Kanäle von Venedig. Nahe der Rialto-Brücke ist das Tier gesichtet worden. Auf einem Video auf Social Media ist zu sehen, wie immer wieder eine Flosse auftaucht. Der Venediger Bürgermeister ruft die Schifffahrt zur besonderen Vorsicht auf. Und jetzt zu Katrin Ladstätter.
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15: Plan B für euer Gartenfest heute Abend braucht ihr nirgends. Es geht bis zum Sonnenuntergang sonnig weiter in Österreich. Und dann haben wir eine klare Nacht. Übrigens noch immer gibt es überdurchschnittlich viele Sternschnuppen am Nachthimmel. In den Landeshauptstädten aktuell zwischen 28 Grad in Bregenz und 30 in Linz. Ein paar Grad mehr werden es noch in den nächsten zwei Stunden. Morgen am Samstag dann ähnlich sonnig und heiß. Nur im Südwesten kommen Wärmegewitter zu. Der Sonntag, der wird dann aber recht verbreitet gewittrig. Allerdings in erster Linie im Bergland. Das Flachland dürfte dann am Montag zumindest teilweise Regen bekommen.
20: 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Und Nina, wir schauen nach Salzburg auf die A10.
21: Richtung Salzburg vor der Einhausung. Eben gibt es Blockabfertigung im Reiseverkehr und 20 Minuten plus und dann nochmal 20 Minuten mehr zwischen Hallein und Salzburg Süd. B99 Katschbergstraße, da ist die Sperre bei Twengen jetzt aufgehoben. Der Verkehr wird jetzt wechselweise an der Unfallstelle vorbeigeleitet. Und auch in Kärnten Blockabfertigung vor dem Karawankentunnel Richtung Slowenien eine halbe Stunde Wartezeit.
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15: Okay, wie startet ihr am liebsten ins Wochenende? Also musikalisch. Nina, Katrin.
19: Schon Party.
15: Party eher, okay.
24: Ja, wenn ein freies Wochenende schon mit Power rein.
15: Echt?
24: Ja.
15: Also nichts Ruhiges?
24: Naja, das geht dann eher am Sonntagabend.
15: Okay, ja, I got you. Wir haben zum Beispiel das in der Playlist. Ja, passt.
19: Genau sowas.
15: Okay, perfekt. Und für alle anderen, ich bin mir sicher, ihr seid da draußen, weil Harry Styles, American Girls, von euch die ganze Woche lang gewünscht und jetzt im Countdown auf Ö3. Jetzt bist du entspannter. Warum nicht? Kann man auch.
19: Ja, ja. Wunderschön.
15: Genau. Super. American Girls hier auf Ö3. Und ich bin die Vero Czerwinski. Hallo.

0: Ja, alle Richtung Wochenende, Countdown hier auf Ö3. Und falls ihr vielleicht jetzt schon am Badetag planen seid und nicht so richtig wisst, wohin eigentlich am besten, Katrin aus der Ö3-Wetterredaktion, wo ist es denn am kühlsten?
1: Ja, welcher See, gell? Also es ist, ich habe mir jetzt mal durchgeschaut, selbst die kühlen Seen normalerweise, die haben sich in diesem Sommer ziemlich aufgewärmt.
0: Ja.
1: 24 Grad, zum Beispiel Grundlsee oder Altaussee. Selbst der Aachensee in Tirol hat jetzt 22 Grad. Das ist für dort warm.
0: Aber die kühlsten sind's.
1: Ja,
0: okay.
1: Ich die kühlsten nicht gefunden habe.
0: Und der kühlste Fluss?
1: Ja, unsere Donau habe ich jetzt einmal gefunden. Von kühl kann da aber fast keine Rede sein. 25 Grad an der neuen Donau. Die alte ist aber noch ein bisschen wärmer.
0: Naja, immerhin. Wir nehmen, was es gibt, immer den Flüssen nach. I follow rivers jetzt auf für drei. Übrigens, Einkaufszentrum zum Abkühlen nutzen morgen. Keine gute Idee, weil zu. Feiertag.

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12: 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Und Nina, in Niederösterreich, da ist ein Unfall passiert.
13: Auf der A2 der Südautobahn Richtung Graz bei Kottingbrunn, da sind nach einem Unfall der erste und der zweite Fahrstreifen gesperrt. Es gibt schon Stau und der baut sich auch rasch weiter auf. In Salzburg auf der A10 Richtung Salzburg, vor der Einhausung eben Blockabfertigung im Reiseverkehr und 20 Minuten plus und dann nochmal 20 Minuten Zeitverlust zwischen Hallein und Salzburg Süd. Und auch in Kärnten weiter Blockabfertigung vor dem Karawankentunnel Richtung Slowenien, 30 Minuten Wartezeit da.
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Und zweitens, boah, ich freue mich so. Jetzt wird, ah, Ende Gelände. Ja! Einen wunderschönen

0: So klingt der Start ins Wochenende hier auf Ö3 gleich mit Josh. Davor gibt es aber noch was Wichtiges aus der Ö3 Verkehrsredaktion. Nina, ein Unfall in der Steiermark ist passiert.
1: In Graz auf der A9 Richtung Slowenien ist der Plabuttunnel deshalb gesperrt. Ausweichen ist da durchs Stadtgebiet möglich.
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Er war der Vorsitzende des örtlichen Solarium-Vereins. Er fuhr den mattbraunen Opel Kadett Kombi. Und er kannte nur eine Richtung. Steil bergauf.

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18: 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Hier ist die 3 und während bei den einen das Wochenende beginnt, haben andere schon längst und noch immer Ferien. Auch Andi Knoll, auch heute unterwegs. Radio Knolli Day aus dem Weinviertel startet gleich nach Nina Valli. Es ist 15 Uhr.
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9: Neuerlicher Brand im Föhrenwald in St. Egiden am Steinfeld im Bezirk Neunkirchen. Das Feuer dürfte am Nachmittag ausgebrochen sein. Es gilt die höchste Alarmstufe. Dutzende Feuerwehren sind im Einsatz. Bewohnerinnen und Bewohner einer Siedlung werden derzeit in Sicherheit gebracht. Erst vergangene Woche hatte ein Feuer in der Region etwa 100 Hektar Wald zerstört. Die Gesundheitsversorgung in Österreich ist trotz Wartezeiten gesichert. Das stellt Gesundheitsministerin Corinna Schumann heute klar. Die mehr als 10.300 Kassenarztplanstellen sind laut ÖGK bereits zu mehr als 97% besetzt. Die meisten Fachärztinnen fehlen demnach noch in Tirol. Im Burgenland hingegen sind es vor allem Allgemeinmediziner. Der Zoo Hellbrunn in Salzburg hat jetzt 4 Steinböcke in die Freiheit entlassen. Ö3-Reporter Peter Obermüller und 2 in der Steiermark.
7: Der neue Lebensraum der vier Tiere ist der Naturpark Sölktäler in der Nähe von Schladming. Mit den Alpensteinböcken wurden auch 6 Steingeißen ausgewildert. Sie stammen aus Zoos in Stuttgart, Laibach und München. Zoos vernetzen sich europaweit für Nachzuchtprogramme. Steinwild war als begehrte Jagdbeute Anfang des 18. Jahrhunderts fast ausgerottet. Lediglich in Italien hat eine kleine Population überlebt. Insgesamt hat der Zoo Salzburg-Hellbrunn in den vergangenen Jahrzehnten 50 Tiere aus seinem Nachzuchtprogramm ausgewildert.
9: Und Erfolg für Österreich bei der Beachvolleyball-EM in Polen. Das Duo Waller und Pristauz steht im Viertelfinale. Die beiden gewinnen gegen die Schweizer Friedli und Jordan in 2 Sätzen. Für die Österreicher Hammerberg und Berger ist im Achtelfinale hingegen überraschend Endstation. Und jetzt zu Katrin Ladstätter.
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18: 34 Grad aktuell in Bad Gäusern, Landeck oder Feldkirch. 32 am Bischofshofen oder Wieselburg. Wir haben jetzt die heißesten Stunden des Tages. Aber immerhin, vor allem im Osten, ist die Luft seit Mittwoch sehr trocken. Das macht die Hitze erträglicher. Außer Sonne gibt es heute nur mehr ein paar wenige Schönwetterwolken und die auch nur in Osttirol oder in den Hohen Tauern. Bevor es am kommenden Montag überall abkühlen wird, das Wochenende meist noch heiß und sonnig. Morgen gibt es aber die ersten Gewitter vom südlichen Vorarlberg bis Oberkärnten. Am Sonntag steigt dann die Wahrscheinlichkeit für ordentliche Sommergewitter im gesamten Bergland.
20: 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Ein Unfall mit einem Motorrad ist passiert südlich von Wien. Auf der S1 Richtung Schwechat bei der Laxenburger Straße. Die linke Fahrspur ist gesperrt. Der Stau reicht schon zurück bis zur A21. Das bedeutet 20 Minuten mehr Fahrzeit. A2 Südautobahn Richtung Graz. Die Unfallstelle bei Kottingbrunn ist geräumt. Der Stau ab Baden löst sich aber nur langsam auf. Ein Unfall auch in Wien auf der Tangente Richtung Agan am Knoten Prater. Die beiden linken Fahrstreifen sind gesperrt. Stau ab dem Lahrbergtunnel um 20 Minuten mehr. Graz, A9 Pyrenautobahn Richtung Slowenien. Der Plabutsch-Tunnel ist wieder frei. Die Unfallstelle ist geräumt und der Stau löst sich auf. Salzburg, A10 Taunautobahn Richtung Salzburg. Vor der Einhausung eben Blockabfertigung im Reiseverkehr 20 Minuten plus und zwischen Hallein und Salzburg Süd dauert es dann eine Viertelstunde länger. Und vor dem Karawankentunnel Blockabfertigung und eine Viertelstunde Wartezeit bei der Einreise nach Österreich.
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23: Was sind das für Eis?
24: Erdbeer.
23: Was ist das für Eis, Kilian?
24: Schokobanane.
23: Was hat der Clemens?
25: Mango.
23: Lecker. Das wievielte Eis in diesem Sommer ist es, Matteo?
24: 100.
23: Das 100. Wer bietet mehr?
24: 110.
23: Hast du mitzählt?
24: Weiß ich nicht, aber circa so.
23: Papa hat die alle gezahlt wahrscheinlich. Du kannst sagen, dass es stimmt, oder?
25: Ich glaube, so 76 wären wir schon gekommen.
23: Eis. Es wird noch Eis gegessen, solange noch Sommer ist. Heute gibt es aber nicht nur Süßes, sondern auch Saures. Wir sind unter anderem beim Zwiebelfest in Laa an der Theia. Einen schönen Freitagnachmittag aus dem nördlichen Weinviertel.
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2: Im Ö3 Supersommer 2026. Stefan, was war dein Ferienhighlight bis jetzt?
3: Zadar, Kroatien.
2: Reinhard, was war dein Ferienerlebnis bis jetzt, dein schönstes?
4: Mit der ganzen Familie in Rhodos.
2: Sehr gut, aber jetzt ist der Urlaub vorbei, jetzt geht das Geschäft wieder los. Wir sind in La an der Theia am Stadtplatz und da ist heute beginnend das Zwiebelfest am Start. Es ist so, ja, ein bisschen Erntedankfest, es gibt Vergnügungs- und Fahrgeschäfte, es gibt natürlich Zwiebel zum Kaufen und viele andere Dinge auch. Der Reinhard und der Stefan verkaufen Fruchtliköre und Siruppe zum Beispiel. Was haben wir? Marillen, Ribisel, Weichsel. Wie viele Früchte hast du im Angebot?
4: Von der Siruppe haben wir ca. 14 Sorten.
2: Und das machst du alles selber?
4: Ja, alles aus einem eigenen Garten.
2: Du hast ja Glück, weil sozusagen deine Ernte ist sozusagen vorher schon eingebracht worden, oder? Wie war deine Ernte heuer mit den Beeren?
4: Es war mäßig, aber wenn man die Pflanzen gut behandelt, geben sie da aus.
2: Viel Liebe, wirklich. Okay, gut. Ich finde gerade, 0,5 Liter Marillensirup zum Beispiel, 6,50. Das ist ja eine Okkasion, das ist nicht teuer.
4: Ja, man, am Land heraus genügt das nicht.
2: Hast du unterschiedliche Preise?
4: Nein, leider nicht.
2: Gib's zu. Wenn du in Wien draußen verkaufst zum Beispiel, dann kostet es wahrscheinlich 12 Euro, oder? Der halbe Liter.
4: Ach so, jetzt bin ich noch gekommen. Wir bleiben lieber am Land.
2: Was ist der südlichste Punkt Österreichs, wo du deine Sirupe verkaufst?
4: Südlichste Punkt ist Wiener Neustadt, wo wir.
2: Wiener Neustadt, sehr gut. Da kostet dann schon 8 Euro. Sehr gut. In der Nähe der Großstadt kann man mehr verlangen. Der Stefan steht daneben und kontrolliert die Einnahmen oder was machst du? Was ist deine Rolle?
3: Naja, ich passe halt auf, dass das halt mit rechten Dingen über die Runden geht und dass keiner was stützt.
2: Sehr gut. Ja, das ist super. Weil es stehen schön in jeder Reihe, stehen immer genau gleich viele Flascherl. Also man sieht sofort, wenn sich da so einer drüber beugt und dann geht er wieder weg und dann fällt der Flascherl, oder?
3: Genau.
2: Habe ich sofort durchschaut. Eure Taktik. Meine Taktik ist, wenn geredet wird, kehrt wieder Musik her. Hier sind Journey, Don't Stop Believing, 80er. Taugt euch das?
4: Jawohl, super Musiker.
2: Ja, das ist mega. Blasen wir aus über die Berge. Gibt es eine Bühne auch übrigens, eine große? Bin schon gespannt, da wer singt dann gleich. Jetzt gehen wir Zwiebel suchen.
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0: Ö3 Radio Knollede mit Olivia Dean, Man I Need. Die leidet scheinbar auch unter Fachkräftemangel. Aber dann holen wir uns die Arbeitskräfte auch fürs Zwiebelfest in Lahn-Dateia eben von anderswoher. Ich bin der Andi, du bist?
1: Linda.
2: Ben.
3: Trisha.
4: Sarah.
5: Shauna.
6: Patrick.
7: Tiernan.
8: John.
0: Sounds British to me or Irish. And what's your name?
9: Dimpener.
0: Dimpener. Schreibt sich die Dora Y Martha Paula Nordpol Anton und im Nachnamen heißt die Dimpener Hoffmann.
9: Ja, yeah, that's right.
0: Du bist eine Irin, die schon länger da ist, oder? Im Weinviertel. Wie kommst du hierher und wer sind die all diese Leute hier?
9: Die sind alle meine Schwestern, meine Cousine und meine Neffen und meine zwei Kinder.
0: Die hast du hier eingeteilt, weil du bist da die Wirtin an einem der Stände von der örtlichen Brauerei, verkaufst du hier Bier beim Zwiebelfest und du hast deine ganze irische, britische Familie hier eingeteilt.
9: Genau. Irgendwer muss da arbeiten.
0: Ich finde auch, ja, sehr gut, sehr gut. Ihr könnt alle kein Deutsch, oder?
1: English only.
0: Kein Wort Deutsch?
1: Ich heiße Sarah.
0: Ja, Zwiebel.
1: Zwiebelfest.
0: Zwiebelfest. Onion. Onion ist Zwiebel, haben wir gewusst?
2: No, I've got on.
6: Danke.
2: Ja. No,
0: I've got on. Do you know anything about Austrian music?
1: They won the Eurovision.
0: Bitte?
1: They won the Eurovision.
0: Ja, wir haben Song Contest gerade gewonnen, zweimal. Schon fifth. Gleich.
8: They did well in the soccer.
0: Auch Fußball war mir auch nicht schlecht, ja. Musik nichts, oder? Falco? Have you heard about Falco?
8: Falco, yes.
0: Ja, aber das ist schon lange her. Wir haben ja auch neue österreichische Musik. Jetzt haben wir ein bisschen was für die Kulturverständigung. Spielen wir den Briten und den Iren mal die neue vom Jakob Elias vor, Rosa Cabrio. Komm, wir beide.

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17: Um 3:30 der schnellste Verkehrsservice Österreichs auf Ö3. Michi Matzke, die Unfallstelle im Süden von Wien ist geräumt.
18: Auf der S1 Richtung Schwechat bei der Laxenburger Straße seit kurzem wieder alle Fahrspuren frei. Der Stau reicht aber noch zurück bis zur A21, das bedeutet bis zu 20 Minuten mehr. Die B17 ist gesperrt zwischen Gundamsdorf und Theiskirchen. Da ist die Feuerwehr bei einem Großbrand im Einsatz. Ausweichen ist über die A2 möglich. In Wien dauert es eine Viertelstunde länger auf der Südosteingehende Richtung Kakan ab dem Lahrbergtunnel Richtung Graz ab Stadlau. Eine Viertelstunde mehr auch in Salzburg im Rückreiseverkehr auf der A10er Taunautobahn Richtung Deutschland vor der Einhaus- und Blockabfertigung und 15 Minuten plus und dann auch zwischen Hallein und Salzburg Süd 15 Minuten mehr. Und die Grenzwartezeiten bei Drasenhofen eine halbe Stunde bei der Ausreise nach Tschechien und vor dem Karawankentunnel eine Viertelstunde bei der Einreise nach Österreich.
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2: Von heute bis Sonntag das Zwiebelfest in La an der Theia um 17 Uhr. Heute gibt es die offizielle Eröffnung und davor und danach gibt es ganz viel Programm. Bogenschießen und Volkstanzgruppen und Musikvereine und Blasmusikkapellen und Sprungburgen und Seil und was kann man da drüben? Trampolinspringen und Boote, auf denen man irgendwie schaukeln kann. Jede Menge Fressstandeln und so weiter und so weiter. Ein Volksfest, kann man sagen. Der Georg Aigner ist unter anderem Zwiebelbauer in Unterstinkenbrunn. Georg, kurz Real Talk. Ist euch überhaupt zum Feiern zumute?
3: Nein, mir leider nicht, weil wir heuer wirklich keinen Regen gehabt haben. Also die letzten zwei Monate keinen Regen. Der Zwiebel geht stehen, K.O. Also der wird schon dürr. Die Größe fehlt uns natürlich. Also wir haben wirklich von klein bis mittelmäßig, von großen Zwiebeln keine Spur. Also wenn du da durchs Zwiebelfeld gehst, also es ist wirklich Tränen in den Augen, was mal beim Zwiebelschälen passiert, aber ja. Es geht durchs Zwiebelfeld durchgehen, hat man Tränen in den Augen heuer.
2: Wie viel Prozent Ausfall hast du?
3: Also sicher 50% Ausfall heuer. Ne?
2: Es gibt hier jede Menge Zwiebeln, die sind zum Teil aus eigener Produktion. Die großen Zwiebeln, die da so herumliegen, zum Teil zur Deko, die kommen von den Nachbarn in Tschechien. Da gibt es genug Wasser?
3: Ja, die haben eine Bewässerung. Das wollte man im Vergleich zeigen, was möglich ist mit Wasser. Aber die haben natürlich das Wasser, wir haben keins. Wir haben keine Brunnen, wir könnten gar nicht bewässern. Erstens lässt unser Boden nicht zu und dann geht es auch nicht von der, keine Bewässerungsmöglichkeiten, keine Brunnen nicht haben. Ne? Wo kein Wasser ist, kann man nichts machen. Ne?
2: Wenn du jetzt der President of absolutely everything wärst ab morgen, was würdest du machen politisch?
3: Also ich würde den Leuten einfach sagen, dass auch die kleinen Zwiebeln kaufen sollen und unser Produkt viel mehr wertschätzen sollen. Also wir selbst können nicht die Produktgröße produzieren, was der Handel uns vorschreibt. Ne? Der Kunde will einen kleinen, aber nur die Kunden müssen sich einfach rühren dabei und sagen, erst leider, wir wollen.
2: Wir kaufen die kleinen Scheißerlen, die schmecken ja besser.
3: Genau, die schmecken viel besser. Und was tue ich mit einem kleinen Zwiebel? Brauche ich für das Zwiebelschmalzbrot? Ja. Optimal, aber was tue ich mit einem großen Zwiebel? Gib einen großen in den Hälfte, dann in den Kühlschrank und dann ist er weggeschmeißen.
2: Also wir haben so ein bisschen in der Hand. Wir kaufen heuer besonders, kaufen wir die kleinen aus Österreich. Rudi, magst du die Rolling Stones?
3: Georg,
2: magst du die Rolling Stones?
3: Ja, die sind sehr super. Ich bin großer Fan von.
2: Ich finde, von denen kann man auch als Zwiebel was lernen. Nicht? Irgendwie, man kann die widrigsten Umstände irgendwie überleben, nicht? Wenn man sich bemüht.
3: Aber die Musik hört.

0: Radio Knollete aus La an der Theia. Am Stadtplatz steht man und trinkt worauf?
1: Aufs Leben.
0: Aufs Leben?
2: Aufs Zwiebelfest natürlich.
0: Aufs Zwiebelfest, das ist so richtig los. Es geht, es sind noch wenig Leute, aber da kommen noch viel mehr, oder?
2: Natürlich, ist immer voll besucht.
0: Momentan geht ein leichtes Lüfter, aber die Sonne brennt noch voll runter. Das heißt, hier in einem sehr schönen Zelt wird fleißig getrunken. Was trinken wir?
3: Einen Weinsteinspritzer.
0: Und du?
1: Ich auch Weinsteinspritzer. Ist sehr gut.
0: Schon wieder einer, der offenbar von woanders herkommt. Zuerst haben wir schon Iren und Britinnen gehabt, die hier aushelfen beim Bier ausschenken. Das ist die Vicky und der Mac. Woher bist du?
4: Where do you come from?
1: Canada.
0: Canada. Und du?
3: Aus La.
0: Aus La an der Theia.
3: La an der Theia.
0: Wo hast du denn her?
3: Bitte?
0: Wo hast du denn den Kanadier her?
3: Den habe ich in Madrid kennengelernt.
0: Und jetzt seid ihr von Madrid über La an der Theia nach Kanada unterwegs, oder wie?
3: Genau.
0: Aber schon länger. Also es war nicht heute oder gestern in diesem Urlaub oder ist das noch recht frisch?
3: Nein, wir sind jetzt schon lang zusammen. Wir sind auch seit kurzem jetzt verheiratet.
0: Man gratuliert.
3: Dankeschön.
0: Congratulations.
1: Dankeschön.
0: Was war das Erste, was du dir gedacht hast, wie du von Kanada mal daher in die Heimat von der Vicky gekommen bist? The Weinviertel. What did you think about it?
1: The community was amazing in a small town and I was welcomed from the very beginning. So it feels like a second home to me.
0: Oha, schau her, wir waren sehr gastfreundlich und irgendwie der Zusammenhalt hier hat ihm getaugt. Ist aber nett, was er sagt über uns, oder?
3: Super, ja.
0: Wann geht's wieder zurück nach Kanada?
3: Am Dienstag schon.
0: Am Dienstag, mit viel Zwiebel, oder?
1: Zwiebel. Ich liebe Zwiebel.
0: Aber nachher schmusen ist schwierig, oder?
4: The kissy kissy thing gets weird.
1: Manchmal.
0: Manchmal, macht aber nichts, oder?
3: Mit dem Zwiebelgeruch, ja.
0: Kommt man sich näher, das passt schon. Ich habe einen Kaugummi da, falls ihr dann anbraucht. Und ich habe, listen, Sir from Canada, some Austrian music. How about Volkshilfe?
1: Ich liebe das.
0: Ja, Schritt für Schritt nach vorn.

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8: Ö3 am Freitagnachmittag, das Radio Knollide aus La an der Theia. Ab 16.30 Uhr spielt die Stadtkapelle hier am Stadtplatz. Gleich mal schauen, was wir spielen. Nachrichten jedenfalls.
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8: 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Wir spielen gleich die neue von Katy Perry, Watch It Burn, und Desireless aus den 80ern. Davor gibt's Nina Valli um 16 Uhr.
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11: Erste Ermittlungsergebnisse gibt es nach dem Fensterunglück in einer Ryanair-Maschine. Ein Mann war ja im Juli fast aus dem Flugzeug gesogen worden. Ö3-Reporter Moritz Strobel. Ursache dürfte ein abgebrochenes Triebwerksteil gewesen sein.
12: Ja, die US-Flugsicherheitsbehörde hat den Vorfall untersucht und da zeigt sich, ein Teil vom Triebwerk ist nach dem Start abgebrochen, möglicherweise durch Vogelschlag. Dieses Teil hat dann das Fenster getroffen und zerschlagen. Der dadurch entstandene Druckverlust hat den Mann fast aus dem Flugzeug gesogen, Kopf und Schultern waren schon draußen. Sein Gurt hat Schlimmeres verhindert, andere Passagiere konnten ihn deshalb gerade noch zurück ins Flugzeug ziehen.
11: Wer online bestellt, muss wegen der neuen EU-Verpackungsverordnung künftig mit höheren Preisen und weniger Auswahl rechnen. Davor warnt die Sparte Handel in der Wirtschaftskammer. Vor allem kleinere Online-Händler könnten wegen zusätzlicher Kosten und Verpflichtungen den Verkauf in ihre Nachbarländer einstellen, heißt es. Italien will die Grenzkontrollen zu Spanien vorerst nicht aufheben. Sie waren am 1. August nach der Migrationskrise in der spanischen Exklave Ceuta eingeführt worden und sollen zunächst den gesamten August gelten. Italiens Innenminister betont, dass eine Aufhebung von den Migrationszahlen abhänge, sowie von den Warnungen italienischer und internationaler Geheimdienste. Und eine gigantische Marienfigur steht neuerdings in einem kleinen Dorf in Polen, 3 Stunden westlich von Warschau. Das Bauwerk ragt mitsamt Sockel 55 Meter in die Höhe und ist damit um 17 Meter höher als die berühmte Christusstatue von Rio de Janeiro. Morgen zu Maria Himmelfahrt soll die Marienfigur mit einem Festgottesdienst eingeweiht werden. Und jetzt zu Katrin Ladstätter.
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13: Über 270 offizielle Wettermessstationen in Österreich. Alle haben heute Nachmittag eins gemeinsam. Sie melden Sonne. Kleine Unterschiede gibt es bei den Temperaturen, aber so um die 30 Grad melden die meisten. Am heißesten, wie schon in den letzten Tagen, ist es ganz im Westen in Vorarlberg und im Tiroler Oberland. Hier sind stellenweise um 35, zum Beispiel in Haining jetzt. Mit viel Sonne und Hitze geht es am Wochenende weiter. Auch im Osten gibt es morgen und am Sonntag wieder um die 35 Grad. Aber ich weiß, viele warten ja viel eher auf den Regen. Der kommt am Sonntag im Bergland in Form von Gewittern und Schauern. Am Montag dürfte es auch im Flachland zumindest teilweise mal wieder nass werden.
14: Ö3 und der schnellste Verkehrsservice Österreichs mit Michi Matzke. In Niederösterreich ist die B17 an zwei Stellen gesperrt, zwischen Gundhamsdorf und Dreiskirchen nach einem Unfall und auch zwischen dem Knoten Wiener Neustadt und Neunkirchen. Da sind Feuerwehren bei einem Waldbrand im Einsatz. Ausweichen ist in beiden Fällen über die A2 möglich. A21 und S1 Richtung Schwechat von Gießhübel bis Rot-Neusiedl braucht ihr im dichten Verkehr 20 Minuten länger. In Wien auf der Südosttangente eine halbe Stunde Zeitverlust Richtung Kagan ab dem Lahrbergtunnel und Richtung Graz ab Stadlau vor einer Unfallstelle auf der Praterbrücke. In Salzburg braucht er jeweils 15 Minuten länger auf der A10 Richtung Deutschland vor der Einhausung Eben und dann auch zwischen Hallein und Salzburg Süd. Und die Grenzwartezeiten bei der Ausreise. Grenztunnel Füssen 20 Minuten, Drasenhofen eine Viertelstunde und bei der Einreise vor dem Karawankentunnel ebenfalls eine Viertelstunde Wartezeit.

0: Regen kommt, haben wir gerade gehört. Ja, das ist der Sommer, in dem man sich über Regen freut. Was war sonst heuer wahnsinnig toll in diesem Sommer?
1: Das Bootfahren auf der Donau.
2: Der Urlaub am Ballermann in Mallorca.
1: Party am Wiesenfest in Neudorf.
0: Mein Highlight heute ist das Zwiebelfest am Stadtplatz in La an der Theia. Ein sehr schönes Rathaus. Was wissen wir darüber?
3: Übers Rathaus?
0: Ja.
3: Das ist das schönste Rathaus des Weinviertels, sagt man.
0: Ja, und das gibt es schon seit dem Kaiser, oder wie?
3: Seit dem Kaiser Franz Josef.
0: Wunderschön. Den
3: haben wir es erbauen lassen.
0: Es ist wunderschön, es ist sehr hoch, es hat Schindeln, die frisch poliert sind. Zum Teil oben sind sie aus Gold, eine Uhr, und die zeigt kurz nach vier. Und hier sind wir. Einen schönen Freitagnachmittag aus dem nördlichen Weinviertel.
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0: Blasmusikkapelle Disturbed auf Ö3. Das Zwiebelfest in La an der Thaya geht langsam los. Die Oma von der Charlotte versucht gerade der Charlotte die Finger zu putzen, aber mit mäßigem Erfolg, oder?
1: Ja, es geht nicht. Zuckerwatte biegt überall.
0: Zuckerwatte ist für immer. War sie gut?
2: Ja.
0: Aber jetzt, da ist ja noch die Hälfte drauf am Ballen. Magst du nicht mehr?
2: Doch.
0: Du musst weiter essen. Jakob, du hast auch pickerte Finger?
3: Ja.
0: Ist sie gut? Ist die Zuckerwatte das Highlight hier am Zwiebelfest?
3: Das weiß ich nicht.
0: Ihr seid auch gerade erst gekommen. Wie macht man Zuckerwatte?
3: Also man macht Zucker, heiß zu Karamell. Und dann, also in der Zuckerwattemaschine dreht sich dann ein rundes Ding ganz schnell im Kreis und dann spritzt die Zuckerwatte raus. Und durch das schlagartige Abkühlen wird daraus Zuckerfäden. Das ist die Zuckerwatte, die wir jetzt können.
0: Es wird Zeit, dass die Schule wieder anfängt. Der junge Mann ist unterfordert, oder?
3: Ja.
0: So, Wahnsinn. Experte. Noch einer. Der Rudi Bunzi ist der Organisator vom Zwiebelfest. Das wievielte ist es und was ist es eigentlich, das Zwiebelfest?
4: Das ist das insgesamt 29. Zwiebelfest. Wurde ursprünglich ins Leben gerufen als kleines Fest der Region, um diese typische Feldfrucht zu vermarkten, nämlich die Laa-Zwiebel.
0: Hier gibt es am Stadtplatz gibt's jede Menge zu essen, zu trinken. Es wird 3 Tage gefeiert. Wer kommt da alle her?
4: Besucher aus ganz Österreich eigentlich mittlerweile. Also wir versuchen das möglichst breit aufzustellen, auch aus dem benachbarten Ausland. Tschechien ist ja sehr nah bei uns und wir freuen uns eigentlich über alle Besucher. Ja. Wir haben ja Eintritt frei.
0: Hast du ein persönliches Highlight?
4: Eines der Highlights ist wahrscheinlich am Sonntag immer dieser Zwiebelstaffellauf, wo du mit einem Zwiebelsack dann laufen musst in einer Staffel. Und ansonsten ja, Abendprogrammpunkte, alles mögliche. Ja.
0: Zusätzlich erschwert wird der Zwiebellauf heuer von der Zuckerwatte, die am Boden biegt. Also das müsst ihr mal da hupfen. Hier ist Somba auf Ö3. Homewrecker. The Zwiebelfest has just begun.

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2: Vom Zwiebelfest in La an der Teier, da fährt der Zug drüber, oder Steffi?
3: Ja, der Zug fährt viele Runden und hat keine Bremse.
2: Oh, was ist das für ein Zug, bitte?
3: Ein Kinderzug und der dreht da seine Runden bis in die späten Abendstunden.
2: Dürfen dann Erwachsene auch damit fahren? Ich könnte mir vorstellen, jetzt fährt er. Das Karussell fährt jetzt los. Da geht es zu links und rechts. Also ganz toll. Am Abend könnte ich mir vorstellen, wollen dann ein wenig illuminierte Erwachsene auch damit fahren?
3: Ja, aber das ist immer sehr streng. Das verbieten wir eigentlich.
2: Dürfen nur nüchterne Erwachsene mitfahren, oder?
3: Ja, in Begleitung von Kindern.
2: Wie viel Gewicht darf ich haben, wenn ich da mitfahren möchte? In der Lok zumindest?
3: In der Lok ist es am schwierigsten, weil am allerwenigsten Platz ist. Aber im Zug haben wir wirklich auch schon große Männer mitgenommen.
2: Große Männer? Sehr gut. Jetzt sitzt nur eine kleine Frau drin, die ist so, ich würde mal sagen, 3. Und jetzt bleibt die Eisenbahn stehen und jetzt schaut sie ein bisschen enttäuscht.
3: Ja, es kann sein, dass sie jetzt zum dritten Mal Platz wechselt und dann noch eine Runde dreht. Ja.
2: Dann würde ich das ja auch machen, wenn ich da reinpassen würde in die Lok. Dann würde ich sagen, einmal doppelte Geschwindigkeit. Ja. Vielleicht ist ja dann übel nach der nächsten Kurve.
3: Genau.
2: Dann haben wir es für heute. Und spielen Katy Perry, Watch It Burn, die neue. Die finde ich stark. 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
13: 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Die Uhr am Rathausturm von Landa Theier zeigt kurz vor 16:30.
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13: Um 16:30 der schnellste Verkehrsservice Österreichs auf Ö3, Michi Matzke. Nördliches Weinviertel grüßt Mühlviertel, da hat wer eine Panne.
16: In einem Tunnel, und zwar im Tunnel Götschka, der ist auf der S10 der Mühlviertel Schnellstraße Richtung Linz zwischen Neumarkt und Unterweitersdorf. Und der ist momentan gesperrt. Die Autobahnpolizei ist da schon im Einsatz. Es gibt Stau. Ausweichen geht parallel über die B125. In Niederösterreich ist die B17 weiterhin an zwei Stellen gesperrt. Zwischen Gundramsdorf und Dreiskirchen nach einem Unfall und auch zwischen Wiener Neustadt und Neunkirchen. Dort sind die Feuerwehren bei einem Waldbrand im Einsatz. Ausweichen geht über die A2. Und Wien Südostangente Richtung Graz. Auf der Praterbrücke sind nach einem Unfall die beiden linken Fahrspuren gesperrt. Stau bis Hirschstetten zurück, eine Dreiviertelstunde mehr in der Gegenrichtung, also Richtung Agram, braucht ihr ab dem Lahrbergtunnel eine halbe Stunde länger. Stau gibt es dadurch auch auf der A22 Richtung Tangente.
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0: Interessanter Soundmix, ich weiß. Die Tattoos treten hier in direkter Konkurrenz an mit der Stadtkapelle La an der Thaya. Knoll packt an, ist am Montag wieder. Es gäbe hier genug zu tun. Zwiebelernte, zum Teil ist sie schon eingebracht, zum Teil natürlich Ernteausfälle. Heute ist noch Radio Knoll Day, letzte Ausgabe. Das ist ein bisschen zu weinen, aber Zwiebelschneiden auch. Haben wir Tipps? Wie schneidet man Zwiebel, dass man nicht rät dabei?
1: Die Frau schneiden lassen. Voll.
2: Die Brille tut's bei mir.
0: Ja, sehr schöne Brille, steht dir sehr gut.
1: Mit Wasser im Mund.
3: Ja. Und ein ganz scharfes Messer verwenden.
0: Ja, habe ich auch schon gehört.
4: Und mit Öl einreiben das Messer, habe ich mal gehört.
0: Die Klinge.
4: Die Klinge einreiben.
0: Die feine, scharfe Klinge. Ja, also irgendwie so ganz gute Tipps. Die Esther, die hat da einen Stand, da verkauft sie sogar Zwiebel. Was ist dein Tipp, wie man nicht weint beim Zwiebelschneiden?
2: Also mein persönlicher Tipp ist, mit harten Kontaktlinsen die Zwiebel zu schneiden. Weil warum auch immer, fangen dann die Augen nicht an zum Tränen.
0: Aber wenn ich gar keine Linsen brauche, dann...
2: Dann hat man ein Pech. Dann muss man wohl auf eine Taucherbrille umsteigen.
0: Oder man lernt ein paar Kurzsichtige kennen und sagt, okay, kommst du auf eine Runde Zwiebelschneiden zu mir?
2: Genau, zum Beispiel. Man teilt dann einfach wem ein.
0: Du verkaufst sie hier. Was nehmen wir fürs Kilo Rote zum Beispiel? Ich liebe die roten Zwiebeln.
2: Für das Kilo Rote brauchen wir, also nehmen wir 2,80 Euro ein.
0: Das ist wohlfeil.
2: Ja.
0: Wer hat die geerntet?
2: Wir haben zwei Bauern. Und zwar haben wir auf der einen Seite im Kraftladen aus kleinem Baumgarten und das andere ist der Biohof Schmied aus Neudorf im Weinviertel.
0: Und geerntet haben Sie viele, viele Menschen, die bei uns da auch deswegen extra herkommen. Also genau. Mal einen fetten Respekt an alle, die uns helfen, oder?
2: Ja, das ist wohl verdient.
0: Ich würde sagen, wir spielen den nächsten Song exklusiv für alle Erntehelferinnen und Erntehelfer. Und das ist ein Song, der ist super, der macht Stimmung. Hier ist

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2: Vom Stadtplatz in La an der Thaya, da stehe ich jetzt vor der sitzenden Stadtmusikkapelle. Hallo Stadtkapelle!
3: Hallo Andi!
2: Boah, das ist aber mal, du hast gut im Griff, Michael.
4: Natürlich.
2: Es ist schwierigste Bedingungen, ja, am Stadtplatz. Da hinten steht ein Baum, die Sonne knallt, aber ihr sitzt auf einer schwarzen Bühne. Es hat 57 Grad, oder?
4: Ja, so ungefähr. Wir fühlen es noch nicht, aber es wird noch kommen.
2: Ihr spielt hier ein Konzert um euer Leben.
4: So kann man es auch sagen. Alle Jahre wieder.
2: Es sammelt sich ja oft so ein bisschen Wasser, zum Beispiel in der Klarinette, heute literweise, oder? Was machen wir dagegen?
5: Eine Blasen,
2: außerblasen wieder, oder? Was ist dein Lieblingsstück, das du heute spielen wirst?
6: Boah, heute spielt die Blasmusik.
2: Heute spielt die Blasmusik und wir sind alle motiviert. Oder wie geht das?
4: Ja, eh so.
2: Können wir das? Was spielst du als nächstes jetzt?
4: Ja, heute spielt die Blasmusik.
2: Ja? Okay. Na, dann hau rein, Herr Kapellmeister. Bitte gerne. Und dann spielen wir unsere Blasmusikkapelle The Killers. Aber zuerst, heute spielt die Blasmusik. Achtung. Die spielen ja gar nicht so falsch, wie man immer sagt. Nein, sehr schön. Sehr schön und sehr laut. Ich glaube, ich brauche die Killers zum Neutralisieren.

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21: 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Wir spielen gleich einen der ganz großen Hits der 90er, Oasis, Don't Look Back in Anger, und die neue von Alex Warren. Davor gibt's Nina Valli um 17 Uhr.
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23: Feuerwehr-Großeinsatz derzeit wieder in St. Egiden am Steinfeld in Niederösterreich. Im Föhrenwald ist am Vormittag erneut ein Brand ausgebrochen. Eine Siedlung und eine Straße mussten bereits evakuiert werden, berichtet aus Niederösterreich für Ö3 Theresa Freudenthaler.
1: 84 Feuerwehren mit 700 Mitgliedern kämpfen im Föhrenwald erneut gegen das Feuer. Es wurde die höchste Brandstufe ausgegeben. Teile der Katastralgemeinde Neusiedl am Steinfeld wurden evakuiert, darunter auch das Haus von Alexander Wochner. Innerhalb kürzester Zeit
2: sind dann bereits die Feuerwehren bei uns durch die Kasse gefahren. Ein Auto ist dann stehen geblieben bei jedem Haus und hat gemeint, ich soll unbedingt das Haus verlassen. Dieses Mal ist es sehr ernst, der Wind weht leider in die verkehrte Richtung für uns, nämlich genau auf die Häuser zu. Und es wird gefährlich für uns.
1: Dem Vernehmen nach ist es der Feuerwehr gelungen, die Flammen knapp vor den Häusern unter Kontrolle zu bringen.
23: Erst vergangene Woche hatte ein Feuer in der Region etwa 100 Hektar Wald zerstört. Gute Nachrichten gibt es für die Bevölkerung in Zierl in Tirol. Das Leitungswasser muss ab sofort nicht mehr abgekocht werden. Die Trinkwasserqualität sei wiederhergestellt, heißt es. Dennoch werde das Wasser aus Sicherheitsgründen vorerst weiterhin chloriert. 8 Tage lang war das Wasser in Zierl durch Fäkalkeime verunreinigt. Bei den geplanten Dürrehilfen für die Landwirtschaft ist sich die Regierung weiterhin uneinig. Fix ist lediglich, dass es Hilfen geben soll. Wie genau sie aussehen und vor allem finanziert werden, da liegen die Meinungen in der Koalition auch nach der heutigen ersten Verhandlungsrunde auf Ministerebene noch weit auseinander. Für Ö3 Felix Nowak.
4: Die ÖVP schlägt laut Verhandlerkreisen unter anderem eine Finanzierung über die Sozialversicherung vor, wonach Beiträge zwischenzeitlich für alle Landwirtinnen und Landwirte gesenkt werden. Andere Budgetposten im Ministerium sollen nicht gekürzt werden. Die anderen beiden Parteien fordern genau das, nämlich eine ressortinterne Gegenfinanzierung, sagt Karin Doppelbauer von den NEOS.
9: Das wird aus unserer Sicht durchaus im Landwirtschaftsministerium passieren müssen.
24: Es ist Aufgabe des Ministers, hier Ideen zu liefern.
4: Sagt auch Staatssekretärin Michaela Schmidt von der SPÖ. ÖVP-Minister Norbert Totschnig hingegen sagt, man dürfe den Bauern nicht Entlastungen wegnehmen und ihnen dieses Geld anschließend als Hilfe zurückgeben. Die FPÖ fordert eine rasche Einigung. Andernfalls will man mit den Grünen eine Sondersitzung des Nationalrats einberufen. Die Grünen haben diesem Plan bereits eine Absage erteilt.
23: Das Social-Media-Verbot für unter 15-Jährige in Frankreich liegt vorerst wieder auf Eis. Der französische Verfassungsrat hat das Gesetz, das im September im ersten Land Europas hätte in Kraft treten sollen, nämlich jetzt gekippt. Es gehe zu weit, berichtet aus Paris Ö3-Reporter Ernst Kernmeier.
25: Den Ausschluss von 15-Jährigen von Social Media halten die französischen Verfassungsrichter für überzogen. Das würde die Meinungsfreiheit über die Maßen einschränken, so der heutige Befund des Verfassungsrats. Das Verbot hätte mit Schulbeginn am 1. September gelten sollen. Instagram, Snapchat, TikTok und Co. wären ab da für unter 15-Jährige tabu gewesen. Präsident Emmanuel Macron hatte sich für das Verbot stark gemacht. Er hat seinen Premierminister Sébastien Lecornu umgehend aufgefordert, ein neues Gesetz auszuarbeiten, das noch vor Ablauf der Amtszeit des Präsidenten im nächsten Frühjahr in Kraft treten soll.
23: Wegen des starken Wespenjahres heuer in Österreich sind einige Allergikermedikamente bereits Mangelware. Der EpiPen als bewährtes Notfallmedikament mit Adrenalin ist in vielen Apotheken ausverkauft, sagt etwa Dagmar Azzola von der Kreuzbergl Apotheke in Klagenfurt.
26: Die Wespensaison hat vor circa 2 Wochen begonnen. Ich merke das verstärkt an der Nachfrage der Kunden, die vermehrt jetzt in letzter Zeit gestochen werden. Und natürlich gibt es auch immer mehr Patienten, die sehr stark mit allergischen Reaktionen darauf reagieren. Und dieser Ben schützt halt vor diesen schweren Folgen eines eventuellen anaphylaktischen Schocks.
23: Über den Großhandel in Deutschland muss wegen des Engpasses jetzt zugekauft werden. Die Lieferung dauert 3 bis 4 Wochen. In Österreich sollen die Bestände bis spätestens Mitte September wieder aufgefüllt sein. Von Panikkäufen rät die Apothekerin ab.
26: Personen, die nur lokale Reaktionen haben, wie starke Schwellungen an Armen, Beinen oder an der Einstichschelle und keine Reaktion, die sich über den ganzen Körper ausbreitet, diese Personen brauchen nicht zwingend einen EpiPen.
23: Hier reichen normale Medikamente, ein Stichheiler oder einfaches Kühlen. Beim Tennisturnier in Cincinnati, der Generalprobe für die US Open, sind 3 Österreicherinnen im Hauptbewerb dabei. Ö3-Reporter Wolfgang Eichinger. Am Abend bestreiten Lili Tager und Sinja Kraus ihre Erstrundenspiele.
3: Cincinnati ist ein hochkarätiges 1000er-Turnier, also hinter den Grand-Slam-Bewerben ein Turnier der zweithöchsten Kategorie. Sowohl Sinja Graus als auch jüngster Lili Tucker haben sich erfolgreich durch die Qualifikation gekämpft.
5: Gut, auf jeden Fall. Ich meine, es war das Ziel, deswegen bin ich froh und jetzt mal schauen, wir werden bereit sein.
3: Und Lili Tucker hat in der ersten Runde eine lösbare Aufgabe. Die 22-jährige Australierin Thalia Gibson ist in der Weltrangliste auf dem 65. Platz, also 19 Ränge hinter der 18-jährigen Osttirolerin. Die Wienerin Sinja Graus darf in der ersten Runde im Stadion am Center Court spielen. Ihre Gegnerin Sloane Stephens aus den USA hat Heimvorteil. Stephens hat 2017 die US Open, das Grand Slam Turnier in New York gewonnen. Anastasia Potapova, die dritte Österreicherin im Hauptbewerb von Cincinnati, die kann sich die Erstrundenspiele ruhig und gelassen ansehen. Sie hat ein Freilos.
6: Und jetzt zu Nathalie Auer.
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8: Sonnig und heiß geht's ins Richtung Wochenende. In den Landeshauptstädten messen wir derzeit zwischen 30 Grad in Graz und 34 Grad in Innsbruck. Über Nacht kühlt es dann in der klaren Luft spürbar ab, auf meist 18 bis 12 Grad. Morgen erwartet uns noch einmal im Großteil des Landes von früh bis spät Sonnenschein. Nicht ganz so sonnig wird's allerdings im Westen. In Vorarlberg und Tirol bilden sich nämlich größere Quellwolken und stellenweise Regenschauer und Gewitter. Dazu gibt's morgen heiße 30 bis 36 Grad. Am Sonntag geht's dann ähnlich heiß weiter. Schauer und Gewitter sind diesmal aber im gesamten Bergland möglich.
10: Ö3 mit dem schnellsten Verkehrsservice Österreichs mit Michi Matzke. Im südlichen Niederösterreich großer Feuerwehreinsatz rund um den Großbrand im Föhrenwald. Wir haben es gerade in den Ö3-Nachrichten gehört. Und das wirkt sich auch auf den Verkehr aus. Die B17 ist gesperrt zwischen dem Knoten Wiener Neustadt und Neunkirchen. Da fahren die Feuerwehrautos zu und ab. Ausweichen ist möglich über die A2, die Südautobahn. Die B17 ist allerdings auch immer noch gesperrt zwischen Guntramsdorf und Dreiskirchen wegen der Arbeiten nach einem Unfall. Auch hier empfiehlt sich die Umleitung über die A2. Wir kommen nach Wien auf die Südosttangente, A23 Richtung Graz. Auf der Praterbrücke sind nach einem Unfall weiterhin die beiden linken Fahrspuren gesperrt. Eine Ölspur muss gebunden werden. Stau zurück bis zum Gewerbepark Stadlau, das bedeutet Zeitverlust über eine Stunde. Schritttempo dadurch auch auf der A22 Richtung Tangente. Und Oberösterreich S10 Mühlviertler Schnellstraße Richtung Linz. Die Sperre im Tunnel Götschger ist aufgehoben, das defekte Fahrzeug ist abgeschleppt.
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28: Jetzt mit Szenenwechsel von La an der Theier nach Staats gefahren. Ernst, was ist das für ein Steinerhaufen da?
29: Ja, das ist unser wunderschöner Staatser Berg mit einer Burgruine, die leider von den Schweden zerbombt worden ist vor 300, 400 Jahren. Ja,
28: ja, ich wollte gerade sagen, schon länger her, oder? Wir hätten darüber berichtet, kann ich mich nicht erinnern.
29: Genau, nein, habt ihr nicht berichtet, ist schon länger her.
28: Aber es ist ja oft so, wenn das Dach fehlt, dann wird es oft wertvoller, das Gebäude. Eine Ruine hat nicht jeder, die schaut sehr schön, sehr mächtig aus. Und was am Fuße dieser Ruine stattfindet, das ist auch toll. Darüber reden wir gleich. Einen schönen Freitagnachmittag aus dem nördlichen Weinviertel.
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0: Feuerwerk in Enger Radio Knolle am Freitagnachmittag mit Oasis. Na, da schau her, eben alles wird gut. Die zwei zerstrittenen Brüder haben sich wieder vereint und eine Reunion gespielt, umjubelte Konzerte, ausverkaufte Häuser. Apropos, gibt's hier auch, aber leider wird nicht alles gut. Aber daraus wird dann ein Musical, oder Werner?
1: So schaut's aus, ein großartiges sogar.
0: Ja, Ghost, Nachricht von Sam, wird gespielt auf der Felsenbühne in Staats. Da sind wir jetzt. Kurz, wer den Film nicht gesehen hat, Demi Moore und Patrick Swayze, kurze Inhaltsangabe.
1: Ja, er stirbt, sie töpfert, es ist sehr traurig.
0: Er ist dann ein Geist. Genau, sie töpfert, diese berühmte Töpferszene, wo er als Geist dann quasi hinter ihr sitzt und sie
1: was
0: gemeinsam eine Vase.
1: Was immer er hinter ihr tut, sie töpfert weiter.
0: Wird hier auch getöpfert auf der Bühne?
1: Von Original, wir haben Original Töpferscheibe, Ton, es wird Original. Und das versteigern wir dann wahrscheinlich für Licht ins Dunkel.
0: Sehr cool. Das Coole hier ist erstens die Burgruine, die steht da oben in aller Ruhe, hat schon viel gesehen. Drunter die Musicalbühne, 2000 Menschen im Publikum, so viele Einwohner wie Staats hat und alle sind irgendwie mit dabei, oder? Der ganze Ort hilft mit.
1: Wenn wir spielen, ist es wirklich so, dass der ganze Ort auf den Beinen ist und wir laufen draußen in der Gastro, jeder Helfer, alle aus dem Ort, jeder ist gern dabei, die Leute nehmen sich Urlaub, um helfen zu dürfen. Ich glaube, das gibt es nur da.
0: Auch hinter der Bühne, da sind Leute zum Beispiel zuständig für?
2: Bühnenmalerei.
0: Bühnenmalerei?
3: Requisite.
0: Requisite bitte.
3: Maske.
4: Requisite.
0: Requisite. Was haben wir da so zu tun zum Beispiel?
3: Bei der Requisite?
0: Ja.
3: Na, alles vorbereiten, die ganzen Sachen, was man braucht, so.
0: Töpferscheibe zum Beispiel, oder?
3: Töpferscheibe, das funktioniert, genau.
0: Und im Film gab es ja, und ich nehme an, beim Musical gibt es ja auch diesen einen berühmten Song von den Righteous Brothers, Unchained Melody, den singen wir jetzt. 1, 2, 3.

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15: Ö3 Radio Knollete am Freitagnachmittag von der Felsenbühne in Staats. Ghost Nachricht von Sam wird gespielt, aber Jackie, die Töpferscheibe funktioniert gerade nicht.
16: Ich weiß auch nicht warum, die hat immer funktioniert, jetzt müssen wir schauen, was das Problem ist.
15: Ja, Gott sei Dank haben wir das, jetzt sind wir da drauf gekommen. Was auf Österreichs Straßen nicht so funktioniert, das erfahren wir gleich. 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
15: Um 5:30 der schnellste Verkehrsservice. Österreichs Michi Matzke, Unfallstelle in Niederösterreich ist geräumt.
11: In Wien war die auf der Südostagente Richtung Graz. Die Unfallstelle auf der Praterbrücke ist jetzt geräumt, aber der Stau reicht noch bis zum Gewerbepark Stadlau zurück. Es wird nur langsam besser, vorläufig noch bis zu 50 Minuten Zeitverlust und Schritttempo gibt es dadurch auch auf der A22 Richtung Tangente. Jetzt kommen wir nach Niederösterreich. Da ist die B17 laut Polizei Niederösterreich weiterhin gesperrt zwischen Guntramsdorf und Dreiskirchen wegen der Aufräumarbeiten nach einem Unfall. Ausweichen könnte da über die A2. Die Sperre der B17 zwischen Neunkirchen und Wiener Neustadt ist laut Polizei Niederösterreich aufgehoben. In diesem Gebiet rund um den Föhrenwald gibt es aber weiterhin den Feuerwehreinsatz aufgrund des Waldbrands. Und Steiermark vor dem Autobahngrenzübergang Spielfeld eine Viertelstunde Wartezeit bei der Einreise nach Österreich.
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0: See You Again auf Ö3. Apropos See You Again.
1: Es ist unglaublich, Molly. Ich sehe dich.
2: Wir sehen uns.
0: Und dann?
2: Heute auf die Nacht.
0: Na, und was passiert dann?
3: Ja, dann löst sich der Sam auf und geht in die Ewigkeit ein und die Molly bleibt leider Gottes zurück.
2: Zurück mit der Oda May.
3: Ja.
0: Und alle im Publikum weinen. 2000 Menschen, die auch heute Abend wieder die 11. Vorstellung von Ghost Nachricht von Sam, dem Musical, hier auf der Felsenbühne in Staats, platzen. Es wird geplatzt in Staats. Ihr seid die Hauptdarsteller, ihr beiden, Anna Burger und Stefan Bleiberschnick. Ja. Verzeihung. Heute Abend, Derniere. Was war die größte Panne in den letzten 10 Vorstellungen? Gab's was?
3: Ja, gab's auf jeden Fall. Also technischer Natur, manchmal ist, glaube ich, gestern die Tür ziemlich gehangen, die eigentlich das ganze Stück auf und zu geht und das gleich am Anfang passiert. Und ich hatte bei der Premiere einen ziemlichen Texthänger, muss ich auch sagen.
0: Ich habe jetzt gerade versucht, hier die Töpferscheibe in Gang zu bringen. Sie ging nicht. Jetzt haben wir sie irgendwie repariert, oder?
2: Ja, also meistens, also bis jetzt hat sie bei den Vorstellungen hat sie immer funktioniert. Man muss immer nur gucken, ob das Stromkabel auch fest drinnen ist. Aber wenn das ist, dann funktioniert. Also bis jetzt hat sie immer funktioniert. Also heute Abend wird sie auch funktionieren, ganz sicher.
0: Was ist das Coole, wenn man hier singt in dieser Location?
2: Ich finde das Ambiente einfach irre. Also wenn man hier oben steht, man hat einen Ausblick über die Felder und dann gucken die auch noch 1200 Menschen zu. Das ist einfach so was ganz Besonderes. Also ich finde das Gefühl auf der Felsenbühne Staats ist jedes Jahr einfach irre.
0: Wie viel Gelsen habt ihr geschluckt während der letzten 10 Vorstellungen?
3: Es hat sich wirklich in Grenzen gehalten. Gestern wäre es aber wirklich fast passiert.
2: Mir ist eine Fliege, so ein kleines Minkerl ist mir ins Auge geflogen bei einem Duett. Aber ich habe es rauswischen können und dem Stefan in die Hose gewischt.
0: Ach ja, na gut, man kennt sich ja besser wahrscheinlich. Aber es ist nicht das Erotischste, was ihr macht in diesem Stück. Dann wünsche ich viel Erfolg heute für die letzte Vorstellung. Im Angesicht einer Festung, die Schweden zerstört haben. Hier sind Roxette, The Look. Ja, die Schweden sind ein harter Felsbrocken. Perfekte Kulisse für Musical.

0: Like Lilies. Der Freitagnachmittag auf Ö3, Radio Knolle, das war Brass hier auf Ö3. Und jetzt gibt's was zum Essen. Das riecht fantastisch, Andrea. Was riecht da so gut?
1: Das ist das Staatsgeheimnis. Besteht aus Zwiebel, Paprika, Fleisch. Und das Geheimnis ist das Gewürz.
0: Aha. Werner, was rührst du da jetzt rein gerade?
2: Ich habe da jetzt den Zwiebel drinnen, der wird angeröstet. Der Paprika ist schon fertig. Jetzt warten wir nur noch, bis das Fleisch fertig ist. Und dann werden wir halt da weitermachen.
0: Das Staatsgeheimnis in der Nebenpfanne. Ich würde mal sagen, die Pfanne hat einen Meter Durchmesser. Und das ist ein Meter, das sind 5000 Portionen Plunzenkröstl, oder?
1: Plunzenkröstl, 30 Kilo.
0: Wahnsinn, nicht schlecht. Die Menschen kommen hierher zur Felsenbühne in den Staat, zum einen, um sich ein Musical anzuschauen, aber zum anderen auch, um zu essen, oder?
1: Zum Essen. Und das sind sehr viele, was wirklich nur wegen dem Essen kommen. Das ist keine Lüge. Also wie gesagt, schauen Sie zwar auch das an, aber es gibt sehr viele, die kommen nur wegen dem Essen.
0: Okay, ja, das sagen wir den Darstellerinnen jetzt nicht.

0: ein Renommee, ja, für die ganze Felsenbühne Staats. Ja.
1: Und der ganze Ort quasi hilft mit, Requisite, Beleuchtung, Elektrik, Catering?
0: Alle. Alle freiwillig. Ja. Jeder Helfer von Großgemeinde Staats.
1: Heute ist Derniere, letzte Vorstellung, danach gibt es eine ordentliche Party wahrscheinlich, oder?
0: Die war schon. Die Premiere haben wir schon gehabt.
1: Aber die Dernier, das ist dann das, nach der letzten Vorstellung gibt es eine Dernier. Da wird dann nochmal gefeiert, oder?
0: Das, da müssen wir den Herrn auch fragen.
1: Fragen wir den Herrn Intendanten, genau. Ich hätte gesagt, volle Freigabe zum Feiern. Da wird dann wahrscheinlich das eine oder andere Tränchen gedrückt, weil eben letzte Vorstellung. Ich jetzt übrigens auch, weil das war die letzte Vorstellung Radio Knollete in diesem Sommer. Wir kommen wieder in den Herbstferien und ab Montag gibt es Knollpack dann. Und jetzt gibt es für alle, die bei Ghost, Nachricht von Sam, nicht weinen, noch was Gefühlvolles von George Ezra. Hold my girl. Andrea, ich muss ein bisschen weinen, oder ist das der Zwiebel von deinem Blunzenkröstl? Ich weiß es nicht.

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20: Hier ist Ö3X. Wie immer am Freitagabend feine DJ-Mixes für euch, damit wir alle gescheit reinstarten ins Wochenende. Alle Farben oder auch Bon Jovi gleich dabei. Davor Sebastian Rosenauer. Es ist 18 Uhr.
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21: Mutmaßlicher Femizidversuch im Innviertel. Ein 37-Jähriger soll am Vormittag seine Ex-Freundin mit einem Messer schwer verletzt haben. Alois Ebner von der Staatsanwaltschaft Ried.
22: Aufgrund des Tatverhaltens, nämlich zwei Stiche in den Rücken mit einem doch langen Messer und auch der Erstverantwortung des Beschuldigten, gehen wir von einem versuchten Mord aus. Täter und Opfer waren in einer langjährigen Beziehung. Diese dürfte von Opfer aufgelöst worden sein.
21: Die Polizei hat den Verdächtigen festgenommen und die mutmaßliche Tatwaffe sichergestellt. Die Frau ist mit dem Notarzthubschrauber ins Krankenhaus gebracht worden. Sie schwebt nicht in akuter Lebensgefahr, heißt es von den Ärzten. Dutzende Waldbrände derzeit in Europa. In Kroatien gibt es jetzt ein erstes Todesopfer. Die Polizei hat die Leiche in einem ausgebrannten Wohngebiet entdeckt. Dort ist gestern Abend einer der größten Waldbrände in der Geschichte Kroatiens ausgebrochen. Ö3-Reporterin Katharina Wagner.
0: Rund 2000 Menschen müssen in der Nacht an der Adriaküste Kroatiens vor den Flammen in Sicherheit gebracht werden. In Nordgriechenland sind es 500. Auch in Spanien, Italien und England brennt es. Im westdeutschen Hürtgenwald nahe Aachen kämpfen Feuerwehrleute nicht nur gegen die Waldbrände, erklärt Landesrat Ralf Nolten.
1: Der ein oder andere hat von den Kämpfen im Hürtgenwald gehört. Es sind noch sehr viele Munitionsreste im Boden und es hat auch im Laufe der Nacht immer wieder mal geknallt. Also von daher müssen wir auch mit Blick auf die Einsatzkräfte sehr vorsichtig hier unterwegs sein.
0: Der Brand ist noch nicht unter Kontrolle. Der Wind hat sich gedreht. Die deutschen Einsatzkräfte versuchen jetzt, das Feuer von einer nahegelegenen, bereits evakuierten Siedlung fernzuhalten.
21: Die illegale Migration in die EU ist deutlich zurückgegangen. Seit Jahresbeginn sind nur etwas mehr als 60.000 Menschen irregulär über die Grenzen gekommen. Das sind fast 40% weniger als im Vorjahreszeitraum. Der Zwischenfall in der spanischen Exklave Ceuta, wo rund 80.000 Menschen versucht haben, in die EU zu kommen, ist in diesen Zahlen noch nicht erfasst, heißt es von der EU-Grenzschutzbehörde Frontex. Eine Umweltkatastrophe droht derzeit in der Nähe der Straße von Hormus. Aus gleich zwei Schiffen läuft Öl aus, vor einer iranischen Insel und vor der Küste des Oman. In beiden Fällen sind ökologische Schutzgebiete bedroht, berichtet für Ö3 Christian Lininger.
9: Handyvideos aus dem Iran zeigen, wie dickflüssiges schwarzes Erdöl an die Küste der Insel Keshem, direkt an der Straße von Hormus, angeschwemmt wird. Das ist der größte Ölteppich, den ich seit Beginn des Iran-Krieges gesehen habe, sagt John Amos von der Firma SkyTruth, die mit Hilfe von Satellitenbildern Öllecks analysiert. Rund 300 Quadratkilometer misst er. Das entspricht fast drei Viertel der Größe Wiens. Stammen dürfte das Öl vom Frachter Minoan Pioneer, den der Iran vor 11 Tagen beschossen hat. Und es gefährdet nun ein Biosphärenreservat. In einer ökologischen Schutzzone breitet sich aber auch ein anderer Ölteppich aus, nämlich vor einer Insel südlich des Oman. Korallenriffe, Nestplätze gefährdeter Schildkröten, Wale, all das gibt es dort, sagt Hannon Keskes von Greenpeace. Dieser Ölteppich stammt von einem auf Grund gelaufenen Tanker der russischen Schattenflotte.
21: Und jetzt zu Nathalie Auer.
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24: Noch gut 2 Stunden dauert es bis zum Sonnenuntergang und den können wir auch heute in ganz Österreich genießen, bei meist wolkenlosem Himmel. Dazu gibt es weiterhin hochsommerliche 29 bis 35 Grad. Am heißesten habt ihr es in den Tälern Vorarlbergs und Nordtirols. Wie geht's am Wochenende weiter? Da legen die Temperaturen noch eine Spur zu. Bis zu 36 oder 37 Grad werden es im Raum Linz und im Machfeld. Oft scheint auch wieder die Sonne. Vollkommen ungetrübt wird es diesmal aber nicht sein. Morgen bilden sich nämlich in Vorarlberg und Tirol Quellwolken und einzelne Schauer und Gewitter. Am Sonntag steigt dann im gesamten Bergland die Schauer- und Gewitterwahrscheinlichkeit.
25: Gleich weiter zum schnellsten Verkehrsservice Österreichs hier auf Ö3 mit Michi Matzke. Und mittlerweile läuft es fast überall gut auf den Straßen, Michi.
26: Nur in Wien braucht ihr noch eine Viertelstunde länger auf der Südostlänge in die Richtung Graz, von Hirstetten bis zum Knoten Prater. Und es gibt eine Grenzwartezeit im Innviertel vor der Grenze Braunau, 25 Minuten bei der Einreise nach Österreich.
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25: Und gleich mit dem da. Yes. Ein Hoch auf uns alle, dass wir die Woche hoffentlich alle gut hinter uns gebracht haben. Jetzt mal im Mix mit Robin Schulz und alle Farben. Startet gut rein in euer Wochenende.

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1: Wetter passt, Stimmung passt, geben wir Gas.
2: Ja, absolut. Und die Musik, die passt auch. Die Hymne aufs Wochenende von Beyoncé und Coldplay im Mix mit Bruno Mars und Taylor Swift. Die Einser-Partie. Logisch. Das Beste für euch.

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11: Ö3, der schnellste Verkehrsservice Österreichs. Wir checken für euch Straße, Bus und Bahn. Und in Niederösterreich, da ist die Südbahn unterbrochen, Michi.
12: Es waren momentan keine Züge zwischen Wiener Neustadt und Neunkirchen. Grund, ein Rettungseinsatz, der dauert voraussichtlich bis 19.30 Uhr. Es werden gerade Ersatzbusse organisiert. Rettungseinsatz auch in der Steiermark auf der B64 der Rechbergstraße. Die ist gesperrt zwischen Schrems und dem Rechberg nach einem Unfall. Der Notarzthubschrauber Christoph Ross 17 ist im Einsatz. Bitte am besten die Sperre abwarten. Tirol B161 Pasturenstraße in Kitzbühel. In beiden Richtungen messen die Verkehrssensoren Stau bis zu 25 Minuten mehr Fahrzeit. Oberösterreich, A9 Birnautobahn Richtung Linz zwischen Klaus und Inzersdorf. Der Hungerbicheltunnel ist gesperrt. Kurz danach ein Unfall. Es gibt bereits Stau. Ausweichen ist ab Klaus parallel über die B138 möglich. Und vor der Grenze Braunau eine halbe Stunde Wartezeit bei der Einreise nach Österreich.
11: Da wo es geht, eine gute Fahrt euch.
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11: Hier ist Ö3X bei euch im Autoradio vielleicht oder vielleicht in der App. Gemeinsam starten wir rein ins Wochenende gleich mit Lil Nas X oder auch mit Pink. Davor Sebastian Rosenauer, es ist 19 Uhr.
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13: Ein falscher Polizist ist jetzt in Wien festgenommen worden. Der 35-Jährige soll sich mit zumindest einem Komplizen als Polizist ausgegeben haben, um so an die Ersparnisse einer Pensionistin zu kommen. Anna Gut von der Wiener Polizei.
14: Der Täter hat ihr dann gesagt, dass ein Kollege von ihm vorbeikommen wird und die beiden werden dann gemeinsam zur Bank fahren. Dort soll sie ihre Ersparnisse abheben und ihm übergeben.
13: Das hat die Frau dann auch gemacht. Sie hat den beiden 70.000 Euro übergeben. Videoaufnahmen haben die Ermittler aber zu dem Verdächtigen geführt. Er ist festgenommen worden. Evakuierung heute wegen des Waldbrands in St. Egiden am Steinfeld. Rund 150 Menschen haben ihre Häuser verlassen müssen. Den Feuerwehrleuten ist es mittlerweile gelungen, das Feuer knapp vor der Siedlung unter Kontrolle zu bringen. Die Löscharbeiten dürften aber noch mindestens bis morgen dauern. Über das Internet ein fremdes Grundstück verkaufen, das soll eine 30-Jährige in der Steiermark versucht haben. Bei einer Besichtigung hat sie aber offenbar keinen Grundbuchauszug nachweisen können. Daraufhin ist auch ein Interessent misstrauisch geworden. Inzwischen sind die echten Eigentümer über den mutmaßlichen Betrugsversuch informiert worden. Die Frau wurde angezeigt. Und bei der Schwimm-EM in Paris holt der Burgenländer Christian Giefing den 4. Platz über 200 Meter Kraul. Der erst 18-Jährige schwimmt bei seiner ersten EM um nur 27 Hundertstel am Podium vorbei. Und in diesen Augenblicken starten bei der Schwimm-EM die Semifinale über 50 Meter Brust. Für Österreich gehen Luka Mladenovic und Valentin Beyer an den Start. Und jetzt zu Nathalie Auer.
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16: Einzelne Gewitter gehen derzeit in der Schweiz und im Norden Italiens nieder. Bei uns ist es dagegen staubtrocken und sonnig. Und mit der Sonne sind die Temperaturen heute kräftig nach oben gestiegen. Bei heißen 34 Grad geht ihr jetzt zum Beispiel in Bregenz, Dornbirn und Bludenz außer Haus. Über Nacht kann man dann aber gut lüften, denn in der klaren Luft kühlt es deutlich ab auf meist 18 bis 12 Grad. Morgen erwarten uns dann jede Menge Sonnenschein und Höchstwerte von 29 bis 36 Grad. In Vorarlberg und Tirol bilden sich ab Mittag aber auch Quellwolken und stellenweise kann euch hier ein Schauer oder Gewitter erwischen.
11: schnellster Verkehrsservice Österreichs hier auf Ö3. Und Michi Matzke hat für euch Straße, Bus und Bahn im Blick. Wir starten in Oberösterreich. Die Pürenautobahn ist gesperrt, Michi.
12: Die A9 in Fahrtrichtung Linz, gesperrt zwischen Klaus und Inzersdorf. Die Ampel beim Hungerbicheltunnel steht auf Rot. Kurz danach wird immer noch an einer Unfallstelle gearbeitet und es gibt Stau. Ausweichen geht parallel ab Klaus über die B138. Tirol, in Kitzbühel fahren viele zu einer Kabarettveranstaltung im Tennisstadion. Deshalb gibt es Stau auf der B161 in beiden Richtungen. Rund 20 Minuten mehr Fahrzeit. Und in Niederösterreich ist die Südbahn unterbrochen zwischen Wiener Neustadt und Neunkirchen. Grund ist ein Rettungseinsatz, der dauert voraussichtlich noch bis 20 Uhr. Es fahren Ersatzbusse.
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11: Hello. Wir gehen rein mit Lil Nas X, Softcell und Pink. Schönen Abend euch.

so relaxed. Ja, so wie euer Wochenende, hoffentlich auch. Sagt's mal, wo hört ihr uns gerade eigentlich? Wo hört ihr Ö3X? Im Auto, weil vielleicht Freunde treffen oder Wochenendtrip oder ist jetzt ganz chillig daheim beim Grillen gerade. Whatever. Was macht ihr heute Abend? Schickt mir gerne eine Sprachnachricht an +43 800 600 600 oder einfach anrufen, dann kommt ihr direkt zu mir ins Ö3-Studio. Jana hier. Hi, ich schicke euch jetzt mal diesen Banger.

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3: Ö3 um 19.30 Uhr. Schnellster Verkehrsservice Österreichs für Straße, Bus und Bahn. Und noch ist die A9 in Oberösterreich gesperrt, Michi.
8: Die Pyrnautobahn Richtung Linz zwischen Klaus und Inzersdorf vor dem Hungerbicheltunnel wird der Verkehr vorläufig noch angehalten. Die Unfallstelle kurz danach ist aber so gut wie geräumt. Jetzt muss noch der Aswener Streckendienst durchfahren, eine Kontrollfahrt machen. Danach wird aufgemacht. Bitte jetzt die Dauer abwarten. Und in Niederösterreich ist die Südbahn weiterhin unterbrochen zwischen Wiener Neustadt und Neunkirchen. Der Rettungseinsatz dauert voraussichtlich bis 20 Uhr. Es fahren Ersatzbusse.
3: Sodala, 70. Oberösterreich-Derby zwischen dem LASK und Ried. Ö3-Reporter Dennis Bankowski, der LASK, der geht schon als klarer Favorit ins Spiel.
9: Ja, ich würde sagen, als glasklarer Meister, Tabellenführer, Punktemaximum und saisonübergreifend sind die Linzer seit 22. März ungeschlagen. Aber der LASK ist auch seit 6 Bundesliga-Derbys oder fast 5 Jahren gegen Ried sieglos. Also nicht unbedingt der Lieblingsgegner. Und die Rieder, ja, die wollen heute zeigen, dass sie sich in den ersten beiden Spielen mit nur einem Punkt unter Wert verkauft haben. Das 70. Oberösterreich-Derby LASK gegen Ried ist wenige Sekunden alt. 0:0.

Mijiko, ein bisschen der Underdog unter den Sommerhits, oder? Aus Rumänien kommt er. Super viel gestreamt in Österreich bei uns. Bei mir in den Ö3 Austria Top 40 seit Wochen dabei. Ja, so klingen die besten DJ-Mixes für den Freitagabend. By the way, alle von unseren Ö3X-Mixes, alle kommen von den DJs Philipp Sandberg, Philipp Kofler und Martin Domka. Jetzt mal mit Jason Derulo. 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
4: Hier ist Ö3X mit den besten DJ-Mixes extra für euren Freitagabend. Gleich mit Topic, Lizzo, Diana Ross und. Und jetzt mit Sebastian Rosenauer. Es ist 20 Uhr.
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7: In St. Egiden in Niederösterreich gilt die höchste Alarmstufe, nachdem zum Mittag im Föhrenwald wieder ein Brand ausgebrochen ist. Die hunderte Feuerwehrleute sind im Einsatz gestanden. Eine Siedlung mit mehr als 200 Menschen musste geräumt werden. Ö3-Reporterin Sarah Prankl, wie ist die Lage aktuell vor Ort?
8: Momentan scheint sich die Lage etwas beruhigt zu haben, aber es ist immer noch ein Großaufgebot an Einsatzkräften vor Ort. Viele Menschen haben von jetzt auf gleich ihre Häuser verlassen müssen. Für die Feuerwehr beginnt jetzt die Knochenarbeit, so hat es der Bezirksfeuerwehrkommandant zu mir gesagt. Es sind immer wieder Glutnester, die neu aufkommen. Welche Auswirkungen es für die Bewohner hat, es ist nicht sicher, wann sie wieder zurück in ihre Häuser können. Der Feuerwehreinsatz wird aber sicherlich noch tagelang dauern.
7: Wegen der großen Dürre und der Ernteausfälle warten die heimischen Bauern weiter auf finanzielle Unterstützung. Ein Treffen der zuständigen Minister ist am Nachmittag ohne konkrete Maßnahmen zu Ende gegangen. Wie es jetzt weitergeht, ist offenbar noch unklar. Knackpunkte sind weiterhin die Gegenfinanzierung und die Treffsicherheit der Hilfen. In Italien sind jetzt 3 gestohlene Gemälde von Renoir, Cézanne und Matisse nach mehreren Monaten wieder aufgetaucht. Die Polizei hat sie bei Hausdurchsuchungen sichergestellt. Die Kunstwerke im Gesamtwert von etwa 9 Millionen Euro sind Ende März aus einem Museum in der Nähe von Parma gestohlen worden. Und in der Fußball-Bundesliga ist etwa eine halbe Stunde gespielt zwischen LASK und Ried. Ö3-Reporter Dennis Bankowski, es sind schon einige Tore gefallen.
9: Ja, höchst unterhaltsames Oberösterreich-Derby mit 4 Treffern bereits. Der Außenseiter Ried geht in Führung, 9. Minute durch den neuen Stürmer aus Mali, Papi Sissoko. Aber dann dreht der LASK so richtig auf. Nur eine Minute später Ausgleich Samuel Edeneren, 18. Minute. Moses Uso nach einem Solo 2:1. Und jetzt vor wenigen Minuten Samuel Edeneren herrlich aus linker Position ins Kreuzeck. 3:1, der Meister hat hier jetzt wieder alles im Griff. Nach gut einer halben Stunde führt gegen die Rieder im Oberösterreich-Derby mit 3:1.
7: Und damit weiter zu Nathalie Auer.
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10: Sonnig und sehr warm bis heiß geht der Tag zu Ende. Immer noch 32 Grad hat es jetzt zum Beispiel in Rohrspitz. Über Nacht wird es dann aber frisch bei meist nur 12 bis 18 Grad. Das Wochenende bringt uns einiges an Sonnenschein, Wolken sind aber auch ein paar dabei. Morgen gibt es sie in Vorarlberg und Tirol. Hier entstehen am Nachmittag auch vereinzelt Schauer und Gewitter. Am Sonntag erwarten uns dann generell eine Mischung aus Sonnenschein und Wolken. Und diesmal sind im gesamten Bergland Schauer und Gewitter möglich. Noch zu den Temperaturen. Die legen eine Spur zu und erreichen am Wochenende meist 29 bis 36 Grad.
4: Ö3 um 20.03 Uhr, der schnellste Verkehrsservice Österreichs ist das, mit Michi Matzke. Wir checken für euch Straße, Bus und Bahn und Michi im Raum Innsbruck, da ist jetzt ein Unfall passiert.
11: Auf der A12 der Interlautobahn Richtung Bregenz am Knoten Innsbruck-Amras, genau dort, wo man sich entscheiden muss, ob man Richtung Bregenz oder Richtung Bozen weiterfährt, ein Fahrstreifen ist gesperrt. Oberösterreich, A9 Pyrnautobahn Richtung Linz zwischen Klaus und Inzersdorf, die Sperre ist aufgehoben, die Unfallstelle geräumt. Und Niederösterreich, die Sperre der Südbahn Autobahn zwischen Wiener Neustadt und Neunkirchen ist aufgehoben. Der Rettungseinsatz ist abgeschlossen.
4: Kommt gut an in eurem Wochenende.
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4: Hello. Und dieser Mix gleich eine 10 von 10. Wir mixen da echt alles zusammen, was gut ist. Michael Gray, Diana Ross und Lizzo. Let's go.
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0: Naja, eher wow und nicht sorry. Voll der schöne Sonnenuntergang bei der Leonie am Ossiacher See. Wow. Hey, danke dir fürs Foto schicken. Ich hoffe, ihr habt gerade auch irgendwo einen super Platzzahl. Vielleicht ein kühles Getränk in der Hand. Auch nice. Und dieses Sundowner-Trio im Ohr gleich. Cher, Ava Max und Kylie Minogue.
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0: Ö3 um 20.30 Uhr. Schnellster Verkehrsservice Österreichs und im Raum Innsbruck, Michi, da wird gerade ein Auto abgeschleppt.
1: Nach einem Unfall auf der A12 der Interlautobahn Richtung Bregenz am Knoten Innsbruck-Amras, ein Fahrstreifen ist gesperrt. Und Oberösterreich-Linz, A7 Mühlkreisautobahn Richtung Freistadt, vom Knoten Linz bis zum Franzosenhausweg. Betreiber melden 1,5 Kilometer Stau, da ist die Polizei im Einsatz.
0: Halbzeit in der Fußball-Bundesliga zwischen LASK und Ried. Ö3-Reporter Dennis Bankowski, der Favorit führt.
2: Ja, der Meister der LASK führt hier zur Pause mit 3:1 und zeigt sich wirklich meisterlich. Trotz frühem Rückstand in der 9. Minute durch die Rieder. Aber nur eine Minute später der erste Jubel hier in der LASK Arena durch Samuel Adeniran, der überhaupt der Mann des Spiels, der US-Amerikaner. Herrlicher Treffer zum 3:1. Ein Schlenzer von der Strafraumgrenze ins Kreuzeck. Vierter Saisontreffer bereits im 3. Ligaspiel. Ja, und der LASK hat seit fast 5 Jahren kein Bundesliga-Derby mehr gegen die Rieder gewonnen und ist drauf und dran hier. Zumindest einmal nach 45 Minuten diese Scharte auszumerzen. Also klarer Spielstand nach 45 Minuten. Der LASK 3, Ried 1.
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0: So klingen die besten DJ-Mixes bei euch am Freitagabend. Da ist Diana. Und du bist?
1: Hallo, hier sind Christian und Myri. Die Urlauber aus Deutschland hören Hitradio Ö3 in Südtirol. In der Nähe vom Kalterer See haben wir euch natürlich in Dauerschleife am Laufen und freuen uns über viele Sommerhits. Ganz liebe Grüße. Tschüssi.
0: Cool. Na, dann schicke ich euch gleich mal diesen Mix hier Richtung Bozen.

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12: Hier ist Ö3X. Hallo zu euch ins Auto, in den Garten oder vielleicht in den Nachtdienst. Von uns gibt's auf jeden Fall die besten Mixes den ganzen Abend lang. Jetzt mal Sebastian Rosenauer, es ist 21 Uhr.
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14: Im Innviertel ist es zu einer schweren Messerattacke in einer Wohnung gekommen. Ein Mann soll auf seine Ex-Partnerin eingestochen haben. Sie hat versucht zu flüchten. Auf der Straße hat ein Autofahrer die Situation bemerkt und hat die Frau einsteigen lassen. Sie ist dann vom Notarzthubschrauber abgeholt und schwer verletzt ins Krankenhaus gebracht worden. Der mutmaßliche Täter konnte festgenommen werden. Nach dem Kabelbrand am Bahnhof in Praterstern ist die Ursache weiter unklar. Anzeichen für Fremdverschulden gibt es laut ÖBB nicht. Die Schäden sind deutlich größer als erwartet. 20 Kilometer Kabel müssen ausgetauscht werden. Zwischen Russland und der Ukraine wird die Landwirtschaft immer mehr zum Kriegsschauplatz. Gegenseitige Angriffe auf wichtige Exporthäfen nehmen zu. Im Großraum Odessa sind aktuell 3 ukrainische Häfen blockiert, über die sonst Agrarprodukte ins Ausland verkauft werden. Ö3-Korrespondent Christian Werschütz, könnten diese fehlenden Exporte auch den weiteren Kriegsverlauf beeinflussen?
15: Fürs Kriegführen braucht man 3 Dinge, Geld, Geld und noch einmal Geld. Die Landwirtschaft ist einer der wichtigsten Faktoren und daher ist natürlich der Kampf um Agrarexporte für die Ukraine besonders wichtig, zumal man nicht vergessen darf, der weltgrößte Agrarexporteur, das ist Russland. Und daher bombardiert ja die Ukraine jetzt ganz massiv Häfen wie Novorossiysk, die ganz wichtig für russische Agrarexporte sind, eben um Druck auszuüben. Also das ist extrem wichtig.
14: In der Fußball-Bundesliga läuft die letzte Viertelstunde zwischen dem LASK und Ried. ÖDA-Reporter Dennis Bankowski, der LASK baut seine Führung aus.
16: Und ist weiter klar. Tonangebend 4:1 jetzt in Hälfte 2. Der Joker sticht. Christoph Lang mit dem 4. Treffer für den österreichischen Meister. Ritz bemüht, aber ohne große Torchancen. Der LASK ist auf dem Weg zum 1. Liga-Derby-Sieg gegen Ritz seit fast 5 Jahren und zum saisonübergreifend 7. Bundesliga-Sieg in Folge.
14: Und damit weiter zu Nathalie Auer.
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17: Noch haben wir es vielerorts warm. In den Landeshauptstädten hat es derzeit zwischen 23 Grad in Eisenstadt und 28 Grad in Linz. Über Nacht kühlt es dann spürbar ab, auf meist 18 bis 12 Grad. Morgen gibt es dann wieder im Großteil des Landes strahlenden Sonnenschein. Größere Quellwolken bilden sich nur im Westen. Am Nachmittag und Abend tauchen in Vorarlberg und Tirol auch einzelne Schauer und Gewitter auf. Und die können lokal kräftig sein mit größeren Regenmengen. Dazu gibt es morgen heiße 29 bis 36 Grad. Und vom Weinviertel bis ins Burgenland wird es windig.
12: Gleich weiter zum schnellsten Verkehrsservice Österreichs hier auf Ö3. Und wir schauen zu einem Unfall jetzt im Tiroler Unterland, Michi.
18: Der ist auf der B171 zwischen Wörgl und dem Gewerbegebiet. Der Verkehr wird wechselweise an dieser Unfallstelle vorbeigeleitet. Und A12 Inntalautobahn Richtung Bregenz am Knoten Innsbruck-Amras. Hier ist die Unfallstelle geräumt. Es sind wieder alle Fahrspuren frei.
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12: Hello. Also ein Abend, der so klingt, der kann eigentlich nur gut laufen. Megamix jetzt.

Und Bam, ja. Was da rauskommt, einfach ein mega feiner DJ-Mix. Von unseren Ö3 Ex-DJs gemixt übrigens. Alle Mixes, die ihr hört, Philipp Kofler, Martin Domker und Philipp Sandbeck. Schönen Abend euch.

0: 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Jetzt im schnellsten Verkehrsservice Österreichs mit Michi Matzke und wir sind in Tirol, da wird an einer Unfallstelle gearbeitet.
1: Auf der B171 der Tiroler Straße zwischen Wörgl und dem Gewerbegebiet, der Verkehr wird wechselweise an der Unfallstelle vorbeigeleitet.
0: Der LASK, der bleibt in der Fußball-Bundesliga weiter makellos mit einem klaren 4:1-Sieg. Ö3-Reporter Dennis Bankowski.
2: Der LASK lässt sich auch von einer frühen Führung der Rieder bereits in der 9. Minute durch Pape Sissoko nicht beeindrucken. Edeneren besorgt nur eine Minute später den Ausgleich. Usor, Edeneren zum zweiten und in Hälfte 2 Christoph Lang sorgen letztlich für einen klaren 4:1-Sieg des LASK, der erstmals seit fast 5 Jahren wieder ein Bundesliga-Derby gegen Ried gewinnt und eine gelungene Generalprobe fürs Champions League Playoff gegen Celtic Glasgow feiert.
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0: Feel the weekend, baby.
1: Und die besten DJ-Mixes natürlich auch beim Feiern bei euch dabei.
2: Es ist so, so geil, die Stimmung ist ein Wahnsinn, alles ist so gut drauf. Ich wünsche euch ganz, ganz liebe Grüße und noch einen schönen Abend.
1: Wow, da schwappt die Energy richtig über. Hey, schönen Abend euch, viel Spaß beim Feiern. Oh mein

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7: Einfach zum Nachdenken.
8: Der Frauen-30er ist eine Zeit von 30 Tagen, die am 15. August zur Maria-Himmelfahrt beginnt. In dieser Zeit, den 30 Tagen ab Maria-Himmelfahrt, gelten die Kräuter als besonders heilkräftig und es wurde und wird von kräuterkundigen Frauen ein großer Vorrat an Kräutern für den Winter gesammelt. Diese Tradition des Kräutersammelns und des Segnens steht seit vielen Jahrhunderten mit dem Marienfest am 15. August in Zusammenhang, geht aber auf heidnische Bräuche zurück, die mit der nordisch-germanischen Göttin Freya in Zusammenhang standen. Freya ist eine Göttin der Liebe, der Heilkräuter, des Hellsehens und die Beschützerin der Frauen. Und in diesem Sinne gibt es auch die Sichtweise, dass diese Zeit zwischen Mitte August und Mitte September, es könnte sich ursprünglich auch mehr auf den Mondkalender bezogen haben, also auf die Zeit zwischen August Neumond und September Vollmond. Jedenfalls, dass diese Zeit auch besonders zuträglich ist für Heilprozesse. Eine Zeit, in der wir im traditionellen Jahreslauf loslassen und durchatmen und nochmal so richtig auftanken können.
9: Elisha Koppensteiner ist Biologin, Klangtherapeutin und Meditationslehrerin.
10: Ödrax und der Sound fürs Wochenende geht gleich weiter mit Britney Spears, Shakira und Burna Boy haben wir dabei. Jetzt so Sebastian Rosenauer. 22 Uhr ist es.
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12: Waldbrand heute wieder in St. Egiden im Bezirk Neunkirchen. Wie schon Anfang des Monats ist im Föhrenwald ein Feuer ausgebrochen. Diesmal ist es gefährlich nahe an eine Siedlung herangekommen. Hunderte Menschen mussten sich in Sicherheit bringen, sagt eine Anrainerin.
13: Auf einmal sind schon die ersten Feuerwehrleute durchgerannt. Bitte einpacken, weg von zu Hause. Wir müssen alles liegen und stehen lassen. Und nur, ich habe nur meinen Pass haben wir mitgenommen. Und wir sollen wegfahren von zu Hause.
12: Die Löscharbeiten dürften zumindest noch bis morgen Mittag dauern, heißt es von der Feuerwehr. 1,20 Meter, so niedrig ist aktuell der Wasserstand des Rheins in der deutschen Ortschaft Kaub nahe Frankfurt. Ein historischer Tiefstwert. Der Fluss ist dadurch praktisch zweigeteilt, weil kaum noch Schiffe diese extrem seichte Stelle durchfahren können. In Frankreich hat der Verfassungsrat das Social-Media-Verbot für Kinder und Jugendliche unter 15 Jahren gekippt. Demnach stelle das Verbot einen unverhältnismäßigen Eingriff in die Meinungsfreiheit dar. Präsident Macron will das Gesetz jetzt überarbeiten lassen. Frankreich war das erste Land in Europa, das so ein Verbot im Parlament beschlossen hat. Bei der Beachvolleyball-EM in Polen zieht das österreichische Duo Philipp Waller und Moritz Pristautz ins Viertelfinale ein. Der Reporter Philipp Watzak.
14: Die zwei Österreicher haben sich den hart umkämpften ersten Satz mit 22:20 gegen die Nachbarn Jordan und Friedli aus der Schweiz gesichert. Im zweiten Satz haben sie sich rasch einen 4-Punkte-Vorsprung aufgebaut und den haben sie sich auch nicht mehr nehmen lassen. Weniger Glück hatten Hammerberg und Berger, für die im Achtelfinale Endstation ist. Im Vorjahr schafften es die beiden zumindest noch ins Viertelfinale. Die Hoffnung auf die Medaille ist nun weg. Bereits am Montag geht es für sie nach Montreal zum Elite 16 Turnier.
12: Und jetzt zu Nathalie Auer.
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16: Der Höhepunkt der Perseiden war zwar vorgestern, aber die Chancen, Sternschnuppen zu sehen, sind auch heute Nacht noch ziemlich gut. Und das Wetter spielt da perfekt mit. Die Nacht verläuft nämlich überall sternenklar. Morgen hält dann das meist sonnige Hochdruckwetter an und es wird noch eine Spur heißer mit Höchstwerten von 30 bis 36 Grad. In Vorarlberg und Tirol tauchen am Nachmittag aber auch Wolken auf und die bringen einzelne Schauer und Gewitter. Dabei kann es in nur kurzer Zeit viel regnen. Am Sonntag steigt dann im gesamten Bergland die Schauer- und Gewitterwahrscheinlichkeit.
10: Okay. Ö3 und der schnellste Verkehrsservice Österreichs mit Michi Matzke. Und in der Steiermark, da ist ein Unfall passiert.
17: Auf der S6 der Semmeringschnellstraße Richtung St. Michael, kurz nach Mürzzuschlag Ost, im Baustellenbereich ist der rechte Fahrstreifen gesperrt.
10: Eine sichere Fahrt euch.
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10: Also manchmal ist der Abend so gut. Dass einem plötzlich so ein James Brown ins Ohr schreit, oder? Möge das noch ein paar Mal heute passieren? Daniela hier, hi.
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0: Yeah, Britney Spears. Oder gleich Shakira und Burna Boy. Und wenn wir hier in Ödra X für euch auflegen, dann gibt's nur die feinsten Hits im DJ-Mix.
1: Ja, top. Das Topicste vom Top.

0: Dry Ex ist es 22.31 Uhr, der schnellste Verkehrsservice Österreichs. Und in Oberösterreich, da ist ein Auto mit Panne stehen geblieben. Michi.
1: Im Mühlviertel im Tunnel Götschka, der ist auf der S10, in dem Fall Richtung Wolowitz zwischen Unterweitersdorf und Neumarkt. Das Auto ist vor kurzem dort gestanden, die Autobahnpolizei ist aber schon da. Das Auto wird gerade abgeschleppt, daher unser Tipp, am besten die Dauer direkt vor dem Tunnelportal abwarten.

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1: Hallo Daniela, da ist der Daniel aus Diersee. Uns freut halt ganz besonders, dass wir unserem Martin und der Sabine gratulieren dürfen zur Melina. Wir sind heute bei der Papa-Feier und haben richtige Freude.
2: Wann ist denn das Kind auf die Welt gekommen?
1: Um 11.44 Uhr.
2: Also vor bald 12 Stunden dann.
1: Ja, genau.
2: Also herzlichen Glückwunsch an die Eltern. Ganz viel Erholung an Mama und Kind. Lasst euch gut versorgen und feiern vor allem.

0: Pink, Christina Aguilera oder Holly Humberstone haben wir dann gleich dabei in der DJ-Version. Das ist Ödra X. Jetzt geht's zu Sebastian Rosenauer. 23 Uhr ist es.
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2: Leichte Entspannung jetzt beim Waldbrand in St. Egiden in Neunkirchen. Seit rund einer Stunde ist der Evakuierungsaufruf aufgehoben. Die Menschen dürfen also zurück in ihre Häuser. Der Brand ist unter Kontrolle. Vorbei ist der Einsatz aber noch nicht, sagt Feuerwehrkommandant Mario Lukas im ZIP-2-Interview mit Margit Laufer.
3: Jetzt fängt es wieder an, über Nacht die Brandbekämpfung, also um die Glutnester wieder zu suchen, die Bodenbearbeitung durchzuführen und hier Glutnester eben zu finden und diese abzulöschen.
4: Vergangene Woche beim Brand im Föhrenwald ist man davon ausgegangen, dass alte Munition der Auslöser gewesen sein könnte. Kann das auch diesmal der Fall sein?
3: Das kann in der jetzigen Zeit noch nicht. Die Brandermittler kommen erst und das ist erst im Laufen. Aber wo ich jetzt stehe, ich stehe direkt bei der Einsatzleitung. Also es ist eine andere Stelle wie das letzte Mal, wo es angefangen hat.
2: US-Präsident Donald Trump will offenbar die Meerenge von Hormuz übernehmen. Auf einer Veranstaltung an einer Polizeiakademie sagt Trump, sobald wir den Iran besiegt haben, werde ich die Straße von Hormuz zum Territorium der USA erklären.
5: Pretty soon I'll be declaring the Hormuz Strait a territory of the United States.
2: Zuletzt haben die USA aber kaum militärische Fortschritte im Krieg gegen den Iran gemacht. Die deutsche Industrie streicht weiterhin Arbeitsplätze. Besonders betroffen ist die Fahrzeugbranche. Hier arbeiten heute so wenige Menschen wie seit 20 Jahren nicht mehr. Diesen Rückgang dürften auch die österreichischen Zulieferer weiterhin spüren. Sie sind stark von der deutschen Industrie abhängig. Beim Tennisturnier in Cincinnati muss sich Lili Tagger bereits nach der ersten Runde geschlagen geben. Ö3-Reporter Philipp Watzak.
6: Die erst 18-jährige Osttirolerin startet im 1000er-Turnier, also die zweithöchste Turnierstufe, gegen die Australierin gut in den ersten Satz. Der zweite geht aber dann klar an Tali Gibson. Im letzten und dritten Satz vergibt Lili Tagger dann eine 3-0-Führung. Auf Tali Gibson wartet jetzt die Nummer 1 der Welt, Arina Sabalenka. Und Sina Kraus darf heute Nacht noch am Center Court spielen, ihre Gegnerin Sloane Stephens aus den USA. Sollte Kraus dieses Spiel gewinnen, trifft sie in der nächsten Runde auf ihre Teamkollegin Anastasia Potapova.
2: Und jetzt weiter zu Nathalie Auer.
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7: Gut lüften könnt ihr heute Nacht. Die Tiefstwerte liegen bei meist 11 bis 18 Grad. Morgen legen die Temperaturen dann ordentlich zu und klettern auf 29 bis 36 Grad. Am heißesten wird es im Raum Linz und im Machfeld. Dazu gibt es morgen im Großteil des Landes von früh bis spät Sonnenschein. Nicht ganz so sonnig wird es allerdings im Westen. In Vorarlberg und Tirol tauchen ab Mittag größere Quellwolken auf und stellenweise entstehen daraus dann Regenschauer oder Gewitter, die kräftig sein können. Am Sonntag sind Schauer und Gewitter dann im gesamten Bergland möglich.
0: Ö3, der schnellste Verkehrsservice Österreichs für Oberösterreich. In Linz, da ist auf der Welserstraße stadteinwärts ein Unfall passiert, zwischen der Wegscheiderstraße und der Baschingerstraße. Der Verkehr wird hier von der Polizei geregelt. Sonst ist es ruhig. Eine gute Fahrt euch. Daniela hier.
8: Hi.

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Holly Humberstone und dann gleich im Mix mit Salt-N-Pepa, Coldplay und für euch das Update unterwegs. Kurz, es ist überall nämlich ruhig, kommt gut an euer Ziel.

0: Schon ein schöner Song hier. Vom Diet Berner, oder?
1: Die Authentizität, ja, der Junge. Die Texte, die mich immer wieder ansprechen, die auf den Kern treffen und diese Bühnenpräsenz, diese in sich ruhende Bescheidenheit, der sich eben nicht inflationär verkauft.
0: Wenn wir das mal so in Worte fassen würden. Ö3X. Und was wir auch können, ist ein richtiger Beat. Und damit haben wir alles für den perfekten

0: Ihr hört Ö3X. Hier gibt's eure Hits im DJ-Mix und da geht's dann gleich weiter mit Ariana Grande haben wir dabei oder auch Shania Twain und Pitbull. Jetzt ist Sebastian Rosenau, 0 Uhr ist es.
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2: Wegen der großen Dürre und der Ernteausfälle warten die heimischen Bauern weiter auf finanzielle Unterstützung. Die SPÖ will die Hilfsgelder für Landwirte erst freigeben, wenn es auch eine Einigung beim Klimagesetz gibt. Klimaminister Norbert Totschnig von der ÖVP zeigt sich in der ZIP2 optimistisch, dass es hier bald einen Durchbruch geben wird.
3: Am Ende braucht es eines. Alle müssen aufeinander zugehen. Dann ist ein Kompromiss möglich. Was auf dem Tisch liegt, ist sehr gut vorbereitet. Ich habe im Vorfeld Gespräche geführt mit allen Umweltsprechern aus den Regierungsfraktionen. Ich bin zuversichtlich, was es jetzt braucht, ist es den finalen Durchbruch. Der muss aus meiner Sicht jetzt gelingen. Die Chance ist sehr hoch und das Gesetz muss jetzt kommen.
2: In Teilen Niederösterreichs wirkt sich die Trockenheit jetzt auch auf die Wasserversorgung aus. In Michelbach im Bezirk St. Pölten muss inzwischen Trinkwasser mit einem Tankwagen aus Nachbargemeinden angeliefert werden. Auch in anderen Gemeinden wie Weitra, Lab am Walde und Pöckstall ist die Lage angespannt. Mutmaßlicher Femizidversuch am Vormittag in Ried im Imkreis. Ein 37-Jähriger soll in einer Wohnung seine Ex-Freundin mit einem Messer schwer verletzt haben. Zwei Kinder der 30-Jährigen sind zu diesem Zeitpunkt in einem anderen Zimmer gewesen und dürften die Tat nicht mitbekommen haben. Der Mann ist wenig später festgenommen worden. Und in der Fußball-Bundesliga setzt der LASK seine Erfolgsserie fort. Der Meister lässt dem SV Ried am Abend keine Chance. Trotz eines frühen Rückstands gewinnen die Linzer am Ende mit 4:1 und feiern den dritten Sieg im dritten Spiel. In der Tabelle liegt der LASK jetzt mit 9 Punkten klar vorn. Und jetzt zu Nathalie Auer.
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4: Viel Sonne erwartet uns heute und das bei meist strahlend blauem Himmel. Nicht ganz ungetrübt ist es allerdings in Vorarlberg und Tirol. Hier bilden sich ab Mittag Quellwolken und stellenweise wird es nass oder gewittrig. Dabei kann es in nur kurzer Zeit viel regnen. Die Temperaturen, die liegen im Moment noch fast überall unter 20 Grad. Bis zum Nachmittag steigen sie dann auf 29 bis 36 Grad. Hitze-Hotspots sind das Inntal und der Donauraum. Morgen geht's mit ähnlichen Höchstwerten weiter und diesmal sind einzelne Schauer und Gewitter auch von Salzburg bis zur Steiermark möglich.
0: Ihr hört Ö3, der schnellste Verkehrsservice Österreichs und der ist kurz. Es geht überall gut voran. Gute Fahrt.
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0: Na, seid ihr ready für die Nacht heute schon?
1: Ich habe ein anliegendes schwarzes Kleid mit Spitze.
2: Ja, Spitze ist schön, Spitze ist schön. Ja, Glitzer.
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0: Ihr hört Ödra X und gleich geht's weiter mit Möwe oder auch Bon Jovi, Ava Max und Sia. Es ist 12:30, der schnellste Verkehrsservice Österreichs. Kurz, ihr kommt überall gut voran. Gute Fahrt!
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1: Es ist 1 Uhr im Studio Gabriele Tüchler. Der Waldbrand in St. Egiden in Niederösterreich ist unter Kontrolle. Die Bewohner einer durchs Feuer bedrohten Siedlung haben mittlerweile wieder in ihre Häuser zurückkehren können. Für die Feuerwehr war es ein Großeinsatz, sagt Mario Lukas, Bezirksfeuerwehrkommandant Neunkirchen.
2: Und wir haben dann relativ viele KLAD-Züge und Sonderzüge ausgelöst und sind dann auf 800 Kameraden und Kameradinnen gekommen mittlerweile, wo wir jetzt in der Nacht wieder reduzieren auf 350, dass wir morgen mit voller Mannschaft wieder weiterarbeiten können.
1: In Großbritannien ist jetzt innerhalb von 24 Stunden bereits der zweite Personenzug entgleist. Im Süden Englands in Wickford ist ein Zug entgleist, verletzt worden ist niemand. Kurz zuvor war nahe London ein Zug entgleist. 18 Menschen sind verletzt worden, 2 davon schwer. Experten warnen, dass die extreme Hitze, unter der England derzeit leidet, eine Rolle spielen könnte. Es war ein spektakulärer Mord im Dezember 2024 in New York. Jetzt hat sich Luigi Magnoni schuldig bekannt, den Vorstand eines Versicherungskonzerns erschossen zu haben. Die Anklage fordert lebenslange Haft. Barbara Wolschek aus den USA.
3: Es war das erste Mal, dass der heute 28-jährige Luigi Mangione vor Gericht ausgesagt hat und das erste Mal, dass auch die Familie des ermordeten Versicherungsmanagers Brian Thompson anwesend war. Ich habe auf ihn geschossen und er ist gestorben, wird Mangione aus dem Gerichtssaal zitiert. Ich wusste, was ich tue, ist illegal. Er habe sich vom Versicherungssystem in den USA betrogen gefühlt. Am frühen Morgen des 4. Dezember 2024 hatte Mangione den Versicherungsmanager auf der Straße in Manhattan von hinten erschossen. Ein im Detail geplanter Mord. Mit dem Schuldgeständnis versucht die Verteidigung, die drohende lebenslange Haft zu verkürzen. Das Strafmaß wird am 18. Dezember verkündet.
1: In der Demokratischen Republik Kongo stirbt UN-Angaben zufolge jede halbe Stunde ein Mensch am Ebola-Virus. Die Epidemie breite sich so schnell aus wie keine zuvor, sagt der Chef des UN-Büros für humanitäre Angelegenheiten, Tom Fletcher. Mehr als 2000 Menschen sind bereits an den Folgen des Virus gestorben. An der Küste Indonesiens hat sich vor kurzem ein Erdbeben ereignet. Das Beben hat die Stärke 7,6 gehabt. Von Schäden ist derzeit nichts bekannt. Und jetzt zum Wetter und zu Nathalie Auer.
4: Frisch starten wir das Wochenende mit Temperaturen von meist nur 11 bis 18 Grad. Tagsüber wird es dann aber überall heiß mit 30 bis 36 Grad. Bis zu 36 Grad werden es im Raum Linz und im Machfeld. Dazu gibt es heute jede Menge Sonnenschein. In Vorarlberg und Tirol bilden sich langsam aber auch größere Quellwolken und einzelne Schauer und Gewitter. Den Wind, den spüren wir heute vom Weinviertel bis ins Burgenland mit Spitzen bis zu 40 Kilometer pro Stunde. Morgen geht's dann ähnlich heiß und oft sonnig weiter. Schauer und Gewitter können diesmal aber im gesamten Bergland auftauchen.
5: Ö3 hier mit dem schnellsten Verkehrsservice Österreichs und eine Meldung habe ich für euch in Niederösterreich. Achtung auf der A2 Richtung Wien, bei der Ausfahrt Wiener Neudorf steht ein unbeleuchtetes Fahrzeug am Pannenstreifen. Bitte Vorsicht.
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5: Ja, wir bleiben heute zusammen wach. Die Playlist liefert auch schon wieder komplett. Gleich Volbeat mit Time Will Heal, davor noch Shakira.

Seid ihr gerade am Weg zur Party oder dann doch im Nachtdienst? Egal wo und wie ihr uns gerade hört, wir machen heute einfach unsere eigene Party. Und auf so einer richtig guten Party darf der hier sicher nicht fehlen. Titanium auf E3.

0: Recht hat sie, die Taylor. Erstmal alles von der Woche abschütteln. Woche geschafft und das Wochenende ist auch schon in Sicht.
1: Den Nachtdienst heute, den machen wir einfach zusammen easy peasy durch. Ich habe nämlich extrem gute Musik dabei und ich sag's euch, das wird wie im Flugvergehen. Versprochen.
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0: der schnellste Verkehrsservice Österreichs hier bei uns auf B3 und aktuell kommt ihr gut durch und sind keine Staus oder Störungen gemeldet. Gute Fahrt.
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pure Gänsehaut bei dem Lied Pink mit A Million Dreams auf E3. Und falls ihr jetzt gerade im Auto sitzt, habe ich jetzt was für euch. Einen Song, den man so richtig gut bei heruntergelassenen Fenstern auf voller Lautstärke mitsingen kann. Komm, wir

Der allergrößte Plot-Twist, also die allergrößte überraschende Wendung in einem Musikvideo, geht doch eindeutig an Carly Rae Jepsen. Hitradio. Ihr wisst schon, bei ihrem Musikvideo zu Call Me Maybe findet sie ja ihren Nachbarn extrem toll und will eigentlich gerne, dass er sie halt endlich mal anruft. Und am Ende vom Video gibt sie ihm auch ein privates Konzert und er gibt auch tatsächlich seine Nummer her, nur halt nicht an sie, sondern an ihren Gitarristen. Ja, so spielt das Leben. Ich lieb's komplett. Extrem lustige Storyline für einen extrem guten Song.

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1: Es ist 2 Uhr im Studio. Gabriele Tüchler. Das Defizit der österreichischen Gesundheits-